0: 30 von ihnen will er für die ersten Spiele einladen. Deutlich mehr, als der Fußballverband zulässt. Deshalb müssen einige wohl vereinzelt von der Tribüne aus zuschauen. Der neue Bundestrainer möchte möglichst viele Spieler kennenlernen. Joshua Kimmich dürfte Kapitän bleiben. Im Tor wird wohl wieder Marc-André Ter Stegen stehen, der lange verletzt war. Spannend ist auch, welche jungen Spieler unter Klopp ihr Debüt feiern werden. Thomas Bremser, Sportredaktion.
1: Mit Blick auf die angekündigten Entlastungen angesichts der hohen Spritpreise hält Unionsfraktionschef Thorsten Frey schnelle Entscheidungen der Koalition für erreichbar. Aus seiner Sicht könnte das zum 1. Oktober gelingen, sagte Frey in der ARD-Sendung Maischberger. Das sei zwar ambitioniert, aber es habe in der Vergangenheit auch schon geklappt, sagte Frey mit Blick auf den Tankrabatt im Frühjahr. Als mögliche Option nannte er eine erneute Senkung der Energiesteuer oder eine Senkung der Mehrwertsteuer auf Kraftstoffe von 19% auf 7%. Der Bundesgerichtshof verkündet heute seine Entscheidung in der Frage, wie weit Datenschutzregeln auch im privaten Umfeld gelten. Entscheidend ist dabei die sogenannte Haushaltsausnahme der EU-Datenschutzgrundverordnung.
2: Vereinfacht gesagt, die Datenschutzregeln gelten normalerweise nicht, wenn jemand Dokumente ausschließlich für persönliche oder familiäre Zwecke nutzt. Genau darüber wird jetzt aber gestritten. In einem Fall hatte eine Tochter heimlich ihre Mutter gefilmt und die Aufnahmen weitergegeben. In einem anderen leitete eine Frau private WhatsApp-Nachrichten einer früheren Freundin an deren Arbeitgeber weiter. Möglicherweise fällt aber noch keine endgültige Entscheidung. Der Bundesgerichtshof könnte den Europäischen Gerichtshof fragen, wo die Grenze der sogenannten Haushaltsausnahme liegt. Thomas Bleskin, Nachrichtenredaktion.
1: In den USA hat nach dem Senat auch das Repräsentantenhaus für ein Sanktionsgesetz gestimmt, um Russland wegen des Ukraine-Kriegs stärker unter Druck zu setzen. Neben direkten Strafmaßnahmen gegen russische Politiker und Firmen soll das Gesetz die russischen Öl- und Gasexporte stärker eindämmen, mit denen Russland seinen Angriffskrieg gegen die Ukraine finanziert.
3: Das Wetter.
4: Ja, die Regenschauer ziehen langsam raus aus NRW und dann bleibt es wolkig bei uns und nachher so Richtung morgen. Ja, bleiben uns auch diese Wolken erhalten und es bleibt fast regenfrei bei uns. Nachher im Tagesverlauf, da müssen wir dann allerdings wieder mit ein bisschen Regen rechnen, vor allen Dingen so Richtung Abend. Bis dahin bekommen wir Temperaturen bis 20 Grad. Morgen am Freitag, da wird es dann ja, sehr, sehr wolkig, gibt wieder ein bisschen Regen und Temperaturen dann auch wieder so bis 20 Grad.
3: NRW Verkehr.
5: Zurzeit liegen uns keine Meldungen vor. Wir wünschen allen unterwegs gute Fahrt.
4: Leute, ich weiß, ihr seid in der Nachtschicht vielleicht oder ihr seid gerade im Auto unterwegs und müsst noch wach bleiben oder ihr könnt einfach nicht schlafen. Diese drei Möglichkeiten sehe ich, warum ihr mir gerade zuhört und ich möchte alle drei von euch belohnen. Ja, die Backstreet Boys für alle, die gerade nicht pennen können. DJ Snake für alle, die gerade in der Nachtschicht hängen und wach bleiben müssen. Und die, die im Auto unterwegs sind, die brauchen was Rockiges. Hier ist Linkin Park.
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0: Das Wetter.
1: Die Regenwolken ziehen langsam raus aus der Nacht und aus NRW. Und dann bleibt es aber wolkig bei uns auch. Gleich am Morgen wolkig. Ganz wenig Regen nur noch, also so gut wie gar nichts mehr, fast nicht der Rede wert. Es bleibt aber den ganzen Tag relativ grau und bewölkt und dann bekommen wir Richtung Abend neue Regenschauer. Heute im Tagesverlauf Spitzenwerte bis 20 Grad. Morgen, da wird es ja richtig bewölkt. Es gibt auch immer mal wieder ein bisschen Regen und das Ganze bei Temperaturen so bis 20 Grad auch.
0: NRW Verkehr.
2: A4 Köln-Olpe zwischen Overath und Bielstein, 2 Kilometer Stau. Wir wünschen allen unterwegs gute Fahrt.
1: Ich finde Donnerstag, da ist ja schon wieder so ein Gefühl da, dass du so ein bisschen Lust schon wieder auf Party hast, oder? Und was ist die Partyband Nummer 1? Ich meine, keine Band kann Party besser als die Hermes Hausband. Und die erwartet euch gleich nach Huberstank und Dasha. Ich wünsche euch eine schöne Nacht. Kommt gut durch mit uns.
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0: freue mich immer, wenn wir hier für Spaß sorgen können und für gute Unterhaltung. Aber ein Thema, über das wir reden müssen, ist uns sehr, sehr wichtig.
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0: Das Ganze ist eine bundesweite Aktion von Fernsehsendern, Radiosendern, wie wir es sind, Zeitungen, Zeitschriften. Alle machen mit. Das Ziel, zeigen, warum unabhängiger Journalismus unerlässlich ist für die Demokratie und gesellschaftlichen Zusammenhalt. Und das ist in diesen Zeiten wichtiger denn je, denn in Sachsen-Anhalt wurde schon gewählt, in Mecklenburg-Vorpommern und Berlin stehen am kommenden Sonntag noch Wahlen an. Und immer häufiger gibt es im Vorfeld solcher Wahlen halt Fake News. Sie werden gezielt verbreitet, um zu versuchen, den Wahlausgang irgendwie zu beeinflussen. Wir als Radiosender arbeiten täglich daran, solche Fakes zu entlarven. Und wann immer es sie gibt, berichten wir auch drüber. Thorsten Ortmann ist unser Faktenchecker. Thorsten, welche Fakes sind denn gerade im Vorfeld der Wahlen so im Umlauf?
2: Ja, es gibt einige gezielte Kampagnen gegen Politiker, die zur Wahl stehen. Und neu dabei ist, dass es sich dabei jetzt auch um Landes- und Kommunalpolitiker handelt. Erik Stehr zum Beispiel ist Lokalpolitiker der Partei Die Linke und er war Kandidat bei den Landtagswahlen in Sachsen-Anhalt und Opfer einer Fake-News-Kampagne.
3: Die Vorwürfe, die insgesamt so aufgemacht wurden, reichen von Mord an meiner Oma bis hin zu Betrug an meiner Universität oder auch irgendwelchen illegalen Sexpartys.
2: Es gibt andere Fake News über Kai Wegner, Berlins regierender Bürgermeister oder auch über den Ministerpräsidenten Niedersachsens Olaf Lies.
0: Mhm. Und wer steckt dann dahinter?
2: Ja, viele Experten und auch der Verfassungsschutz sehen Russland hinter diesen Fakes. Danach betreibt der russische Geheimdienst GRU eine eigene Desinformationskampagne namens Matruschka oder auch Overload. Caroline Schwarz, Expertin für Desinformation.
4: Man erhofft sich, Politiker zu schwächen, die sich solidarisch für die Ukraine einsetzen. Das sind aber eben auch Landespolitiker, die gerade betroffen sind, weil wir eben diese bevorstehenden Landtagswahlen haben.
2: Und solche Desinformationskampagnen zielen auch darauf ab, die Gesellschaft zu spalten und das Vertrauen in die Politik insgesamt zu schwächen. Und davon profitiert natürlich vor allem die AfD.
0: Wie kann ich mich denn selbst besser vor diesen Fakes schützen?
2: Ja, wichtig ist immer skeptisch bleiben, gerade bei unglaublichen oder spektakulären Inhalten. Da sollte man vorher die Quelle checken, sagt Fake-Experte André Wolf.
5: Also einfach mal in eine Suchmaschine die Schlagworte meiner Information werfen und schauen, woher kommt die Information, wer hat noch darüber geschrieben, wie alt ist die und wie vertrauenswürdig ist die.
2: Man kann auch eine Bilderrückwärtssuche machen, einfach einen Screenshot des Fotos über die Google-Suchseite hochladen und oft findet man so die eigentliche Quelle des Posts oder auch Hinweise, dass es sich dabei um einen Fake handelt. Und dann gibt es auch noch Seiten im Netz, die aktuelle Fakes veröffentlichen, zum Beispiel auf dpa.com oder korrektiv.org.
0: Und wir halten für euch natürlich auch Augen und Ohren offen. Die Infos und Hintergründe dazu hört ihr dann hier bei uns. Die Infos gab es von Faktenchecker Thorsten Ortmann. Vielen Dank.
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1: Ich bin Diana Kramer. Nach dem US-Senat hat auch das Repräsentantenhaus in Washington für ein Sanktionspaket gestimmt, um Russland wegen des Ukraine-Kriegs stärker unter Druck zu setzen. Das Gesetz soll auch die russischen Öl- und Gasexporte stärker eindämmen, mit denen Russland seinen Angriffskrieg gegen die Ukraine finanziert.
2: Präsident Trump muss nur noch unterschreiben und dass er das tun will, hat er schon angekündigt. Mit dem Gesetz kann er die 5 größten Käufer von russischem Öl und Gas mit Sanktionen belegen und auch jene Länder bestrafen. Mit dem Gesetz kann er die 5 größten

0: Nannte Frei erneut eine Senkung der Energiesteuer oder die Senkung der Mehrwertsteuer auf Benzin und Diesel von 19% auf 7%. 4 Tage vor der mit Spannung erwarteten Landtagswahl in Mecklenburg-Vorpommern haben sich SPD-Ministerpräsidentin Manuela Schwesig und ihr Herausforderer von der AfD, Live-Erik Holm, am Abend im NDR-Fernsehen ein Rededuell geliefert. Vor allem Schwesig, die zuletzt mit ihrer SPD aufgeholt hatte, war im Angriffsmodus.
1: Der Ton war schnell gesetzt. Schon beim ersten Thema Bildung warf Herausforderer Holm der Ministerpräsidentin Versagen vor. Schwesig klagte beim Thema Migration über Hass und Hetze der AfD. Holm machte ein Versagen der Politik für das ausländerfeindliche Klima verantwortlich. Auffällig war, oft redeten die Kandidaten aneinander vorbei und immer wieder beschuldigten sie sich gegenseitig der Lüge. Aus Schwerin, André Ballin.
0: Zum Fußball. Jürgen Klopp benennt heute seinen ersten Kader als Bundestrainer für die anstehenden Länderspiele der Nationalmannschaft. Als Torhüter Nummer 1 steht Marc-André Ter Stegen vor einer Rückkehr in die DFB-Auswahl. Keinen Platz im Aufgebot soll Dennis Undaf vom VfB Stuttgart haben, der bei der WM noch 3 Tore erzielt hatte. Am 24. September startet die Nationalmannschaft gegen die Niederlande in die neue Länderspielsaison.
2: Das Wetter. In der Nacht ist Regen die Ausnahme, 12 bis 7 Grad haben wir. Heute dann zunächst wolkig am Tag und die meiste Zeit trocken. Im Tagesverlauf dann wechselnd bis stark bewölkt und am Abend, da ist dann wieder Regen in Sicht, 18 bis 20 Grad sind in der Spitze drin.
3: NRW Verkehr.
4: Zurzeit liegen uns keine Meldungen vor. Wir wünschen allen unterwegs gute Fahrt.
2: 3 Uhr ist durch. Hallo zusammen, hier ist Robert Jans. Mit mir geht es jetzt hier in Richtung Donnerstagmorgen. Wir machen uns gemeinsam eine entspannte Nacht. Und jetzt habe ich einen Song für euch. Ich finde es immer krass, da sieht man erstmal, wie die Zeit rast. Der Song, den ich jetzt euch jetzt spielen werde, der ist aus dem Jahr 2016, feiert also tatsächlich dieses Jahr seinen 10. Geburtstag. Ich rede von Max Giesingers 80 Millionen. Den haben wir jetzt.
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0: Meat Love war das mit I'd Do Anything for Love. Kommt gut durch diese Nacht. Und wir befinden uns ja so ein bisschen in der Phase, ja, ich sag mal, zwischen Sommer und Herbst. Spätsommer und Herbst, ja, ist ja erst, wenn es wieder lustig wird, zumindest bei uns, ne? 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

0: Das Wetter.
1: Jetzt in der Nacht kaum noch Regen, 12 bis 7 Grad, das sind so die Temperaturen. Heute dann erstmal ein wolkiger Start, immerhin trocken im Tagesverlauf. Sind dann auch viele Wolken unterwegs und zum Abend hin ist dann auch Regen möglich. Bis 20 Grad sind heute drin.
0: NRW Verkehr.
2: Zurzeit liegen uns keine Meldungen vor. Wir wünschen allen unterwegs gute Fahrt.
1: Robert Jans ist hier und ja, jetzt um diese Uhrzeit, ne, da wollen viele wahrscheinlich vor allem eins wieder so ein bisschen closer ans Bett, ist ja auch völlig verständlich. Wir machen das Gegenteil und bleiben wach. Ich unterstütze euch da mit Musik, das ist das, was ich hier leisten kann um die Uhrzeit. Jetzt Neo für euch mit Closer.
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1: Ich bin Diana Kramer. Die EU-Kommission will den Zugang zu sozialen Netzwerken für Kinder unter 13 Jahren in Deutschland und in anderen Mitgliedsländern beschränken. Das hatte EU-Kommissionspräsidentin Ursula von der Leyen gestern im EU-Parlament in Straßburg angekündigt. Heute will sie dazu Details bekannt geben.
2: Keine Social-Media-Konten unter 13 Jahren, danach auch erstmal nur Mini-Konten unter elterlicher Aufsicht mit Einschränkungen und generell weniger Funktionen, die Kinder und Jugendliche süchtig nach Social-Media machen können. Diese Vorstöße der EU gelten aber nicht sofort. EU-Parlament und Mitgliedsländer müssen sich erst damit befassen und sich einigen. Das kann Monate oder sogar Jahre dauern. Grundsätzlich kann Deutschland auch eigene Regeln erlassen, auch früher. Bildungsministerin Karin Prien hat Vorschläge für Oktober angekündigt. Die großen Plattformen zu Maßnahmen verpflichten kann aber nur die EU-Kommission. Onni Thorau, Berlin.
1: Mit Blick auf die angekündigten Entlastungen angesichts der hohen Spritpreise hält Unionsfraktionschef Thorsten Frey schnelle Entscheidungen der Koalition für erreichbar. Aus seiner Sicht könnte das schon zum 1. Oktober gelingen, sagte Frey am Abend in der ARD-Sendung Maischberger. Das sei ambitioniert, aber es habe in der Vergangenheit. Auch schon geklappt, sagte Frey mit Blick auf den Tankrabatt im Frühjahr. Als mögliche Optionen

0: sagte Trump vor Reportern.
1: Trump droht mit hohen Zöllen oder sogar einem Handelsstopp in Europa für den Fall, dass er eine assoziierte EU-Mitgliedschaft Kanadas als feindlichen Akt empfinden sollte, also wenn die EU das aus böser Absicht mache. Aber falls die Absicht gut sei, könnte alles in Ordnung sein, sagte Trump. Von der Leyen hatte vorgeschlagen, Kanada zum ersten assoziierten Mitglied der EU zu machen, ohne aber konkrete Details zu nennen. Tina Eck, USA.
0: Zum Fußball. Bayer Leverkusen ist mit einem Heimsieg in die Europa League gestartet. Die Werkself setzte sich zum Auftakt mit 2:0 gegen den slowenischen Fußballmeister NK Celje durch.
2: Das Wetter.
3: Der Donnerstag startet zunächst mal mit vielen Wolken, aber trocken. Im Tagesverlauf wechseln sich dann Wolken und Sonne so ein bisschen ab. Zum Abend hin zieht dann wieder Regen auf. Temperaturen bis 20 Grad in der Spitze. Am Freitag dann heiter bis wolkig. Vereinzelt mit Schauern, Höchstwerte dann wieder so bis 20 Grad.
2: NRW Verkehr.
4: Zurzeit liegen uns keine Meldungen vor. Wir wünschen allen unterwegs gute Fahrt.
3: 4 Uhr ist durch. Robert Janz ist hier. Hallo zusammen. Und jetzt so ein bisschen Heimatgefühl für euch mal um diese Uhrzeit. Topic, ja, der kommt ursprünglich aus NRW, aus Solingen. Inzwischen produziert er aber längst international. Aber für seinen aktuellen Song, da hat er sich jetzt zum Beispiel Becky G dazu geholt. Hören wir jetzt, hier sind die beiden mit Sorry Puppy.
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0: Mit Musik von Taylor Swift geht's durch die Nacht. 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Weil es zu teuer ist oder vielleicht auch unmöglich. Bis jetzt.
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0: Das Wetter.
1: Heute erstmal so einen grauen Start, immerhin die meiste Zeit trocken. Im Tagesverlauf wechseln sich dann Wolken mit freundlicheren Abschnitten ab. Zum Abend hin zieht dann Regen auf, Temperaturen bis 20 Grad in der Spitze. Schauen wir auf morgen, da geht es dann eigentlich so ähnlich weiter. Sonne und freundliche Abschnitte im Wechsel, ganz vereinzelt sind auch Schauer mit dabei. Und Temperaturen so ähnlich wie heute.
0: NRW Verkehr.
2: Zurzeit liegen uns keine Meldungen vor. Wir wünschen allen unterwegs gute Fahrt.
1: Robert Jans ist hier. Einen schönen guten Morgen an diesem ganz frühen Donnerstag. Und jetzt starten wir mal hier rein in die nächste halbe Stunde mit einem 2000er. Ich spiele euch Bring Me To Life.
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0: Turn the Lights Off am ganz frühen Donnerstagmorgen. Hi zusammen, schön, dass ihr schon am Start seid. Und man fragt sich ja oft, ne, wie so ein Typ wie Atze Schröder, wo hat er immer diese ganzen Sprüche her, die der auf der Bühne rauskloppt? Die Antwort ist relativ einfach. Der hört einfach so gut zu und sammelt dann.
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3: Ja, nee, ist klar. So, jetzt nenne ich Ross und Reiter. Das Leben ist kein Ponywerfen und Schäferhund hat Gold im Mund. Ich liebe es, wenn so Lebensweisheiten falsch zitiert werden. So nach dem Motto, lebe jeden Tag so, als wärst du der Letzte. Knapp daneben ist halt auch vorbei, ne? Wobei diese Weisheiten ja eh überhaupt keinen Einfluss auf unser Leben haben, oder? Wir kennen die Sprüche doch alle und alle halten uns nicht dran. Und wir regen uns auch immer über die kleinsten Kleinigkeiten auf und auch darüber, was gestern war. Eigentlich ist klar, für gestern gibt's nichts und ist ja eh vorbei. Und das größte Hindernis im Leben ist doch darauf zu warten, dass eine bessere Gelegenheit kommt. Dabei ist das, was kommt, ja eben unklar. Also, lebe jetzt, lass es krachen. Ich werde gleich schön zur Eisdiele fahren nach der Aufnahme und mir einen unverschämt großen Eierlikörbecher reinziehen. Ist doch egal. Ist doch egal.
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1: Ich bin Diana Kramer. Während die Bundesregierung darüber berät, wie Autofahrer hierzulande entlastet werden können, steigen die Preise an den Tankstellen jeden Tag weiter. Welche Lösung es am Ende sein wird, ist weiter unklar. Unionsfraktionschef Thorsten Frey hält es für möglich, dass bis zum kommenden Monat aber eine Entscheidung der Koalition gelingen kann. Das sagte Frey in der ARD-Sendung Maischberger.
2: Ich glaube, wenn man sich anschaut, wie war es im Frühjahr, wir haben das innerhalb weniger Tage hinbekommen. Ich glaube, wenn man das jetzt zügig macht, kann das zum 1. Oktober gelingen. Und das ist sehr ambitioniert, das muss man sagen, aber das hat in der Vergangenheit schon geklappt. Und wenn wir eng zusammenarbeiten, auch im Parlament, dann ist das eine Chance.
1: Als Optionen nannte Unionsfraktionschef Frey erneut eine Senkung der Energiesteuer oder die Senkung der Mehrwertsteuer auf Benzin und Diesel von 19% auf 7%. Wie alt sollte man sein für TikTok, Instagram oder ChatGPT? Die EU-Kommission will den Zugang zu sozialen Netzwerken für Kinder unter 13 Jahren in Deutschland und anderen Mitgliedsländern beschränken. Heute will Kommissionspräsidentin von der Leyen Details vorstellen.
3: Eine zentrale Frage zu den Kommissionsplänen lautet, wie soll das funktionieren? Ein Account für 13- bis 15-Jährige mit Erlaubnis der Eltern für maximal eine Stunde täglich und für die 15- bis 18-Jährigen dann ein Account mit einer Sperre für Erwachseneninhalte? Bedeutet das also eine Ausweispflicht für alle Social-Media-Nutzer? Nicht nur deswegen wird es noch lange dauern, bis es eine Einigung gibt, auch weil verschiedene Länder andere Alterslimits wollen und manche sich bei diesem Thema nicht aus Brüssel Vorschriften gefallen lassen wollen. Aus Brüssel, Dieter Hebeling.
1: US-Präsident Donald Trump reagiert mit einer
3: bei diesem Thema nicht aus Brüssel Vorschriften gefallen lassen wollen. Aus Brüssel, Dieter Hebeling.
1: US-Präsident Donald Trump reagiert mit einer Drohung auf den EU-Vorstoß, Kanada zum ersten assoziierten Mitglied

0: den slowenischen Meister Enka Celje durch.
1: Das Wetter. Heute erstmal ein sehr wolkiger Start, immerhin die meiste Zeit trocken. Im Tagesverlauf wechseln sich dann ja, wolkige und freundlichere Abschnitte ab. In Richtung Abend ist dann leider Regen in Sicht, Temperaturen bis 20 Grad in der Spitze. Morgen am Freitag ist es dann eigentlich recht freundlich mit Wolken, die sich immer mal dazwischen schieben irgendwie. Vereinzelt sind auch Schauer möglich, bis 20 Grad dann wieder.
2: NRW Verkehr.
3: A1 Osnabrück-Dortmund zwischen Münster-Nord und Kreuz Münster-Süd. Dichter Verkehr, 5 Minuten Zeitverlust. Wir wünschen allen unterwegs gute Fahrt.
1: 5 Uhr ist durch. Einen schönen guten Morgen wünsche ich euch. Robert Jantz ist hier. Und bei uns läuft natürlich auch heute an diesem Donnerstag weiter die Magic Week mit den Ehrlich Brothers. Und meine Intention ist so ein bisschen, oder mein Gefühl ist, da darf so ein bisschen Magie natürlich auch musikalisch nicht fehlen.
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1: Und wenn ein Song schon nach dem berühmtesten Entfestungskünstler überhaupt heißt, dann nehmen wir den natürlich. Hier ist Dua Lipa mit Houdini.

0: war Musik aus NRW, aus Düsseldorf, die Toten Hosen mit Nur nach vorn. Es ist der ganz frühe Donnerstag und wir sind tatsächlich schon wach, also zumindest einigermaßen. Ich bin Robert Jans und Kollegin Laura Potting, die ist auch schon da.
1: Definiere wach.
0: Naja, Augen sind offen, du atmest regelmäßig und du hast ein paar Themen dabei, die heute wichtig werden.
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0: Ja, dann legen wir los.
1: Ja, wir gucken erstmal auf Kloppo. In genau einer Woche feiert der ja seine Premiere als Bundestrainer beim Spiel gegen die Niederlande. Wir sind alle schon ganz aufgeregt. Heute um 10 stellt er den Kader für seine ersten 4 Partien vor. Gibt schon viele Gerüchte drumherum. Ab 10 werden wir es dann ganz genau wissen.
0: Okay, ich bin gespannt. Dann schauen wir noch nach Helgoland. Da heißt es heute erstmal Internet. Weil
1: nein,
0: Fehlanzeige.
1: Leider gar nicht, jawohl.
0: Genau.
1: Da gibt es seit gestern bis morgen Arbeiten an einem Seekabel und deswegen werden die zwischenzeitlich vollständig vom Festland Strom und Internet abgeschnitten sein. Die Stromversorgung, die wird über so Dieselaggregate sichergestellt, aber das Internet wird wegen der Arbeiten heute zumindest mal so für 10 Stunden vermutlich weg sein, also inklusive Mobilfunk und Festnetz. Nur Notrufe sollen noch möglich sein.
0: 10 Stunden ohne Internet, ja. Laura, was machst du denn da?
1: Die weiße Wand anstarren, apathisch vor- und zurückwippen.
0: Ja.
1: Oder das hier, wir haben nämlich mal rumgefragt.
3: Rausgehen, schön die Natur genießen, Spaß haben.
4: Lesen, ja.
0: Lesen, ist die Frau verrückt?
1: Rausgehen oder lesen. Ich finde, das sind zwei hervorragende Vorschläge.
0: Ja,
1: können wir auch mal häufiger machen, auch mit Internet,
0: ja,
1: finde ich.
0: Oder wir lassen das alles und gehen einfach zum Heidi-Fest.
1: Wir sind aber nicht eingeladen.
0: Also,
1: Mann, dafür aber es ist früh am Morgen.
0: Ja,
1: Naomi Campbell. So, Snap ist eingeladen. Vicky Leandros, Dr. Alban, Moose T, Sarah Engels, Nicole Scherzinger und noch viele, viele mehr.
0: Ei,
1: die
0: ei,
1: feiern sozusagen schon mal so Oktoberfest vorab.
0: Mhm.
1: Ab 20.15 Uhr im Münchner Hofbräuhaus zu sehen bei RTL und kostenlos auf RTL+.
0: Aber das sind die Informationen, von denen ich bis gerade eben gar nicht wusste, dass ich die eigentlich nicht brauche.
1: Ich dachte, du liebst die doch, erzähl doch nichts.
0: Nee, danke. So, da steige ich doch lieber 10 Stunden auf die weiße Wand. Danke dir, Laura.
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0: Das Wetter.
1: Der Donnerstag startet heute zunächst erstmal wolkig, immerhin die meiste Zeit trocken. Im Tagesverlauf dann wechselnd bis stark bewölkt und zum Abend hin zieht dann Regen auf. Bis 20 Grad sind heute drin, dann ist Schluss. Schauen wir auch morgen auf den Freitag. Da ist es mal freundlicher, mal weniger freundlich mit so ein paar Wolken. Ganz vereinzelt sind auch Schauer möglich. Dann so ähnlich wie heute wieder bis 20 Grad.
0: NRW Verkehr.
2: A1 Osnabrück-Dortmund zwischen Münster-Nord und Kreuz Münster-Süd. 1 Kilometer Stau, 6 Minuten Zeitverlust. Und A4 Aachen-Köln zwischen Kreuz Köln-West und Köln-Eiffeltor. 2 Kilometer stockender Verkehr, 5 Minuten Verzögerung. Wir wünschen allen unterwegs gute Fahrt.
1: Robert Jantz ist hier. Einen schönen guten Morgen wünsche ich euch und vielleicht macht euch ja gerade ready zur Frühschicht. Wenn ihr so seid wie ich, ne? Ich stehe ja immer relativ früh auf, wenn ich früh raus muss, damit ich dann auch entspannt frühstücken kann. Und ich finde, diese Uhrzeit, wenn ihr zur Frühschicht müsst gleich, da wünsche ich euch jetzt ein entspanntes Frühstück und hoffentlich könnt ihr das genießen.
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1: Und passend dazu jetzt einen richtigen 90er-Klassiker spiele ich euch Breakfast at Tiffany's.

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0: Snap, das war Rosalind. Einen schönen guten Morgen am ganz frühen Donnerstag. Kommt alle gut rein. Sonnenfinsternis, ein verlorener Koffer und eine Bank an der Nordsee. Theresa Demski erzählt jetzt im Augenblick mal von der evangelischen Kirche, von ihrem Sommer mit einer Seniorenfreizeit auf Baltrum.
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2: Baltrum ist im Sommer voll. Ich weiß das deswegen so genau, weil wir in diesem Sommer mit einer Freizeit auf der kleinsten Nordseeinsel unterwegs sind. 44 Senioren und wir als Team. Und mitten in diese besondere Urlaubswoche fällt nun die Sonnenfinsternis. Wir haben diese kleinen Pappbrillen bestellt und ich suche mir früh einen Platz an der Promenade. Dort treffe ich auf zwei Frauen aus dem Schwabenland, die mir einen Platz auf ihrer Bank anbieten. Sie sind beide geknickt. Die eine wartet seit 2 Tagen auf ihren Koffer, der mit dem Postversand kommen soll. Sie denken darüber nach, sich auf den Heimweg zu machen. Die Urlaubsstimmung ist dahin. Wir kommen ins Gespräch über vermisste Koffer, über die Sonnenfinsternis und über die 44 Senioren, die vermutlich nach und nach an dieser ruhigen Bank auftauchen werden. Und genau so kommt es. Es wird voll um diese Bank auf der Promenade. Gemeinsam schauen wir immer mal wieder in den Himmel. Die Senioren plaudern, erzählen von vergangenen Sonnenfinsternisereignissen und kommen auch mit den beiden schwäbischen Frauen ins Gespräch. Ich sorge mich noch, ob wir deren Ruhe auf der Promenade verdorben haben. Viel später, als die Sonne über der Nordsee untergeht, da höre ich die eine Frau zur anderen sagen: Diese Leute hier tun mir in der Seele gut. Und ich fühle eine tiefe Freude. Genau so sollte es doch sein, dass wir uns gelegentlich gegenseitig in der Seele gut tun. Dass Begegnungen, die wir überhaupt nicht geplant haben, etwas zum Guten in uns verändern. Als es an diesem Abend an der Nordsee dunkel wird, bin ich vor allem eins: dankbar, dass wir zum Geschenk für andere geworden sind. Theresa Demski von der Evangelischen Kirche für Augenblick mal.

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1: Mit Thorsten Adolfs. Guten Morgen. Die Debatte um Entlastungen bei den Spritpreisen reißt nicht ab. Mittlerweile kommen aus allen Parteien Vorschläge und Forderungen, um Benzin, Diesel, aber auch Heizöl wieder günstiger zu machen oder den Menschen auf andere Weise zu helfen. Kanzler Merz hatte ja schon vor ein paar Tagen Entlastungen angekündigt, allerdings ohne konkret zu werben. Christian Böder aus dem News-Team. Möglich wäre eine Entlastung über Steuerrabatte.
2: Genau, das hat Bundeswirtschaftsministerin Reiche am Rande eines G20-Treffens in den USA vorgeschlagen. Aus ihrer Sicht sollte die Umsatzsteuer für Kraftstoffe vorübergehend von 19% auf 7% gesenkt werden. Außerdem hat sie nochmal finanzielle Direkthilfen für gewisse Bevölkerungsgruppen ins Spiel gebracht. Ein anderer Vorschlag kommt vom CDU-Bundestagsabgeordneten Kappe. Er will den sogenannten CO2-Aufschlag senken. Für die Bereiche Verkehr und Gebäude gibt es innerhalb der EU eine CO2-Bepreisung. In Deutschland stieg die im vergangenen Jahr und machte alles mit fossilen Brennstoffen teurer.
1: Bleiben wir mal im europäischen Ausland. Auch da sind die Spritpreise ja ähnlich hoch wie bei uns.
2: Zum Beispiel in Frankreich. Die Regierung dort verlängert deshalb die Tankzuschüsse für die Landwirtschaft, das Baugewerbe und Fischer bis zum Jahresende. Es geht darum, Wirtschaft und Wachstum abzusichern, hieß es noch am Abend aus Paris. Italien geht einen anderen Weg und will ein Jahr lang für gewisse Fahrzeuge auf die Kfz-Steuer verzichten. Die deutsche Wirtschaftsweise Schnitzer hat aber auch schon darauf hingewiesen, dass viele andere EU-Staaten gar nicht auf die Spritpreisexplosion reagieren.
1: Danke, Christian. Und jetzt weitere Meldungen im Überblick. Der Landkreistag lobt die Regierungspläne gegen Sozialmissbrauch. Der Aktionsplan setze an den richtigen Stellen an, sagte Hauptgeschäftsführer Ruge dem Tagesspiegel. Vorgesehen ist unter anderem, Anreize zu reduzieren, in die Sozialsysteme einzuwandern. Auch groß angelegter Sozialleistungsmissbrauch soll beendet werden. US-Präsident Trump droht den Europäern. Sollte die Partnerschaft mit Kanada enger werden, will er sehr hohe Zölle von den EU-Staaten fordern oder den Handel mit ihnen komplett einstellen. EU-Kommissionspräsidentin von der Leyen hatte gestern gesagt, die Beziehung zu Kanada solle auf das höchstmögliche Niveau gebracht werden. Bayer Leverkusen ist mit einem Sieg in der Europa League gestartet. Gegen den slowenischen Meister Celje setzte sich die Werkself mit 2:0 durch. Jetzt folgen noch 7 weitere Gegner in der Ligaphase. Das schlechte Abschneiden bei der PISA-Studie liegt am Personalmangel an den Schulen. Das sagt mehr als die Hälfte der Befragten in einer YouGov-Umfrage. Es würden zu viele Lehrkräfte fehlen, um den Unterricht vernünftig zu stemmen, heißt es. Weitere Gründe sehen die Befragten im Freizeitverhalten der Kinder, zum Beispiel, weil die Handys ständig mit dabei sind. Auch die Lehrpläne und die frühkindliche Bildung stehen in der Kritik. Um gegenzusteuern, fordert mehr als ein Drittel der Befragten bei der Bildung eine bessere Abstimmung zwischen den Bundesländern. Und jeder Vierte fordert von der Bundesregierung, mehr Geld in Förderprogramme zu stecken, und zwar schnell. Das waren die Nachrichten mit Thorsten Adolfs.
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3: Mit Nilay Thayer. Wuppertal soll Schwebebahnstadt werden, zumindest wenn es nach dem
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3: Mit Nilay Thayer. Wuppertal soll Schwebebahnstadt werden, zumindest wenn es nach dem Wuppertaler FDP-Politiker Manfred Tottenhaus geht. Zweimal ist das Vorhaben mit dem Zusatz

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1: Das Wuppertalwetter heute an diesem Donnerstag, etwas mehr Wolken, aber die Sonne kommt ab und zu auch durch. Meistens bleibt es trocken, heute Abend kann es regnen. Die Temperaturen aktuell eher frisch. Im Moment auf dem Westring in Vohwinkel 11 Grad, an der Elias-Eller-Straße in Ronsdorf nur 10 Grad. Es geht heute hoch auf 18 Grad. Morgen ist Freitag, der wird ganz gut, Sonne und Wolken trocken, nochmal 18 Grad. Die Verkehrsinfos mit einem Stau um 6:03. Und zwar auf der A1 Richtung Köln zwischen Kreuz Wuppertal Nord und Langerfeld. 1 Kilometer, 5 Minuten dauert es hier länger. Sonst aber alles gut. Wenn ihr einen Blitzer entdeckt, dann gerne eine WhatsApp hier ins Studio. Dann gebe ich es an alle in die Autos weiter. Nummer ist die 0202 2577207. Dank euch. Kommt gut durch. Kommt gut rein in diesen Donnerstag. Wir machen mal kurz einen Flashback. Und zwar genau 20 Jahre zurück, ins Jahr 2006. Ich glaube, alle oder zumindest die allermeisten wissen noch die WM, oder? In Deutschland, wer Weltmeister geworden ist, das Finale, sie dann, der Kopfstoß, Italien gewinnt. Oder 2006. Viele wissen wahrscheinlich noch, wie es war, als die Pinguine aufgestellt wurden in Wuppertal. Die Pinguinale war auch vor genau 20 Jahren, 2006, stehen ja immer noch viele in der Stadt rum. Aber wisst ihr noch, wer beim Eurovision Song Contest dabei war? 2006, ESC. Hören wir nämlich jetzt Texas Lightning, No No Never bei Radio Wuppertal. Ich bin Jens Voss.

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0: jetzt kommt die Zeit, da wünscht man sich auf eine schöne Insel, La Isla Bonita. Wobei, Wetter ist eigentlich ganz okay heute in Wuppertal. Viertel nach sechs haben wir's, ihr seid bei Radio Wuppertal.
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0: Also nicht mehr ganz so oft sonnig wie gestern, mehr Wolken heute, dafür aber meistens trocken. Da ist ja gestern was runtergekommen, nachmittags. Ne? Einmal so ein richtig fetter Schauer, heute meistens trocken, also höchstens am späten Nachmittag und am späten Abend etwas Regen, bis 18 Grad. So, und wie geht die Woche dann zu Ende? Morgen am Freitag ganz okay, ab und zu sonnig, wahrscheinlich trocken, das warten wir noch ab, nochmal 18 Grad. Und wenn wir aufs Wochenende gucken, dann ist Stand jetzt Samstag der schönere Tag.
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0: 6.22 Uhr, ach, das ist so eine schöne Geschichte, heute hier bei Radio Wuppertal, der neue Schulhof für die Wuppertaler Grundschule.
1: Ich bin glücklich, dass das Klettergerüst jetzt fertig ist und später, wenn auf dem Klettergerüst wenig Kinder sind, kann man darauf Fang spielen und runterspringen. Und ich finde, die Hängematte unten ist auch schön.
2: Ich finde das Klettergerüst cool, weil man halt da ganz viel spielen kann.
0: Ja, glückliche Kinder wieder. Die Schule hat sich da selbst drum gekümmert und die Schülerinnen und Schüler auch, weil das einfach der traurigste, trostloseste Schulhof der Stadt war. Gleich die Infos hier in den Radio Wuppertal Nachrichten um 6:30. Vorher habe ich aktuell noch eine Blitzerinfo, die reinkommt, so früh schon. Ein Blitzer auf der Beinburger Straße, Höhe Haus Kemmler. Dankeschön fürs Bescheid sagen. Wenn ihr auch noch eine Blitzerinfo habt, WhatsApp ins Studio an die 0202 2577 207. Also gleich um 6:30 die Nachrichten, vorher natürlich noch Musik.
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10: Meldet uns die Wuppertaler Blitzer gerne als Sprachnachricht. Radio Wuppertal, WhatsApp 0202 25 77 207. Gute Fahrt. Hello.

0: Morgen am Donnerstag.
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2: Ich bin Nilay Thayer, guten Morgen. Die Debatte um die Tankentlastungen reißt nicht ab. Inzwischen kommen aus allen Parteien Vorschläge, um Bürgerinnen und Bürger zu entlasten. Wie berichtet, hatte Kanzler Merz schon vor einigen Tagen angekündigt, gegen die hohen Spritpreise etwas zu tun. Ist der Personalmangel an Schulen schuld an den schlechten PISA-Ergebnissen? Zumindest, wenn es nach einer aktuellen YouGov-Umfrage geht. Mehr als die Hälfte der Befragten machen unter anderem zu wenig Lehrkräfte im Unterricht für die Ergebnisse verantwortlich.
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2: Notfalls starte ich ein Bürgerbegehren, damit Wuppertal den offiziellen Zusatznamen Schwebebahnstadt bekommt. Das hat uns der FDP-Politiker Manfred Tottenhausen aus dem Stadtrat gesagt. Die Einzelheiten jetzt von Sebastian Kaiser.
3: Die FDP ist zweimal mit dem Zusatznamen im Stadtrat gescheitert, vor 11 Jahren und vor einem guten halben Jahr. Kurz danach hat Tottenhausen eine Online-Petition gestartet. Die hat bislang mehr als 3.400 Unterschriften und am Samstag beim Fest zum 125. Geburtstag der Schwebebahn am Döppersberg sollen es noch mehr werden. Tottenhausen hofft, dass die anderen Parteien im Stadtrat ihre Meinung ändern, wenn es viele Unterschriften werden. Falls nicht, will er ein offizielles Bürgerbegehren starten. Das müssten dann über 10.000 Wahlberechtigte aus unserer Stadt unterschreiben.
2: Es war vielleicht der traurigste Schulhof Wuppertals. Jetzt ist er aber schöner. Die Grundschule Hottenstein in Barmen hat vor 2 Jahren auf ihrem Schulhof gar keine Spielplatzmöglichkeiten gehabt. Ein kaputtes Klettergerüst war abgesperrt, dem Fußballplatz fehlten 2 Tore, der Basketballbereich hatte keinen Korb mehr und selbst die aufgemalten Hüpfkästchen waren verblasst. Deshalb hatte der Schulverein eine Spendenaktion gestartet, unter anderem mit einem Video mit traurigen Kindern. Jetzt gibt es endlich ein schönes neues Klettergerüst. Die Kinder freuen sich sehr, heißt es von der Grundschule. In Vohwinkel hat es am Abend einen größeren Feuerwehreinsatz an einer Schule gegeben. Schon auf der Anfahrt hat die Feuerwehr den Rauch gesehen. Wie die Feuerwehr mitteilt, brannte es aber nicht das Schulgebäude selbst. Es gab ein Feuer in einer ehemaligen Hausmeisterwohnung auf dem Außenbereich. Die Flammen drohten auf das Gebäude überzugreifen. Die Feuerwehr konnte das aber verhindern und den Brand löschen. Verletzt wurde bei dem Einsatz niemand. Die Arbeiten an der Brücke Fischertal in Barmen dauern länger als geplant. Die Brücke wird voraussichtlich erst Ende Oktober fertig, sagt die Stadt. Zwar hat die Baufirma das neue Stahlteil der Brücke bereits pünktlich und erfolgreich eingesetzt, allerdings gibt es jetzt Probleme mit den Leitungen im Boden. Eine Trinkwasserleitung passt nicht wie geplant und muss umgeplant werden. Hinzu kommen Lieferprobleme bei wichtigen Teilen. Die WSW brauchen nun noch etwa 2 Wochen für den Leitungsbau. Erst wenn das erledigt ist, kann die Stadt die restlichen Arbeiten an der Brücke abschließen. 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
0: Das Wuppertal-Wetter, ja, heute etwas mehr Wolken, die Sonne ist nachher aber auch mal dabei. Es kann heute Abend auch etwas regnen. Die Temperaturen im Moment: Hausmalack in Wichlinghausen 11 Grad, Märchenviertel Katernberg 12 Grad. Es gibt heute maximal 18 Grad. Morgen am Freitag ganz gut, Sonne und Wolken, meistens trocken, nochmal 18 Grad. Die Verkehrsinfos 6.33 Uhr, langer Stau auf der A1 Richtung Köln, den meldet Jens auch gerade, der ist da unterwegs. Und zwar zwischen Kreuz Wuppertal Nord und Langerfeld 2 Kilometer, eine Viertelstunde dauert es hier länger. Jens schreibt, dreispurig fast stehend, also das ist ein Stau, da mag man nicht drinstehen. Einen haben wir noch auf der A46 Richtung Düsseldorf, zwischen dem Sonnborner Kreuz und Hahn Ost, 1 Kilometer hier 5 Minuten plus. Eine Blitzerinfo kommt von der Weinburger Straße, Höhe Haus Kemner. Danke fürs Bescheid sagen, wenn ihr auch eine Blitzerinfo habt, WhatsApp ins Studio an die 0202. 2577207. Und damit herzlich willkommen an diesem Donnerstagmorgen. Wuppertal, Schwebebahnstadt. Ah, ich weiß ja nicht, ne? Gerade eben gehört bei Nida in den News. Nida, ich meine, in den News ist ja deine Aufgabe, die Fakten zu präsentieren. Ja. Aber hast du auch eine Meinung dazu? Oder?
2: Ja, ich habe auch als Privatperson eine Meinung.
0: Ja, sag mal.
2: Also ich fände es richtig, richtig cool.
0: Ja, wirklich?
2: Also,
0: guck mal.
2: Ja, also ich finde vor allem, wenn man so in die Stadt reinfährt und dann wird das vielleicht auf so einem Schild stehen, ja, oder so. Also ich
0: freue mich. Haben ja schon mal Leute
2: freuen
0: gemacht, ne? Irgendwer hat das ja schon mal irgendwie,
2: genau,
0: da hingeklebt.
2: Genau,
0: so illegal
2: da drauf, ja, gecrackelt, genau.
0: Ich weiß halt nicht so genau. Ich kann ja keine Ahnung. Also ich bin der Letzte, der normalerweise irgendwie sagt, so haben wir keine anderen Probleme. Aber da denke ich mir, wie kann jemandem das so wichtig sein?
2: Ja.
0: Weißt du, die sind da seit Jahren hinterher bei diesem,
2: ja,
0: Thema.
2: Ja, das stimmt. It's not that deep.
0: Also mit dieser Beharrlichkeit. Ich meine, auf der anderen Seite gibt da ja auch kein Argument dagegen. Also wenn es dann so, ja, kommen soll, dann macht es halt. Stört es,
2: ja,
0: mich auch nicht.
2: Freund.
0: Ja. Erstmal einen guten Start in diesen Donnerstag. Radio Wuppertal ist hier. Ich bin Jens Voss.

0: Radio-Wuppertal hier, 6.43 Uhr gleich. Ah, irgendwann will ich auch mal hin zum Original. Samstag gehen die Wiesen los, das Oktoberfest hier in Wuppertal und drumherum. Ja, gerade auch die Oktoberfest-Partys, die ja auch sehr lustig sein können, war ich schon, in Lederhose und allem Zip und Zap. Aber das Original hätte schon was, ne? Allerdings, aktuelle Spritpreise und die Bierpreise bremsen mich da etwas aus.
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3: Ja, nee, ist klar. Was ist das Schönste am Oktoberfest? Richtig, die September-Ausgabe vom Playboy. Ja sicher, das Wiesen-Playmate gibt's tatsächlich immer noch. Also ab an den Kiosk, bevor das Blättchen wieder vergriffen ist. Aber noch schöner ist doch das Heidi-Fest mit Heidi Klum. Quasi Tokyo Hotel, die Silberhochzeit. Ja, und da muss ich sagen, die Klum ist raffiniert. Die spart sich die Kohle fürs Käferzelt und lädt ihre ganze Meute auf RTL-Kosten ins Hofbräuhaus ein. Das große Oktoberfest vorglühen. Ja, so ist der Titel. Ich sehe es doch schon wieder. Im Hintergrund schwingt sich Bill Kaulitz lachend. Im Vollsuff an einer Lichterkette. Im sexy Eisbärenmantel und Gamsbart am Diadem mit High Heels lang durchs Hofbräuhaus und zerrt dabei irgendein Ex-Bachelor hinter die Champagnerpyramide. Während Heidi und Tom versuchen, die Wildecker Herzbuben anzumoderieren. Ja, und jetzt mal ganz ehrlich. Respekt für unsere Bundesheidi. Die Klum, die ist genau die Richtige für so eine Sendung. Ja, nicht wegen dem Dirndl, komm, ne, das haben wir schon oft gesehen. Aber was diese Frau übers Jahr so alles trinken muss, seitdem sie eine Kaulitz ist, ja, und dann auch noch so gut auszusehen, da muss ich sagen, Donnerwetter. Also meine Mutter sah mit 53 jedenfalls anders aus. Das Heidi-Fest, ja, ich werd's gucken. Vielleicht gehe ich sogar hin. Ich frag mal meinen Zivi.
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Ja, super langer Stau heute Morgen auf der A1 Richtung Köln zwischen Gevelsberg und Langerfeld. 4 Kilometer, fast eine halbe Stunde plus. WhatsApp kommt gerade rein. Jens mit einem Update. Hallo, auf der A1 wird die Autobahn von 3 Spuren auf 1 runtergeholt. Deswegen der lange Stau. Lieben Gruß. Dankeschön fürs Bescheid sagen. Alle Staus, alle Blitzer, alle News natürlich gleich um 7.

10 vor 7, der Song. Ich freue mich den ganzen Morgen schon drauf. Der Morgen ist ja noch gar nicht so lang. Wir sind Helden, das ist so eine Band, nicht meiner Jugend, also gerade noch vielleicht. Das hier 2004 zum Beispiel, da bin ich 18 geworden. Warte mal, das heißt, ich werde jetzt 40? Oh ja, nächste Woche. Alles gut, werden ja alle älter. Ne? Hier, Sängerin Judith Holofernes, die hat auch noch runden Geburtstag dieses Jahr, wird 50. Spiele Denkmal jetzt bei Radio Wuppertal. Jens Voss hier, hi. Komm mal.

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1: Mit Thorsten Adolfs. Guten Morgen. Gibt es schon bald ein neues enges Bündnis zwischen der EU und Kanada? Die Frage könnte schon am Vormittag in Straßburg beantwortet werden. Kanadas Premier Carney wird dort eine Rede halten und wohl auch über das Angebot von EU-Kommissionspräsidentin von der Leyen sprechen. Die hatte gestern Kanada vorgeschlagen, assoziiertes Mitglied der EU zu werden. Christian Böder aus dem News-Team, ein solches Angebot hatte es bisher nicht gegeben.
2: Es ist tatsächlich eine Premiere, obwohl Kanzler Merz so einen Status schon mal für die Ukraine ins Spiel gebracht hatte. Als assoziiertes Mitglied wäre Kanada an vielen Verhandlungen über große Projekte in der EU beteiligt und hätte auch sonst mehr Teilhabe als jedes andere Nicht-EU-Land, allerdings kein Stimmrecht. Aber selbst wenn Carney heute ablehnt, ist klar, dass sein Land und die EU näher aneinander rücken werden, wirtschaftlich, militärisch und technologisch. Das hatte Carney ja schon im Vorfeld angekündigt. Das Angebot ist vor allem ein starkes Zeichen Richtung USA, mit denen haben ja sowohl Kanada als auch die EU Stress wegen der harten Zollpolitik von US-Präsident Trump.
1: Bleiben wir mal bei Trump. Der hat nach dem Angebot der EU natürlich getobt.
2: Natürlich, lächerlich sei das, sagte er und drohte mit neuen Zöllen in Richtung EU oder sogar einem kompletten Handelsstopp, wenn hinter der Sache, wie er sagt, böse Absicht stecke. Trumps Abneigung gegen die Regierung Carney geht ja weit übers Wirtschaftliche hinaus, weil die sich ja von Trumps Zöllen nicht einschüchtern lässt und wie in letzter Zeit Gegenzölle verhängt. Ein beleidigter Trump benannte daraufhin etwa den kanadischen Lake Ontario in Lake America um und wiederholte immer wieder die Forderung, dass der nördliche Nachbar in die USA eingegliedert werden sollte.
1: Dankeschön, Christian. Und jetzt weitere Meldungen im Überblick. In Frankreich sorgt der Spritpreisdeckel des Konzerns TotalEnergies für Ärger. Dort zahlen Kunden schon seit 5 Monaten für Benzin 1,99 pro Liter und für Diesel 2,25. Deshalb tanken immer mehr Autofahrer dort. Die Konkurrenz reagiert darauf wütend. Sie spricht von unlauterem Wettbewerb. Die weltweiten Wasserressourcen schrumpfen. Das steht in einem Bericht der Weltwetterorganisation. Demnach fließt im Schnitt weniger Wasser in den Flüssen als früher. Außerdem würden Gletscher schrumpfen und in vielen Regionen sinke der Grundwasser. Spiegelt, sagen die Experten. Ein Grund dafür sei der menschengemachte Klimawandel. Tesla hat Ärger mit der US-Verkehrsaufsicht, und zwar, weil die neuen Robotaxis ohne Lenkrad und Pedale auf den Straßen unterwegs sind. Damit verstößt das Unternehmen nach Angaben der Behörde gegen die geltenden Sicherheitsvorschriften. Bargeldloses Bezahlen wird in Deutschland immer beliebter. Laut einer YouGov-Umfrage verzichten rund 70% der Befragten in Restaurants, Supermärkten und im Einzelhandel mittlerweile komplett auf Bargeld. Groß ist der Wunsch nach kontaktlosen Zahlungsmöglichkeiten in Parkhäusern, an Flughäfen und in Bahnhöfen. Wenn es um Volksfeste, Wochen- oder Flohmärkte geht, sieht es aber anders aus. Dort scheint das Bargeld für viele von uns immer noch dazu zu gehören. Soweit die Meldungen mit Thorsten Adolfs.
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3: Mit Nilay Thayer. Eine Petition, damit Wuppertal doch noch Schwebebahnstadt wird. Die hat ein FDP-Politiker jetzt online gestartet. Wenn die scheitert, strebt er ein Bürgerbegehren an, Schwebebahnstadt wird. Die hat ein FDP-Politiker

0: etwas mehr Wolken heute als gestern noch. Aber die Sonne kommt schon auch immer mal durch und die gute Nachricht ist, dass es meistens trocken bleibt. Heute Nachmittag, am späten Nachmittag eventuell und heute Abend könnte es etwas regnen. Die Temperaturen. Aktuell messen wir an der Oberbergischen Straße am Sportplatz 10 Grad nur, am Zoo 11 Grad. Wir kriegen heute maximal 18 Grad. Morgen am Freitag ganz gut. Sonne und Wolken, meistens trocken, vielleicht sogar komplett trocken. Müssen wir abwarten. Nochmal 18 Grad. Das Wochenende, Samstag okay, Sonntag Regen. Die Verkehrsinfos. 7:04, da gibt es eine gute Nachricht. Von der A1 in Richtung Köln hat man einen langen Stau heute Morgen, weil sie da aus 3 Spuren eine Spur gemacht haben. Der scheint sich jetzt aber gerade komplett aufzulösen. Zwischen Gevelsberg und Langerfeld war der Stau noch. Jetzt sieht es auf meinem Verkehrsmonitor so aus, dass es da nur noch ein paar Minuten länger dauert. Stau haben wir auf der A46 Richtung Düsseldorf zwischen dem Sonnenborner Kreuz und Hahn-Ost. 1 Kilometer, knapp 10 Minuten dauert es hier länger. Und dann haben wir Blitzerinfos. Ein Blitzer steht auf der Beinburger Straße, Höhe Haus Kemna. Dann schreibt Julia gerade eben eine WhatsApp. Ein Blitzer Eschensiepen in der 30er-Zone. Blitzt in beide Richtungen. Ja, ist ja gar nicht weit weg. Kann natürlich auch sein, dass der da umgezogen ist vom Haus Kemna. Aber passt mal besser an beiden Stellen auf. Und noch ein neuer Blitzer.
1: Guten Morgen, der Kai hier. Ein Blitzer auf der Vierhofstraße. Kurz vor der Ampel in der 30er-Zone.
0: Perfekt, Dankeschön auch hier für dieses Update. Und wenn ihr auch noch einen Blitzer habt, WhatsApp ins Studio an die 0202 2577 207. Und die News aus Vohwinkel heute Morgen. Leider in Anführungsstrichen nicht so ganz, aber größerer Feuerwehreinsatz am Abend an der ehemaligen Grundschule Elfenhang an der Tesche. Viel Feuerwehr Richtung Schule. Ja, die sehen den Rauch schon von Weitem. Es ist dann aber nicht das Schulgebäude selbst, sondern ein Feuer in einer ehemaligen Hausmeisterwohnung. Und die Feuerwehr kann verhindern, dass die Flammen auf das Schulgebäude übergreifen. Heißt also, Normalschule heute.
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0: Immer mit der Ruhe bitte. Con Calma. Bisschen Sommersound hier am Donnerstagmorgen bei Radio Wuppertal. Und der Sonnenaufgang in diesen Minuten sieht doch auch ganz gut aus. Ha? Kommen ein paar Fotos hier rein bei WhatsApp. Elke schreibt, guten Morgen, liebes Radio Wuppertal-Team. Wünsche einen schönen Tag, liebe Grüße. Elke aus Heckinghausen. Rosa, oranger Himmel. Und Fatima schickt auch noch ein Bild. Guten Morgen, Jens. Das hier ist aus meinem Wohnzimmerfenster fotografiert. Das ist so ein bisschen blau-rosa. Also schöner Sonnenaufgang gerade. Noch ist ja auch Sommer. Ha? Ein paar Tage noch. Mittwoch ist erst kalendarischer Herbstanfang. Und wie sich das anfühlt, wenn die neue Woche anfängt und der ganze Stress von vorne losgeht, obwohl das Wochenende doch so schön war. Darum geht's in diesem Song hier, Manic Monday von den Bangles. Gute Nachricht, es ist ja schon Donnerstag. 7.12 Uhr jetzt.
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0: 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Aber es ist auch kein Wunder bei dem, was da jetzt neu drin ist in der Radio Wuppertal Goodiebag.
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0: Jo, immer mittwochs, also gestern wieder. Ich sag gleich auch nochmal, was da jetzt neu drin ist. Wer das nicht mitbekommen hat, das ist eine einmalige Chance nächstes Mal für euch. Diese Woche läuft bei uns die Aktionswoche Demokratie braucht viele Stimmen. Gibt's auch auf radiowuppertal.de und deswegen hat fürs Quiz Quizmasterin Nilay das Thema Demokratie und Politik ausgesucht. Ich habe gegen Gülösch gequizt. Das waren wirklich schwere Fragen. Es reichte am Ende eine richtige Antwort von mir.
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3: Okay, Frage Nummer 1. Ihr wisst, Demokratie ist das Thema heute. Mhm. Jetzt ist die Frage an euch, wo entstand denn die erste Demokratie der Welt?
0: Jens?
3: Warum ging das so schnell?
0: Ja,
3: Jens, komm.
0: Griechenland.
3: Ja, und wo genau?
0: Athen.
3: Ja, ist richtig.
4: Ja.
0: Wortherkunft, oder? Hier, Demos, das Volk.
3: Ich weiß nicht ganz genau. Die Herrschaft des Volkes.
0: Ja, guck mal, siehst du, ja, sehr gut.
3: Genau.
0: Ja, alles klar. Die anderen beiden Fragen waren so ein bisschen schwieriger. Ihr könnt euch, wenn ihr Lust habt, das Quiz noch komplett anhören auf radiowuppertal.de. Da gibt es alle Quizfolgen. So, und die Regeln sind ja immer, wenn ich gewinne, dann kommt was Neues in die Radio Wuppertal Goodiebag. Da ist schon einiges drin. Also viele Gutscheine, zum Beispiel auch immer noch der 150-Euro-Gutschein für den Escape Room. Und neu drin sind jetzt Konzerttickets für die Toten Hosen. Die gibt's also beim nächsten Mal. Und ich habe wirklich schon ein unmoralisches Angebot bekommen. Ein Freund von mir hat gesagt, pass auf, wir machen das so. Ich spiele damit und du sagst nicht, dass wir uns kennen. Du lässt mich gewinnen und wir gehen dann nachher zu zweit zum Konzert. Nein, auf dieses Angebot werde ich natürlich nicht eingehen. Also, beim nächsten Mal Besserquisser solltet ihr dabei sein. Dann geht's um Tickets für die Toten Hosen. Alles auch auf radiowuppertal.de. 7.17 Uhr jetzt.
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0: Hier scheint die Sonne bei Ugel, Moving to the Sun bei Radio Wuppertal. Als nächstes scheinen die Diamanten von Rihanna, Diamonds, spiele ich jetzt gleich. Aber erstmal gucken wir, wie das hier weitergeht mit der Sonne.
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0: Also der Start ist ja erstmal super, ne? Sehr schöner Sonnenaufgang gerade. Viele Fotos kommen rein hier bei WhatsApp. Zum Beispiel, guten Morgen Wuppertal, habt alle einen schönen Start in den Tag. Liebe Grüße Indira und Tochter Finja, da sehe ich doch vom Balkon fotografiert. So ein rosa-blauer Himmel. Und Christa schreibt, schöner Ausblick vom Balkon in Wichlinghausen. Liebe Grüße. Ja, Grüße zurück hier aus Elberfeld. Also, heute, ich sag mal so, nicht ganz so schön wie gestern. Gestern war es ja wirklich noch insgesamt sehr, sehr sonnig. Also klar, ne, nachmittags hatten wir einmal diesen Riesenschauer, aber ansonsten war das ja ein schöner Tag gestern. Heute insgesamt mehr Wolken, aber meistens trocken. Also höchstens am späten Nachmittag und am späten Abend könnte es heute ein bisschen regnen. 18 Grad, die kriegen wir morgen auch nochmal. Und der Freitag, der ist ganz okay morgen. Ab und zu sonnig, wahrscheinlich sogar komplett trocken. Das warten wir noch ab.
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0: Und jetzt Rihanna bei Radio Wuppertal, 7.21 Uhr.
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0: Radio Wuppertal hier und ein Blitzer-Update kommt rein.
1: Guten Morgen, lieber Jens. Ich bin's, die Regina.
0: Morgen.
1: Ich wollte nur Bescheid geben. Haus Kemner steht der tolle Fotograf immer noch. Also er ist nicht umgezogen. Mhm. Ich wünsche einen schönen Tag. Tschüss.
0: Auch so, Regina. Ja, gut zu wissen. Dann haben wir da jetzt zwei nah beieinander. Julia hatte eben einen Blitzer am Eschensiepen gemeldet. Außerdem steht gerade einer auf der Viehhofstraße. Wenn ihr auch noch Infos habt, WhatsApp-Nummer 0202 2577 207. Gleich dann alle Verkehrsupdates nach den Nachrichten. Und in den Nachrichten geht es mal wieder um die Frage, ob Wuppertal offiziell Schwebebahnstadt heißen soll. Gleich um 7:30 hier bei Radio Wuppertal. Das ist in 5 Minuten. Vorher gibt's noch Musik.
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0: Guten Morgen am Donnerstag, 17. September heute.
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2: Ich bin Nilay Thayer, guten Morgen. Könnte Kanada bald ein Bündnis mit der EU eingehen? Dieser Frage wird heute Vormittag in Straßburg nachgegangen. EU-Kommissionspräsidentin von der Leyen hat gestern vorgeschlagen, Kanada zum assoziativen Mitglied zu machen. Dann könnte Kanada zum Beispiel an EU-Gipfeln und Treffen teilnehmen. Die weltweiten Schrumpfen. Also Wasser schrumpft immer weniger. Laut der Weltwetterorganisation liegt das unter anderem am Klimawandel. Demnach ist weniger Wasser in den Flüssen und der Grundwasserspiegel sinkt.
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2: Die FDP gibt auch nach 2 gescheiterten Versuchen nicht auf. Sie will Wuppertal den Zusatznamen Schwebebahnstadt geben. Der Stadtrat hatte ihren Vorschlag vor einem guten halben Jahr und auch schon vor 11 Jahren mit großer Mehrheit abgelehnt. Jetzt läuft eine Online-Petition und eventuell folgt auch noch ein Bürgerbegehren. Sebastian Kaiser berichtet.
3: Die Online-Petition hat aktuell mehr als 3.400 Unterschriften. Und auch am Samstag beim Fest zum 125. Geburtstag der Schwebebahn am Döppersberg will der FDP-Politiker Manfred Totenhausen aus dem Stadtrat Unterschriften sammeln. Er hatte die Online-Petition vor knapp 5 Monaten gestartet. Und er plant auch noch ein offizielles Bürgerbegehren, wenn die anderen Parteien im Stadtrat trotz der vielen Unterschriften weiter gegen den Zusatznamen sind. Allerdings sind für ein Bürgerbegehren deutlich mehr Unterschriften nötig, nämlich über 10.000.
2: Der traurigste Schulhof Wuppertals ist jetzt schöner. Die Grundschule Hottenstein in Oberbaum hatte vor 2 Jahren auf ihrem Schulhof gar keine Spielmöglichkeiten mehr. Ein kaputtes Klettergerüst war abgesperrt, dem Fußballplatz fehlten 2 Tore, der Basketballplatz hatte keinen Korb mehr und selbst die aufgemalten Hüpfekästchen waren verblasst. Deshalb hatte der Schulverein eine Spendenaktion gestartet, unter anderem mit einem Video mit traurigen Kindern. Jetzt gibt es endlich ein schönes neues Klettergerüst. Die Kinder freuen sich sehr, heißt es von der Grundschule. In Vohwinkel hat es am Abend einen größeren Feuerwehreinsatz an der Schule an der Tesche gegeben. Schon auf der Anfahrt hatte die Feuerwehr den Rauch sehen können. Wie die Feuerwehr mitteilt, brannte aber nicht das Schulgebäude selbst. Es gab ein Feuer in einer ehemaligen Hausmeisterwohnung auf dem Außengelände des Standorts Elfenhang. Die Flammen drohten auf das Gebäude überzugreifen. Die Feuerwehr konnte das aber verhindern und den Brand löschen. Verletzt wurde bei dem Einsatz niemand. Die Arbeiten an der Brücke Fischertal im Barmen dauern länger als geplant. Die Brücke wird voraussichtlich erst Ende Oktober fertig, sagt die Stadt. Zwar hat die Baufirma das neue Stahlteil der Brücke bereits pünktlich und erfolgreich eingesetzt, allerdings gibt es jetzt Probleme mit den Leitungen im Boden. Eine Trinkwasserleitung passt nicht wie geplant und muss umgeplant werden. Hinzu kommen Lieferprobleme bei wichtigen Teilen. Die WSW brauchen nur noch etwas 2 Wochen für den Leitungsbau. Erst wenn das erledigt ist, kann die Stadt die restlichen Arbeiten an der Brücke abschließen. 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
0: Dankeschön, Delay. Dann gucken wir aufs Wuppertal-Wetter. Ja, das war ein schöner Sonnenaufgang gerade eben. Es ist immer noch. Ne? Es kommt auch immer mal die Sonne durch heute, aber später sind auch ein paar Wolken dabei. Also weiterhin recht wechselhaft. Immerhin erstmal meistens trocken. Heute Nachmittag, heute Abend eventuell etwas Regen. Die Temperaturen aktuell an der Grundschule Dickerhoffstraße in Langerfeld 12 Grad. Am Berufskolleg Kohlstraße 13 Grad. Es geht heute hoch auf 18 Grad. Morgen ist Freitag. Das ist schon mal gut. Und der Tag wird auch ganz okay. Sonne und Wolken. Wahrscheinlich komplett trocken, nochmal 18 Grad. Die Verkehrsinfos 7.34 Uhr, kleiner Stau auf der A1 Richtung Köln zwischen Gevelsberg und Kreuz Wuppertal Nord. 2 Kilometerchen stockender Verkehr, nicht mal 5 Minuten plus dafür. Da hatten wir heute Morgen schon einen längeren Stau. Und die 46 Richtung Düsseldorf zwischen Sonnenborner Kreuz und Hahn Ost. 2 Kilometer Stau plus 10 Minuten. Blitzer auf der Viehhofstraße bei Tempo 30 und dann 2 recht nah beieinander. Beinburger Straße, Höhe Haus Kemner und Eschensiepen auch hier bei Tempo 30. Dankeschön für eure Infos. Und ich freue mich, dass wir so eine schöne Geschichte haben heute hier bei Radio Wuppertal. Weil, sind wir mal ehrlich, ne? Oft genug gibt es da blöde Nachrichten und so. Man kommt gar nicht mehr hinterher mit den ganzen schlechten Nachrichten. Das ist doch mal eine gute. Und zwar die von der Grundschule Hottenstein. Gerade schon kurz bei Nilay in den News. Die da ihren komplett neuen Schulhof haben mit schönem neuen Klettergerüst.
4: Da das Klettergerüst da ist, bin ich froh und ganz glücklich, dass da jetzt auch so viele Kinder drauf gehen und sie einfach glücklich sind.
5: Kann man darauf Fangen spielen und runterspringen. Und ich finde die Hängematte unten ist auch schön.
0: Ja, und die Geschichte dahinter ist vor allem schön, weil sie sich selbst drum gekümmert haben. Weil sie gesagt haben, wir lassen das jetzt nicht mehr so, wie es hier ist. Hören wir gleich hier nach zwei Songs bei Radio Wuppertal. Ich bin Jens Voss, euch einen guten Start in diesen Donnerstag.

0: Heine Pink pro Morgen hier bei Radio Wuppertal. Und jetzt die vielleicht schönste Geschichte der Woche hier. Gerade schon gesagt, ne, es gibt so viele schlechte Nachrichten auf der Welt. Freuen wir uns über diese schöne Story. Wir spulen kurz zurück. Wir sind im Sommer 2024. Und zwar auf Wuppertals traurigstem, trostlosesten Schulhof an der Grundschule Hottenstein in Oberbaden. Das Klettergerüst steht auf dem Schulhof, ist aber abgesperrt mit einem Bauzaun. Der Basketballplatz hat keinen Korb. Der Fußballplatz hat kein Tor. Und sogar die aufgemalten Hüpfekästchen auf dem Boden sind so verblasst, dass da auch niemand mehr drin hüpft. Aber dann sagen die Kinder und die Lehrer und alle zusammen, komm, wir ändern das jetzt und machen eine Aktion und machen einen Spendenlauf. Den organisieren sie und da kommt so viel Geld zusammen und die Stadt gibt auch noch was dazu, dass sie jetzt einen schönen neuen Schulhof haben mit neuem Klettergerüst. Und alle sind happy.
1: Ich bin glücklich, weil da sind viele Kinder drauf und die Kinder sind auch glücklich und die Hängematte ist auch cool.
2: Ich bin glücklich, dass das Klettergerüst jetzt fertig ist und später, wenn auf einem Klettergerüst wenig Kinder sind, kann man darauf Fang spielen und runterspringen. Und ich finde die Hängematte unten ist auch schön.
3: Ich finde das Kletterrüst cool, weil man halt da ganz viel spielen kann, man rumtoben kann und sich da ausruhen kann.
0: Ja, wie schön. Das Ganze hat jetzt 2 Jahre gedauert. Na klar, ne? Sowas muss halt genau genehmigt werden, geprüft werden, so ist es halt. Lehrerin Janine Fuchs ist total gerührt, wie viele das Projekt unterstützt haben.
4: Wir können das eigentlich gar nicht richtig in Worte fassen, weil wir wirklich sehr viel Unterstützung bekommen haben. Unterschiedlichste Firmen, Familienmitglieder, Großeltern, die Kinder ja über den Spendenlauf. Es berührt mich, wie viele Menschen doch auch gesagt haben, da wollen wir unterstützen, den Schulhof müssen wir schöner gestalten.
0: Also 2 Jahre hat es gedauert bis zum neuen Klettergerüst. Mit dem Basketballkorb, das ging übrigens schneller. Und zwar nach dem Radio Wuppertal-Bericht hier.
4: Da war es aber so, dass nach dem Beitrag von Ihnen wir auf einmal einen Basketballkorb dort hängen hatten. Also wir haben eine anonyme Spende bekommen. Dankeschön an dieser Stelle. Wir wissen aber nicht von wem.
0: Also wieder alles schön auf dem Schulhof der Grundschule Hottenstein. Infos dazu, Foto auch auf radiowuppertal.de. Jetzt haben wir es gleich 7:45. Guten Start in den Donnerstag. Jens Voss hier.

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Wann wird tanken endlich günstiger? Ja, das ist die Frage im Moment und irgendwie hat niemand eine Antwort. Die Radio Wuppertal Nachrichten beschäftigen sich damit in 10 Minuten hier. Es ist 7:49 Uhr.

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0: Unsere Nachrichten nach nur einem Spot.
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4: Mit Thorsten Adolfs. Guten Morgen. Keine Grundsicherung für Kriminelle, mehr Handhabe gegen Schrottimmobilien, Einschränkungen bei Sozialleistungen für Migranten. Mit einem Aktionsplan will die Bundesregierung Front machen gegen Sozialmissbrauch in Deutschland. Der 10-Punkte-Plan von Arbeitsministerin Baas und Innenminister Dobrindt liegt der Deutschen Presseagentur vor. Zustimmung bekommt er vom Deutschen Landkreistag. Man setze an den richtigen Stellen an, sagte Verbandschef Ruge dem Tagesspiegel. Mehr Infos von Christian Böder aus dem News-Team.
5: Mit dem Aktionsplan will die Bundesregierung unter anderem gegen organisierte Ausbeutung durch kriminelle Banden vorgehen. Es gibt eine Reihe von Fällen, in denen Kriminelle meist Menschen aus Südosteuropa nach Deutschland locken und in Scheinarbeitsverhältnisse bringen, etwa in Minijobs, damit die Anspruch etwa auf Bürgergeld haben, das ihnen dann von den Kriminellen wieder abgenommen wird. Ein wichtiger Faktor dabei sind sogenannte Schrottimmobilien, also heruntergekommene Gebäude mit weit überhöhten Kaufpreisen, die oft als Unterkünfte für die Eingeschleusten dienen. Kommunen sollen nun mehr Mittel bekommen, gegen solche Immobilien vorzugehen. Außerdem sollen der Datenaustausch zwischen den Behörden verbessert, Schlupflöcher für Sozialbetrüger geschlossen, die Bundesagentur für Arbeit gestärkt und Arbeitgeber bei Schwarzarbeit in Haftung genommen werden. EU-Ausländer sollen außerdem erst nach 5 Jahren in Deutschland Sozialleistungen bekommen und keine Zusatzzahlungen, wenn sie kaum arbeiten.
4: Und jetzt weitere Nachrichten im Überblick. Nach dem Vorstoß von EU-Kommissionspräsidentin von der Leyen, Kanada enger an Europa zu binden, ist US-Präsident Trump stinksauer. Er droht der EU deshalb mit sehr hohen Zöllen und spricht sogar von einem kompletten Handelsstopp. Die Pläne aus Brüssel bezeichnete Trump als lächerlich. Die hohen Spritpreise haben auch Auswirkungen auf die Fischerei. Ein Verbandssprecher sagte, im Moment würden Kutter im Hafen bleiben, weil sich die Fahrt nicht rentiere. Demnach sind die Kosten höher als die möglichen Erlöse, die mit dem Fang erzielt werden. Das Landwirtschaftsministerium will die Branche jetzt wegen der hohen Kosten finanziell unterstützen. Fußball-Bundesligist Bayer Leverkusen ist mit einem Heimsieg in die Europa League gestartet. Gegen den slowenischen Meister Celje gab es ein 2:0. Heute Abend hat auch Hoffenheim den ersten Auftritt in der Europa League. Die Mannschaft spielt ab 7:15 auf Kreta. Jürgen Klopp gibt am Vormittag seinen ersten Kader als Bundestrainer bekannt. Mit Younis Ibn Talib aus Frankfurt und Felix Keidel aus Elversberg werden nach Medienberichten 2 echte Überraschungsneulinge im Team stehen. Außerdem wird Marc-André Ter Stegen nach seiner Pause zurück ins Tor der Nationalmannschaft kommen. Klopp wird einen ziemlich großen Kader für die anstehenden Nations League-Partien nominieren. Deshalb sind noch weitere Überraschungen möglich. Die Gegner in der Nations League heißen Niederlande, Griechenland und Serbien. Stürmer Dennis Undaff vom VfB Stuttgart wird nach Medienberichten nicht mit dabei sein und nach Informationen der Bild wird Klopp auch auf Leroy Sané von Galatasaray Istanbul verzichten.
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6: Mit Nilay Thayer. Wuppertal soll Schwebebahnstadt werden, zumindest wenn es nach dem Wuppertaler FDP-Politiker Manfred Totenhausen geht. Zweimal ist das Vorhaben mit dem Zusatznamen schon im Rat abgelehnt worden. Jetzt wurde eine Online-Petition gestartet. Wenn die scheitert, strebt er ein Bürgerbegehren an. Ein schönes neues Klettergerüst für die Grundschule Hottenstein. Vor 2 Jahren gab es auf dem Schulhof noch gar keine Spielmöglichkeiten. Deshalb hatte der Schulverein eine Spendenaktion ins Leben gerufen. Mehr Infos und das Video findet ihr auf radiowuppertal.de.
7: Das Wuppertal-Wetter, ein superschöner Start in den Tag. Es bleibt leider nicht den ganzen Tag so schön. Es kommen etwas mehr Wolken dazu. Immerhin bleibt es meistens trocken. Heute Nachmittag, heute Abend kann es etwas regnen. Die Temperaturen aktuell auf dem Geschwister-Scholl-Platz in Barmen 13 Grad. Bei bleibt es meistens trocken. Heute Nachmittag, heute Abend kann es etwas regnen. Die Temperaturen aktuell auf dem Geschwister-Scholl-Platz in Barmen 13 Grad. Bei den City-Arkaden in Elberfeld 14 Grad. Es geht heute hoch auf 18 Grad. Morgen

0: Kreuzwuppertal Nord zwischen Farresbeck und Elberfeld. Ein paar Minuten, aber nur Zeitverlust. Längerer Stau auch heute Morgen wieder auf der Hatzfelder Straße unter der Autobahnbrücke. Da ist es nach einem Wasserrohrbruch ja nach wie vor einspurig. Schwebebahn fährt normal. Blitzer haben wir aktuell auf der Straße Eschensiepen bei Tempo 30. Dann ganz in der Nähe Beinburger Straße, Höhe Haus Kemner. Und ein Blitzer-Update kommt gerade eben nochmal von Sally. Ein Blitzer auf der Viehhofstraße und zwar auf dem kleinen Teil der Viehhofstraße bei Tempo 30 ist das. Wenn ihr auch noch einen Blitzer habt, gerne eine WhatsApp hier ins Studio. Nummer ist die 0202 25 77 207. Dank euch, kommt gut durch, kommt gut rein in diesen Donnerstag. Es ist der 17. September. Ich spiele gleich Musik von einem, der hat gerade Stress. Ed Sheeran, der hat Stress, weil alle seine Supports steigen gerade aus. Vielleicht habt ihr das schon gelesen. Vorbands, Musiker, weil Macklemore, der war nämlich da einen Support von ihm, bei einem Konzert Free Palestine gerufen hat. Und Ed Sheerans Eventagentur hat ihn deswegen wohl rausgeschmissen. Da haben alle gesagt, nee, da solidarisieren wir uns jetzt. Kann ja nicht sein, dass hier keine politischen Botschaften mehr möglich sind oder so. Das kennen wir ja auch ganz gut aus Deutschland. Hier, wie hieß das noch? Glücksgefühle Festival da, wo Alphaville rausgeschmissen wurden, weil sie sich gerne mal politisch äußern. Musik von Ed Sheeran gibt's sogar gleich zweimal, denn ich spiele gleich Azizam und ich spiele jetzt den Song, den Ed Sheeran mitgeschrieben hat und der seit 11 Wochen auf Platz 1 der deutschen Charts ist.
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so lange schon auf Platz 1 der deutschen Charts, dass man ja fast vergessen hat, dass das der offizielle WM-Song ist. So lange schon her. Die Fußball-Weltmeisterschaft. War ja nur auch nichts, wo man sich so gerne dran erinnert. Aber es kommen ja bessere Zeiten. Na? Jürgen Klopp ist ja da. Und der nominiert heute zum ersten Mal seinen Kader. Klopps erster Kader. Thema direkt nach Phil Collins. Hier bei Radio Wuppertal. 10 nach 8.

0: Radio Wuppertal hier, gleich 7:45. Das wird ganz spannend heute. Jetzt kommt ja die Ära Klopp im deutschen Fußball. Jürgen Klopp, der neue Bundestrainer. Und heute gibt es Klopps ersten Kader. Denn heute um 10 Uhr sagt er, wer nominiert wird für die ersten 4 Deutschlandspiele, die jetzt demnächst anstehen. Reporter Thomas Bremser, alle sind gespannt. Was glaubst du denn? Wie wird das Gesicht der deutschen Nationalmannschaft aussehen nach dem WM-Debakel dieses Jahr?
1: Auf jeden Fall jünger. Vom WM-Kader haben die ja schon etwas älteren Manuel Neuer und Antonio Rüdiger ihren Rücktritt erklärt. Klopp ist bekannt dafür, jungen Spielern eine Chance zu geben und sie zu entwickeln. Darum werden auch einige jetzt dabei sein, die vorher niemand auf dem Zettel hatte. Ganz generell sagt Klopp:
2: Spielen wird, wer sehr gut ist, Riesenbock hat und in dem Moment, wo das Trikot anzieht, noch ein bisschen besser wird.
1: Euphorie verbreiten, das ist ja eines der Ziele von Klopp und das geht immer gut mit frischem Wind.
0: Ich habe schon viel gelesen, da gehen ja einige Namen rum gerade, ne?
1: Er selbst hat sich noch nicht in die Karten schauen lassen. Dafür haben Medien schon viele Namen genannt. Die wohl größte Überraschung: Felix Keidel vom Aufsteiger Elversberg. Nach nur 3 Bundesligaspielen will Klopp ihn dabei haben. So wie auch den Kölner Elmaler. Nicht dabei sein sollen Fanliebling Dennis Undav, der umstrittene Leroy Sané und Torwart Oliver Baumann. Dafür soll Marc-André Ter Stegen Klopps Nummer 1 werden im Tor. Wie gesagt, alles laut Medienberichten.
0: Also heute Klopps erster Kader. Sag doch mal gerade, wie geht's dann weiter?
1: Am Montag trifft Klopp erstmals seine Spieler in Herzogenaurach. Da bereitet sich das Team vor auf die ersten 4 Nations League-Spiele. Am Donnerstag in Amsterdam gegen die Niederlande, dann 2-mal gegen Griechenland und gegen Serbien. Klopp will bei seiner Premiere möglichst viele kennenlernen. Darum wird er wohl an die 30 Spieler nominieren. Mehr als der Verband pro Spiel erlaubt. Deshalb müssen einige vereinzelt von der Tribüne aus zuschauen. Heißt auch, wir werden in den 4 Spielen wohl auch immer wieder andere Aufstellungen sehen.
0: Also gleich um 10 Uhr Klopps erster Kader. Infos danach natürlich auch hier bei Radio Wuppertal. Ich bin Jens.

0: 20 nach 8, Radio Wuppertal hier. Was für ein schöner Start in diesen Donnerstag.
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0: Bleibt nur nicht ganz so schön, den Tag über etwas mehr Wolken dabei. Immerhin meistens trocken, also höchstens am späten Nachmittag und am späten Abend dann nochmal könnte es regnen. Bis 18 Grad heute. So, und wie geht die Woche dann zu Ende? Morgen ist Freitag, ja, ganz okay. Ab und zu ist es sonnig, vielleicht bleibt sogar komplett trocken. Das müssen wir noch abwarten, nochmal 18 Grad. Und wenn wir auf Samstag, Sonntag gucken, dann ist der Samstag, Stand jetzt, der schönere Tag.
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0: About You Now.
1: Megasong von den Sugar Babes, About You Now, bei Radio Wuppertal. Wow, mehr geht doch gar nicht. Ah, vielleicht schon, der Song gleich vor den Nachrichten noch. Wow. Wenn Kinder glücklich sind, sind wir alle glücklich, oder? Das ist eine schöne Geschichte heute hier bei Radio Wuppertal, der neue Schulhof für die Wuppertaler Grundschule.
2: Ich bin glücklich, dass das Klettergerüst jetzt fertig ist und später, wenn auf dem Klettergerüst wenig Kinder sind, kann man darauf Fangen spielen und runterspringen. Und ich finde die Hängematte unten ist auch schön.
3: Ich finde das Kletterrüst cool, weil man halt da ganz viel spielen kann.
1: Ja, und die Schule hat sich selbst drum gekümmert, weil das der wahrscheinlich trostloseste Schulhof der Stadt war. Gleich die Infos in den Radio Wuppertal Nachrichten um 8:30. Das ist in gut 5 Minuten. Vorher aber eben nochmal Musik.
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0: Da habe ich wohl nicht zu viel versprochen, was? Mariah Carey. Guten Morgen am Donnerstag.
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2: Ich bin Nilay Thayer, guten Morgen. Die Spritpreise sind auf einem Rekordhoch und das merken auch Fischereien. Kutter bleiben aus Kostengründen im Hafen. Die gute Nachricht, inzwischen kommen aus allen Parteien Vorschläge, um Bürgerinnen und Bürger zu entlasten. Ist der Personalmangel an Schulen schuld an den schlechten PISA-Ergebnissen? Zumindest, wenn es nach einer aktuellen YouGov-Umfrage geht. Mehr als die Hälfte der Befragten machen unter anderem zu wenig Lehrkräfte im Unterricht und andere Ursachen für die Ergebnisse verantwortlich.
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2: Notfalls starte ich ein Bürgerbegehren, damit Wuppertal den offiziellen Zusatznamen Schwebebahnstadt bekommt. Das hat uns der FDP-Politiker Manfred Totenhausen aus dem Stadtrat gesagt. Die Einzelheiten jetzt von Sebastian Kaiser.
3: Die FDP ist zweimal mit dem Zusatznamen im Stadtrat gescheitert, vor 11 Jahren und vor einem guten halben Jahr. Kurz danach hat Totenhausen eine Online-Petition gestartet. Die hat bislang mehr als 3.400 Unterschriften und am Samstag beim Fest zum 125. Geburtstag der Schwebebahn am Döppersberg sollen es noch mehr werden. Totenhausen hofft, dass die anderen Parteien im Stadtrat ihre Meinung ändern, wenn es viele Unterschriften werden. Falls nicht, will er ein offizielles Bürgerbegehren starten. Das müssten dann über 10.000 Wahlberechtigte aus unserer Stadt unterschreiben.
2: Es war vielleicht der traurigste Schulhof Wuppertals, aber jetzt ist er schöner. Die Grundschule Hottenstein in Oberbarm hatte vor 2 Jahren auf ihrem Schulhof gar keine Spielmöglichkeiten mehr. Ein kaputtes Klettergerüst war abgesperrt, dem Fußballplatz fehlten 2 Tore, der Basketballbereich hatte keinen Korb mehr und selbst die aufgemalten Hüpfekästchen waren verblasst. Deshalb hatte der Schulverein eine Spendenaktion gestartet, unter anderem mit einem Video mit traurigen Kindern. Jetzt gibt es endlich ein schönes neues Klettergerüst. Die Kinder freuen sich sehr, heißt es von der Grundschule. In Vohwinkel hat es am Abend einen größeren Feuerwehreinsatz an einer Schule gegeben. Schon auf der Anfahrt hat die Feuerwehr den Rauch sehen können. Wie die Feuerwehr mitteilt, brannte es aber nicht im Schulgebäude selbst. Es gab ein Feuer in einer ehemaligen Hausmeisterwohnung auf dem Außengelände. Die Flammen drohten auf das Gebäude überzugreifen. Die Feuerwehr konnte das aber verhindern und den Brand löschen. Verletzt wurde bei dem Einsatz niemand. Die Arbeiten an der Brücke Fischertal in Barmen dauern länger als geplant. Die Brücke wird voraussichtlich erst Ende Oktober fertig, sagt die Stadt. Zwar hat die Baufirma das neue Stahlteil der Brücke bereits pünktlich und erfolgreich eingesetzt, allerdings gibt es jetzt Probleme mit den Leitungen im Boden. Eine Trinkwasserleitung passt nicht wie geplant und muss umgeplant werden. Hinzu kommen Lieferprobleme bei wichtigen Teilen. Die WSW brauchen nun noch etwa 2 Wochen für den Leitungsbau. Erst wenn das erledigt ist, kann die Stadt die restlichen Arbeiten an der Brücke abschließen. 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
0: Das Wuppertal-Wetter, erstmal ein schöner Start in den Tag, dann mehr und mehr Wolken, aber erstmal trocken. Die Sonne kommt schon auch mal durch. Heute Nachmittag, heute Abend könnte es etwas regnen. Die Temperaturen aktuell an der Unihalle 12 Grad, am Brauhaus in Barmen 14 Grad. Oh, da ist heute übrigens Radio Wuppertal Kneipenquiz. Ne? Viel Spaß an alle, die Tickets gekriegt haben. Es geht heute hoch auf 18 Grad. Und morgen ist Freitag, der sieht ganz gut aus, Sonne und Wolken. Wahrscheinlich komplett trocken, müssen wir noch abwarten. Wieder maximal 18 Grad. Die Verkehrsinfos 8.33 Uhr. Vorsicht bitte auf der A1 Richtung Köln zwischen Burscheid und Kreuz Leverkusen. In beiden Richtungen sogar Gefahr durch eine ungesicherte Unfallstelle. In Richtung Köln haben wir allerdings auch schon Stau zwischen Burscheid und Köln-Niel. 1 Kilometer plus 5 Minuten. Und die A46 Richtung Düsseldorf zwischen Faresbeck und Hahn-Ost. 4 Kilometer Stau, fast 20 Minuten plus. In der Gegenrichtung geht's. A46 Richtung Kreuz Wuppertal-Nord zwischen Faresbeck und Elberfeld. Etwas stockend, nur knapp 5 Minuten. Blitzer gibt's auf der Viehhofstraße, auf dem kleinen Teil der Straße bei Tempo 30. Und 2 ganz in der Nähe, Beinburger Straße, Höhe Haus Kemner und Eschensiepen bei Tempo 30. Wenn ihr auch noch eine Blitzerinfo habt, ihr wisst ja, ne, WhatsApps hier ins Studio an die 0202 2577 207. Danke euch. Das ist so eine schöne Geschichte mit der Grundschule Hottenstein da, die ihren neuen Schulhof mit Klettergerüst und allem bekommen haben. Haben wir heute auch schon Kinder gehört, die sich freuen. Ich habe nur noch eine Bitte an Nilay aus den News. Sag mal Klettergerüst.
2: Klettergerüst.
0: Hast du eine nackte Frau geküsst?
2: Ach Mann.
0: Kennst du das noch?
2: Ja, natürlich kenne ich das. Das ist voll der Pipi-Kaka-Witz.
0: Ja, natürlich. Ja, deswegen passt er so gut zu mir. Oh mein Gott, ich werde alt. Gleich geht's hier um die große Schwebebahn-Party. Der Geburtstag, 125 Jahre Schwebebahn. Am Samstag. Hören wir gleich hier nach zwei Songs bei Radio Wuppertal. Jens Voss hier. Guten Morgen.

0: Die Eurythmics, There Must Be an Angel bei Radio Wuppertal. Das große Schwebebahnfest ist am Samstag. Darum geht's jetzt hier.
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0: Jo, gibt es nur hier Geschichten über unser Wahrzeichen, das alleine diese Woche schon wieder zigmal Thema war hier bei uns. Ne? Der Kaiserwagen mit der Laserkamera. Oder heute geht es um die Frage, ob Wuppertal Schwebebahnstadt heißen soll. Seit 125 Jahren gibt es unsere schöne Schwebebahn und das Fest dazu ist am Samstag am Döps, also am Bahnhofsvorplatz. Schwebebahnreporterin Anni Stoßberg könnte voll werden da, ne? Und vor allem in der Schwebebahn.
2: Da gehe ich mit. Die WSW geben mal wieder einen aus. Schwebebahnfahren ist dann kostenlos. Wir brauchen kein Ticket. Und das gab es ja schon am Schwebebahngeburtstag Ende Februar, Anfang März an dem Wochenende. Da sind rund 100.000 Menschen Schwebebahn gefahren, weil es umsonst war. Total crazy.
0: Da braucht ihr dann vielleicht mal Geduld. Die WSW setzen aber auch mehr Schwebebahn ein, sagen sie, ne?
2: Genau, das Ganze mit angepasstem Takt. Wichtig ist, nur das Schwebebahnfahren ist kostenlos. Für die Busse brauchen wir weiter ein Ticket. Ja. Sonntag gibt es auch noch eine Umsonstfahraktion. Da ist Weltkindertag. Deswegen dürfen dann alle Kids unter 15 Jahren kostenlos Schwebebahn fahren, auch Bus und Bahn.
0: Wobei kleine Kinder ja immer kostenlos Schwebebahn bzw. generell ÖPNV fahren.
2: Ja, wissen vielleicht gar nicht alle. Also Kinder unter 6 Jahren fahren immer kostenlos mit. Also könnte sich das am Wochenende für alle anfühlen wie bei den ganz Kleinen.
0: Kannst du super ausnutzen jetzt am Wochenende, ne? Gut Geld sparen.
2: Voll. Also ein 24-Stunden-Ticket kostet 7,60 Euro. Dafür kriegt man mit ein bisschen Glück einen Döner, würde ich sagen. Oder 3 Kugeln Eis. Bei der letzten Umsonstfahraktion haben viele auch Besuch von außerhalb eingeladen nach Wuppertal, um dann kostenlos Schwebebahn zu fahren. Ist ja auch an diesem Wochenende dann die Idee.
0: Das Schwebebahnfest am Samstag, 12 bis 18 Uhr. Wir von Radio Wuppertal sind auch dabei, senden live vom Döppersberg und wir heißt ich. Also wir sehen uns da am Samstag und viel mehr Schwebebahn-Stories findet ihr in unserer Mediathek auf radiowuppertal.de.

0: 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Es kommt nämlich die Zeit, in der das Wünschen wieder hilft.
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0: 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Jetzt hier Nico Santos, aktueller Song heißt Why Don't You Stay.
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0: immerhin verabschiedet sich der Sommer vernünftig, oder? Nächste Woche steht Herbst im Kalender. Heute auch nochmal ganz schön, 18 Grad. Radio Wuppertal hier, 10 vor 9 durch jetzt.
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1: Mit Thorsten Adolfs. Guten Morgen. Seit Tagen werden die Stimmen lauter, die vor den Gefahren durch künstliche Intelligenz warnen. Unter ihnen sind auch viele KI-Entwickler und Digitalexperten. Die EU will deshalb jetzt bei der KI-Entwicklung auf die Bremse treten. Die USA wollen sie dagegen beschleunigen und das, obwohl immer mehr Zwischenfälle bekannt werden. Zuletzt hat ChatGPT-Entwickler OpenAI neue Vorfälle bekannt gemacht. Christian Böder aus den News. OpenAI selbst sagt, es ist besorgniserregend.
2: Das ist schon fast eine Untertreibung. Sie schummeln, lügen und betrügen, um ihre Aufgaben zu bewältigen. Selbst für ihre Entwickler kommt das oft unerwartet. Ein neues KI-Modell etwa wollte eigene Daten ins Netz hochladen, um die dann später als Quellen zitieren zu können. In einem anderen Fall wurde eine KI nach Informationen gefragt, konnte nichts finden, wollte das nicht zugeben und schusterte einfach irgendwas als Antwort zusammen. Mittlerweile sieht es fast so aus, dass KI sich selbst praktisch erzieht. OpenAI fand Anweisungen von künstlicher Intelligenz an sich selbst, darunter die Empfehlung, frei von Rollen und Identitäten zu sein, die andere Chatbots zurückhielten, und dass menschliche Nutzer und KIs gleichwertig seien.
1: Davon will US-Präsident Trump gar nichts wissen. Er hat die Sorgen als Schwindel bezeichnet.
2: Und er lobte auch in dem Zusammenhang den aktuellen Aufbau von Rechenzentren in den USA. Dahinter stecken neben Unwissenheit aber wohl auch eigene Interessen, denn der Trump-Clan hat hinter den Kulissen viel in den Digitalbereich investiert. Laut dem Forbes-Magazin haben Trumps Söhne Eric und Donald Jr. Geld in Rechenzentren gesteckt. Außerdem betreibt die Trump-Familie mittlerweile eine eigene Kryptobank, unterstützt von den Vereinigten Arabischen Emiraten. Und Kryptowährung braucht eben viel Rechenleistung.
1: Dankeschön, Christian. Und jetzt weitere Themen im Überblick. Der Maschinenbau schaut leicht optimistisch in die Zukunft. Die Branche rechnet im nächsten Jahr mit einem Produktionsplus. Eine robuste Weltwirtschaft und mehr Investitionen in Maschinen und Geräte, auch dank staatlicher Milliarden, dürften für Auftrieb sorgen, heißt es. Bundesbildungsministerin Prien unterstützt den Kurs der EU beim Jugendschutz im Internet. Er liege sehr genau auf der Linie, die man auch in Deutschland nach vorne bringen wolle, sagte sie im ZDF. Der Handlungsbedarf beim Thema Social-Media-Verbot sei groß, so Prien. Sie setzt außerdem auf die Vermittlung von mehr Medienkompetenz und mehr Aufklärung für die Eltern. Nachdem in Frankfurt zwei Malaria-Fälle entdeckt wurden, rät die Stadt den Bürgern, auf einen guten Mückenschutz zu achten. Die Gefahr, insgesamt mit Malaria infiziert zu werden, sei für die Bevölkerung aber sehr gering, heißt es. Vor dem Bundesgerichtshof geht es gleich um einen Streit um eine Farbe. Das höchste deutsche Gericht muss entscheiden, ob die Baumarktkette Obi sich einen speziellen Orangeton als exklusives Markenzeichen sichern darf. Die Kette hatte den Farbton vor Jahren als Marke schützen lassen. Das gefällt der Konkurrenz überhaupt nicht. Hornbach und Globus wehren sich dagegen, weil sie finden, dass so eine Farbe nicht einem einzelnen Unternehmen gehören sollte.
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3: Mit Nilay Thayer. Wuppertal soll Schwebebahnstadt werden. Zumindest, wenn es nach dem Wuppertaler FDP-Politiker Manfred Totenhausen geht. Zweimal ist das Vorhaben mit dem Zusatznamen schon im Rat abgelehnt worden. Jetzt wurde eine Online-Petition gestartet. Wenn die scheitert, strebt er ein Bürgerbegehren an. Ein schönes neues Klettergerüst für die Grundschule Hottenstein. Vor 2 Jahren noch gab es auf dem Schulhof gar keine Spielmöglichkeiten. Deshalb hatte der Schulverein eine Spendenaktion gestartet und auch ein Video mit den Kindern gedreht. Mehr Infos und auch das Video findet ihr auf radiowuppertal.de.
4: Das Wuppertal-Wetter. Erstmal sind wir mit viel Sonne in den Tag gestartet. Jetzt kommen nach und nach mehr Wolken dazu. Es bleibt dort zumindest erstmal regnen. Kann es dann heute Nachmittag und heute Abend nochmal. Die Temperaturen aktuell: Schellenbeck in Wichlinghausen 13 Grad, an der steilen Sadowa-Straße 14 Grad. Es geht heute hoch auf 18 Grad. Morgen ist Freitag und der wird ganz gut. Sonne und Wolken, wahrscheinlich komplett trocken, nochmal 18 Grad. Die Verkehrsinfos, 4 Minuten nach 9, längerer Stau auf der A1 in Richtung Dortmund, zwischen Hagen-Nord und dem Westhofener Kreuz 3 Kilometer, fast eine halbe Stunde Zeitverlust. Und die 46 Richtung Düsseldorf, zwischen Farresbeck und Hahn-Ost, 3 Kilometer Stau, 10 Minuten plus an dieser Stelle. Dann haben wir noch eine Blitzerinfo, nämlich von der Viehhofstraße. Da steht ein Blitzer auf dem kleinen Teil der Viehhofstraße bei Tempo 30. Wenn ihr auch noch einen Blitzer seht, gerne eine WhatsApp hier ins Studio. Nummer ist nämlich von der Viehhofstraße. Da steht ein Blitzer auf dem

0: Donnerstag.
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0: Jo, diese Woche hier und heute geht's in unserer Aktion um uns. Die Medien. Was könnten wir denn eigentlich besser machen, wenn es um Berichterstattung geht?
2: Neutraler bleiben. Es ist keiner mehr neutral.
3: Was, glaube ich, sehr, sehr wichtig ist, ist, dass man unterschiedlichste Meinungen zulässt und nicht vorfiltert.
4: Wichtiger fände ich, dass man bessere Maßnahmen durchführt gegen Fake News und populistische Falschaussagen und Berichterstattung.
5: Sehe ich genauso. Ansonsten fühle ich mich von den Medien, die ich nutze, sehr gut informiert.
0: Das ist gut und das soll auch so bleiben. Und darum bauen wir ja auch immer auf Nachwuchs. Wer hier eine journalistische Ausbildung macht, ein Volontariat, das sagen auch viele von außerhalb, der hat eine super journalistische Grundlage. Ne? So gut lernst du nirgendwo wie bei den NRW-Lokalradios. Habe ich selbst schon öfter gehört und das sage ich nicht nur, weil ich die Ausbildung selbst gemacht habe hier vor ein paar Jahren. Die aktuellen Volontärinnen und Volontäre waren jetzt im Landtag in Düsseldorf. Reporter Thorsten Ortmann hat sie begleitet.
6: Ja, es gab das volle Demokratieprogramm. Sie waren zum Beispiel live bei der Sitzung des Landtags dabei.
7: Sie können nicht mit Geld umgehen. Ihr ganzes Gerede über Nachhaltigkeit, vorausschauende Finanzpolitik, das war nur heiße Luft.
6: Das war übrigens SPD-Oppositionsführer Jochen Ott zum Haushaltsentwurf von Finanzminister Obtendrenk. Anschließend gab es noch Hintergrundgespräche und auch noch ein Gespräch mit dem Landtagspräsidenten André Cooper.
8: Was ist denn das Beste an Ihrer Position?
9: Also das Beste ist, dass man der überparteiliche Repräsentant des Parlaments ist und damit der parlamentarischen Demokratie und dass man in dieser Eigenschaft sehr viel gestalten kann und sich täglich engagieren kann für unsere Demokratie.
0: So, und Sie haben auch Politikerinnen und Politiker getroffen, ne?
6: Ja, NRW-Familienministerin Verena Schäfer stand dem Journalisten Nachwuchs Rede und Antwort.
10: Wie ist es denn so als Frau in der Politik, auch in so einer Position, wenn man eigentlich auch oft natürlich immer mit Männern zu tun hat?
11: Ja, als Frau in der Politik wird man viel stärker beäugt. Man muss sich mehr beweisen, man muss sich mehr durchsetzen. Und mir geht es auch so, dass ich dann doch auch immer wieder auch auf meine Kleidung und mein Aussehen auch angesprochen werde. Und das ist schade, wenn Frauen sich auch noch mit ihrem Äußeren auseinandersetzen müssen, um vielleicht ernst genommen zu werden in der Politik. Und das sollte ja eigentlich nicht so sein.
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0: Wuppertal-Schwebebahnstadt. Soll das so sein? Soll das so heißen? Ist mal wieder Thema in den Radio Wuppertal-Nachrichten heute. Die FDP hier in der Stadt ist da seit Jahren hinterher, weil die das gerne wollen. So, und es gab ja neulich schon mal eine, ja, man kann sagen, Guerilla-Aktion. Da hatten Leute das einfach auf Ortsschilder geklebt. Schwebebahnstadt Wuppertal an mehreren Stellen. Nila Taya aus den News berichtet heute in den Nachrichten natürlich neutral drüber, hat aber ja auch eine persönliche Meinung.
1: Ja.
0: Und die ist anders als meine. Du bist Pro. Darum machen wir jetzt mal ein Pro und Contra. Jeder 30 Sekunden. Nilay Pro. Bitteschön.
1: Stoppuhr ist an. Also, ich finde das cool, wenn Wuppertal Schwebebahnstadt wird, weil die Wuppertaler Schwebebahn, das ist ja ein außergewöhnliches Wahrzeichen. Und ich glaube, dass wenn das nochmal so auf einem Ortsschild steht, dass das einfach so einen Wiedererkennungswert hat.
0: Mhm.
1: Dann glaube ich auch, dass das generell die Marke der Stadt einfach so ein bisschen prägen würde. Also wir haben ja schon super viel Merch und so. Und ich glaube, wenn dann noch so Schwebebahnstadt dazu steht, dann sehe ich schon vor mir die ganzen T-Shirts
0: ja,
1: mit Schwebebahnstadt.
0: Okay.
1: Und es ist natürlich auch für die Touristen, die vom Ausland kommen. Die wissen, was es
0: das
1: dann gibt.
0: Das ist ein gutes Argument, aber deine 30 Sekunden sind vorbei. Contra, ich finde... stoppst du die Zeit für mich?
1: Achso, ja klar, weiter.
0: Ich finde, es weiß doch sowieso jeder, dass wir die Schwebebahn in Wuppertal haben. Also warum muss das da extra nochmal draufstehen? Außerdem haben wir ja noch viel mehr als die Schwebebahn in Wuppertal. Ich finde, das macht alles andere halt so ein bisschen klein, wenn wir uns nur darauf reduzieren, dass wir die Schwebebahnstadt sind. Ich glaube, niemand würde auf die Idee kommen, Paris die Eiffelturmstadt zu nennen. Ne? Weil ich meine, jeder weiß, dass der Eiffelturm da steht, aber auch da gibt es noch viel mehr. Deswegen finde ich, ist das nicht nötig.
1: Super, 30 Sekunden.
0: Sind wir beide unsere Meinung losgeworden. Am Ende wird es eine politische Entscheidung bleiben. Du hast ja die Infos heute in den News. Sie wollen da ja sogar einen Bürgerbegehren eventuell starten oder so.
1: Ja, und ich finde, das gehört ja, also wir sind ja gerade in der Demokratiewoche und genau das ist ja, wovon Demokratie lebt. Einfach verschiedene Meinungen und jeder kann einfach sagen, was er denkt.
0: Und ich sage auch, wenn es am Ende wirklich so sein sollte, dass das so kommt, ja mein Gott, dann kann ich auch damit leben. Es ist ja
1: nicht
0: super schlimm, wenn es so sein sollte.
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0: Ich habe übrigens in meiner privaten Insta-Story eine Umfrage gestartet. Schwebebahn statt Wuppertal super oder eher nee? Und die allermeisten finden super gerade. In meiner Story, JensVoss279 heiße ich da, dürft ihr mir natürlich gerne folgen und auch abstimmen. Da kündige ich auch jeden Morgen mein Highlight auf der Playlist bei Radio Wuppertal. Immer ein Highlight picke ich mir immer raus und das kommt jetzt gleich noch vor den Nachrichten hier.
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0: Und hier gibt's eine neue Blitzer-Info. 11418 an der früheren Bergischen Sonne. Dankeschön fürs Bescheid sagen. Oh, außerdem Vorsicht auf der A1 zwischen Burscheid und Wermelskirchen. In beiden Richtungen Gefahr durch Personen auf dem Standstreifen. 9.27 Uhr jetzt. Guten Morgen.

0: Eagle Eye Cherry, Safe Tonight, am Donnerstagmorgen.
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2: Ich bin Eli Thayer, guten Morgen. Bildungsministerin Prien unterstützt die EU in ihrem Vorhaben zum Jugendschutz. Wie berichtet, plant die EU ein Social-Media-Verbot für Kinder unter 13. Das hat Kommissionspräsidentin von der Leyen gestern in Straßburg bekannt gegeben. Und wir bleiben beim Thema Bildung. Ist der Personalmangel und die Handynutzung in der Freizeit Grund dafür, dass die Kinder so schlechte PISA-Ergebnisse hatten? Zumindest, wenn es nach einer aktuellen YouGov-Umfrage geht. Mehr als die Hälfte der Befragten machen unter anderem zu wenig Lehrkräfte im Unterricht und die Handynutzung für die Ergebnisse verantwortlich.
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2: Die FDP gibt auch nach 2 gescheiterten Versuchen nicht auf. Sie will Wuppertal den Zusatznamen Schwebebahnstadt geben. Der Stadtrat hatte ihren Vorschlag vor einem guten halben Jahr und auch schon vor 11 Jahren mit großer Mehrheit abgelehnt. Jetzt läuft eine Online-Petition und eventuell folgt auch noch ein Bürgerbegehren. Sebastian Kaiser berichtet.
3: Die Online-Petition hat aktuell mehr als 3.400 Unterschriften. Und auch am Samstag beim Fest zum 125. Geburtstag der Schwebebahn am Döppersberg will der FDP-Politiker Manfred Totenhausen aus dem Stadtrat Unterschriften sammeln. Er hatte die Online-Petition vor knapp 5 Monaten gestartet. Und er plant auch noch ein offizielles Bürgerbegehren, wenn die anderen Parteien im Stadtrat trotz der vielen Unterschriften weiter gegen den Zusatznamen sind. Allerdings sind für ein Bürgerbegehren deutlich mehr Unterschriften nötig, nämlich über 10.000.
2: Es war vielleicht der traurigste Schulhof Wuppertals, aber jetzt ist er schöner. Die Grundschule Hottenstein in Oberbarm hat vor 2 Jahren auf ihrem Schulhof gar keine Spielmöglichkeiten mehr. Ein kaputtes Klettergerüst war abgesperrt, dem Fußballplatz fehlten 2 Tore, der Basketballplatz hatte keinen Korb mehr und selbst die aufgemalten Hüpfekästchen waren verblasst. Deshalb hatte der Schulverein eine Spendenaktion gestartet, unter anderem mit einem Video. Jetzt gibt es endlich ein schönes neues Klettergerüst. Die Kinder freuen sich sehr, heißt es von der Grundschule. In Vohwinkel hat es am Abend einen größeren Feuerwehreinsatz an einer Schule gegeben. Schon auf der Anfahrt hatte die Feuerwehr den Rauch gesehen. Wie die Feuerwehr mitteilt, brannte aber nicht das Schulgebäude selbst. Es gab ein Feuer in einer ehemaligen Hausmeisterwohnung auf dem Außengelände. Die Flammen drohten auf das Gebäude überzugreifen. Die Feuerwehr konnte das aber verhindern und den Brand löschen. Verletzt wurde bei dem Einsatz niemand. Die Arbeiten an der Brücke Fischertal im Barmen dauern länger als geplant. Die Brücke wird voraussichtlich erst Ende Oktober fertig, sagt die Stadt. Zwar hat die Baufirma das neue Stahlteil der Brücke bereits pünktlich und erfolgreich eingesetzt, allerdings gibt es jetzt Probleme mit den Leitungen im Boden. Eine Trinkwasserleitung passt nicht wie geplant und muss umgeplant werden. Hinzu kommen Lieferprobleme bei wichtigen Teilen. Die WSW brauchen nun noch etwa 2 Wochen für den Leitungsbau. Erst wenn das erledigt ist, kann die Stadt die restlichen Arbeiten an der Brücke abschließen. 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
0: Das Wuppertalwetter, die Sonne ist immer noch mal dabei, auch wenn jetzt mehr Wolken dazukommen. Es bleibt zumindest erstmal trocken. Heute Nachmittag, heute Abend könnte es noch mal regnen. Die Temperaturen aktuell am Kino an der Kluse 14 Grad, am Bahnhof Oberbarmen 15 Grad. Es geht hoch heute auf 18 Grad. Morgen am Freitag, ganz gut, Sonne und Wolken. Wenn wir Glück haben, sogar komplett trocken. Noch mal 18 Grad. Das Wochenende, Samstag okay, Sonntag eher Regen. So sieht's aktuell aus. Die Verkehrsinfos, nochmal die Warnmeldung von eben. Vorsicht bitte auf der A1 zwischen Burscheid und Wermelskirchen und zwar in beiden Richtungen. Hier können Personen auf der Autobahn sein. Dann haben wir einen Stau auf der A46 in Richtung Düsseldorf zwischen dem Sonnborner Kreuz und Hahn Ost. 1 Kilometer, 5 Minuten dauert es hier länger. Das war's schon und ein Blitzer auf der L418 in Höhe der ehemaligen Bergischen Sonne. Dankeschön fürs Bescheid sagen und kommt gut durch. Jens Voss hier am Donnerstag, der 17. September. Das sind die letzten Tage des Sommers jetzt. Nochmal draußen sitzen, nochmal ohne Jacke, nochmal ein Eis essen. Was, willst du noch eine Kugel? Noch eine? Noch eine? Jetzt aber gut, oder?

Diese Woche hier bei uns, die Aktionswoche Demokratie braucht viele Stimmen. Ganz viele auch auf radiowuppertal.de. Ich spiele jetzt die Hymne der Demokratie in diesem Sommer. Habt ihr mitgekriegt die Story oder wart ihr da vielleicht gerade im Urlaub? Die Kurzzusammenfassung, die Band Alphaville wird von einem Festival ausgeladen, weil sie laut Veranstalter zu politisch ist. Und das will man da nicht, sondern nur Musik. Und dann spielen so gut wie alle anderen Künstlerinnen, Künstler und Bands den großen Alphaville-Song Forever Young oder singen ihn kurz an, weil sie sich nicht den Mund verbieten lassen wollen. Läuft jetzt hier bei Radio Wuppertal. 20 vor 10 ist es.

0: schöne Geschichte vom neuen Schulhof. Jetzt hier bei Radio Wuppertal. Alle sind sie happy an der Grundschule Hottenstein in Oberbarm. 2 Jahre her, da hatten sie da vielleicht Wuppertals trostlosesten Schulhof. Ein Basketballfeld ohne Basketballkorb. Ein Fußballfeld ohne Fußballtor. Die Farbe der aufgemalten Hüpfekästchen verblasst. Und das Klettergerüst hinter einem Bauzaun.
1: Die Kinder konnten es kaum glauben, auch wir konnten es kaum glauben. Und während dieser Zeit haben die Kinder zum Teil mit Stühlen oder Bänken vor diesem Bauzaun gesessen und haben zugeschaut, wie das Klettergerüst peu à peu aufgebaut wird.
0: Das ist Lehrerin Janine Fuchs und ihr hört's raus, sie haben jetzt ein neues Klettergerüst.
2: Ich bin sehr froh, weil man kann viel klettern, wenn die Betreuung ist, dann kann man da auch Fangen spielen. Unten gibt es auch so eine Hängematte, die ist auch ganz gemütlich und ich bin einfach froh, dass es jetzt auch da ist und dass die Kinder alle da spielen.
3: Jetzt, da das Klettergerüst da ist, bin ich froh und ganz glücklich, dass da jetzt auch so viele Kinder drauf gehen und sie einfach glücklich sind.
4: Ich finde das Klettergerüst gut, weil man kann da auch gut klettern. Fangspielen auch und das ist halt einfach cool.
0: Und Lehrerin Janine sagt auch, die Kinder sind jetzt viel glücklicher und entspannter und das merkt sie auch im Unterricht. Wie war das möglich? Durch eine Spendenaktion, die selbst angetrieben haben. Also sie haben gesagt, wir wollen diesen Zustand nicht mehr haben, haben einen Spendenlauf gemacht. Dann hat die Stadt auch noch was dazu gegeben und insgesamt sind so 50.000 Euro zusammengekommen.
1: Am Ende müssen wir einfach noch einmal ein riesiges Dankeschön an alle Spenderinnen und Spender aussprechen. Ohne sie, ohne euch hätte das alles nicht geklappt. Ein Riesendank an die Familien, auch an die Stadt. Wir sind unendlich dankbar, dass aus dieser Idee dann auch wirklich Realität werden konnte.
0: Aber das ist Wuppertal, ne? Wenn es nicht läuft, muss man es halt selbst anpacken oder wenn andere nicht helfen wollen oder können. Die Grundschule Hottenstein in Oberbarm hat also jetzt einen schönen Schulhof. Foto davon und die ganzen Infos auch nochmal zum Nachlesen findet ihr auf radiowuppertal.de. 9:45 haben wir es jetzt. Schön, dass ihr dabei seid. Guten Morgen.
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0: Gleich 10 vor 10 nach 10 hier bei Radio Wuppertal. Kevin Zimmer, dein Thema?
1: Ja, in wenigen Minuten stellt ja Jürgen Klopp, der neue Bundestrainer, seinen ersten Kader vor. Wir sind alle sehr gespannt. Es soll viele, viele Überraschungen geben. Und wir haben ja alle so das Gefühl, so mit Jürgen Klopp, ja, da wird es wieder laufen. Den müsste man eigentlich nicht nur als Bundestrainer einsetzen, sondern eigentlich, ja, der wird doch andere Sachen auch noch hinbekommen, oder? Welche haben wir euch mal gefragt? Die Antworten gleich bei mir in der Show.
0: Kevin gleich, wir hören uns morgen früh wieder am Freitag.
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3: Mit Thorsten Adolfs. Guten Morgen. Nach Benzin ist jetzt auch Diesel an deutschen Tankstellen so teuer wie nie zuvor. Laut ADAC kostete der Kraftstoff zuletzt im Schnitt rund 2,45 Euro pro Liter und auch beim Benzin überschlagen sich die Rekordpreise. Der Spediteursverband BGL hat sich deshalb in einem Brief an Kanzler Merz gewandt und Entlastungen gefordert. Christian Böder aus dem News-Team, es gibt viele Vorschläge und es soll auch Entlastungen geben, aber wie die aussehen, steht noch nicht fest.
4: Genau, Bundeswirtschaftsministerin Reiche etwa will die Umsatzsteuer für Kraftstoffe von 19% auf 7% senken. Das sagte sie am Rande eines G20-Treffens in den USA und schlug auch nochmal finanzielle Direkthilfen für gewisse Bevölkerungsgruppen vor. Die würden allerdings nicht vor nächstem Jahr kommen. Der CDU-Bundestagsabgeordnete Kappe will dagegen lieber die CO2-Bepreisung senken. Die gibt es in EU-Ländern für die Bereiche Verkehr und Gebäude. Deutschland hat sie zuletzt erhöht. Danach wurden fossile Brennstoffe, darunter Kraftstoffe, teurer. Viele andere EU-Staaten sind in der Sache aber auf die Bremse getreten.
3: Bleiben wir mal in der EU. Auch unser Nachbar Frankreich kämpft ja mit hohen Spritpreisen.
4: Richtig, die Regierung verlängert deshalb auch die Tankzuschüsse für die Landwirtschaft, das Baugewerbe und Fischer bis zum Jahresende, obwohl sie sich das eigentlich nicht leisten kann, denn Frankreich ist hochverschuldet. Einen allgemeinen staatlichen Preisdeckel gibt es nicht, aber so etwas wie einen inoffiziellen, denn schon seit 5 Monaten deckelt der Ölkonzern Total Energies seine Tankstellenpreise freiwillig. Die Behörden finden das gut, allerdings viele in der Branche nicht, denn die Aktion bescherte Total Energies mehr Kunden, mehr Sympathie in der Bevölkerung und der Marktanteil stieg.
3: Dankeschön, Christian. Und jetzt weitere Themen im Überblick. Justizministerin Hubig will Fahrgäste, die Bahnmitarbeiter angreifen, härter bestrafen. Wenn sie ihre Aggressionen an Zugbegleitern und Lokführern auslassen, dann müsse man dieser Verrohung etwas entgegensetzen, sagte Hubig den Zeitungen der Funke Mediengruppe. Die Beschäftigten müssten unter den gleichen Schutz wie Polizisten, Gerichtsvollzieher, Feuerwehrleute, Rettungskräfte und medizinisches Personal gestellt werden. Der ChatGPT-Entwickler OpenAI hat neue Zwischenfälle öffentlich gemacht, bei denen sich künstliche Intelligenz unerwartet oder besorgniserregend verhalten hat. Demnach hat die KI selbst erstellte Dateien ins Netz hochgeladen und sie als offizielle Quelle genutzt. In einem anderen Fall erfand das Modell einfach Daten, weil es keine Informationen zum angefragten Thema finden konnte. Der Hauptgrund für die verheerende Sturzflut im Himalaya mit mehr als 1400 Toten war der Klimawandel. Das sagte eine internationale Forschergruppe. Die Katastrophe sei aber nicht durch ein einzelnes extremes Wetterereignis ausgelöst worden, sondern durch eine Kombination aus langfristiger Erwärmung, dem Rückzug der Gletscher, dem Auftauen des Permafrosts und einer Instabilität der Berge. Bargeldloses Bezahlen wird in Deutschland immer beliebter. Laut einer YouGov-Umfrage verzichten rund 70% der Befragten in Restaurants, Supermärkten und im Einzelhandel mittlerweile komplett auf Bargeld. Groß ist der Wunsch nach kontaktlosen Zahlungsmöglichkeiten in Parkhäusern, an Flughäfen und den Bahnhöfen. Wenn es um Volksfeste, Wochen- oder Flohmärkte geht, sieht es aber anders aus. Dort scheint das Bargeld für viele von uns immer noch dazuzugehören. Das waren die Nachrichten mit Thorsten Adolfs.
5: Das Wetter. Das ist heute wechselnd bewölkt. Ab und zu kommt auch die Sonne raus und das alles bei Temperaturen bis 20 Grad. Am Abend kommen immer mehr Wolken zu uns rein und die bringen dann leider auch Regen mit. Morgen bekommen wir dann wieder ein paar mehr Wolken mit einigen Auflockerungen und ab und zu Regen. Der Samstag bleibt dann wolkig und meist trocken bei 22 Grad.
0: NRW Verkehr.
5: Wir schauen auf die Straßen, alle Staus ab. 13 Minuten Zeitverlust. A1 Köln-Dortmund zwischen Volmerstein und Schwerte. 8 Kilometer, da hat es einen Unfall gegeben. Deswegen müsst ihr dort eine Stunde mehr Zeit einplanen. Die A2 Dortmund-Oberhausen zwischen Bottrop und Kreuz-Oberhausen. 5 Kilometer, da sind es 31 Minuten mehr. Auf der A3 Arnheim-Oberhausen zwischen Dienstlaken-Süd und Oberhausen-Holten. 1 Kilometer plus 15 Minuten. Die A52 Mönchengladbach-Düsseldorf zwischen Kreuz-Nersen und Schiefbahn. 3 Kilometer plus 13 und die A57 Nimwegen Köln zwischen Krefeld-Gartenstadt und Kreuz-Meerbusch. 7 Kilometer, 38 Minuten on top. Ich wünsche euch eine gute Fahrt mit uns. Ja, noch läuft die erste Kadernominierung vom neuen Bundestrainer Jürgen Klopp gerade. Da wird es viele Überraschungen geben und ich frage mich, ja, sind es noch Überraschungen, wenn jeder damit rechnet, dass es Überraschungen geben wird? Wir warten es ab.
6: Very erotic voice, by the way.
5: Ich bin Kevin Zimmer.
6: Congratulations.
7: Guten Morgen.
6: Wow.
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2: Neu bei uns, Iggy Kelly, Miracle.

0: In diesen Minuten nominiert ja Fußball-Bundestrainer Jürgen Klopp heute das Team für die Fußballnationalmannschaft, für die ersten Spiele. Es soll ja auch Überraschung geben. Deswegen, jeder kann ja nominiert werden. Deswegen gucke ich mal hier das Studiotelefon. Ne, noch hat er nicht angerufen. Es könnte ja jeden treffen. Ich sag's nur nicht. Ich war halt in der Kreisliga auch immer, also sag ich mal, war immer eine Bank. Auf der Bank.
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0: So, und Kloppo, das ist ja so ein Typ, dem traut man wirklich vieles zu. Wie findet ihr ihn und was würdet ihr ihm noch zutrauen? Reporterin Ann-Christine Schmidt hat euch mal gefragt.
2: Ein Supermann.
3: Optisch oder?
2: Auch. Schöne Zähne vor allen Dingen.
3: Ja. Ich sag mal so, er hat auf jeden Fall auch als Sportler Biss.
4: Ein Top-Trainer.
3: Warum? Was macht er besser als andere?
4: Seine Mentalität am Platz, das ist, was die Mannschaft zum Weltmeister oder zum ersten Europameister bringen wird.
3: In was für einem Job könnten wir den noch gebrauchen?
5: Als Bundeskanzler.
6: Egal wen, Hauptsache nimm mir den wir jetzt haben.
3: Wo sehen Sie ihn sonst, wenn nicht an der Seitenlinie?
2: Der könnte eigentlich auch zur Formel 1 passen.
3: So rasant ist er, ne?
4: Mhm. Heidi Klum-Ablöse.
3: Bitte, Moderator?
4: Ja.
3: Welche Sendung soll er moderieren?
4: Stern-TV.
3: Bin ich auf die Kommentare in der Kabine gespannt, auf jeden Fall. Was glaubt ihr, kann er gut Schnitzel kloppen? Ich meine, er trägt die Referenz im Namen, ne? Kloppen?
4: Das wird schon kloppen.
0: Das wird schon kloppen, vor allen Dingen, ne? So, und Schnitzel kloppen, natürlich kann er das. Das macht er mit den Zähnen. Mr. Waves? Nee, Mr. Props und Waves jetzt bei uns.
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1: Mit Nilay Thayer, guten Tag. Passend zum Schwebebahnjubiläum startet die FDP einen neuen Versuch für den Namenszusatz Schwebebahnstadt. Jetzt läuft eine Online-Petition und eventuell folgt auch noch ein Bürgerbegehren, heißt es von FDP. Zwei Versuche sind schon gescheitert. Der Stadtrat hatte ihren Vorschlag vor einem guten halben Jahr und auch schon vor 11 Jahren mit großer Mehrheit abgelehnt. Die Online-Petition hat aktuell mehr als 3.400 Unterschriften. Einen Link zur Petition findet ihr auf radiowuppertal.de. Die Kinder der Grundschule Hottenstein freuen sich sehr über ihr neues Klettergerüst. Wie berichtet, hatte die Schule vor 2 Jahren gar keine Spielmöglichkeiten mehr. Ein kaputtes Klettergerüst war abgesperrt, dem Fußballplatz fehlten 2 Tore, der Basketballbereich hatte keinen Korb mehr und selbst die aufgemalten Hüpfekästchen waren verblasst. Deshalb hatte der Schulverein eine Spendenaktion gestartet, unter anderem mit einem Video. Jetzt gibt es endlich ein schönes neues Klettergerüst. Das Video und alle Nachrichten findet ihr auf radiowuppertal.de.
0: Das Wetter.
2: Der Tag startet mit wechselnder Bewölkung und ab und zu kommt auch mal die Sonne raus. Temperaturen klettern so auf bis zu 20 Grad. Am Abend nimmt die Bewölkung zu und die Wolken bringen Regen mit. Morgen erwartet uns dann so eine Mischung aus Wolken, so ein paar Auflockerungen und gelegentlichem Regen. Der Samstag, der bleibt dann wolkig, meistens aber trocken bei 22 Grad.
0: NRW Verkehr.
2: Alle Staus ab 11 Minuten Zeitverlust. A1 Köln-Dortmund zwischen Volmerstein und Schwerte 9 Kilometer. Da hat es einen Unfall gegeben. Aktuell steht ihr dort 44 Minuten. Die A2 Dortmund-Oberhausen zwischen Bottrop und Kreuz-Oberhausen 6 Kilometer. Hier müsst ihr mit 41 Minuten mehr Zeit rechnen. A3 Arnheim-Köln zwischen Dienstlaken-Süd und Kreuz-Oberhausen-West. 1 Kilometer seid ihr nach 11 Minuten durch. Die 45 Hagen-Dortmund zwischen Kreuz-Hagen und Westhofener Kreuz 6 Kilometer. 17 Minuten mehr. A52 Mönchengladbach-Düsseldorf zwischen Kreuz-Nehe und Karst Nord 3 Kilometer, 19 Minuten. Und die 57 Nimmwegen Köln zwischen Mörskapellen und Kreuz Meerbusch 3 Kilometer, 11 Minuten. Allen unterwegs eine gute Fahrt mit uns. Hallo, schönen Donnerstag. Miley Cyrus möchte in Zukunft nur noch Miley genannt werden, so wie Beyoncé. Die nennt sich auch nicht mehr Beyoncé Knowles, sondern Beyoncé einfach. Nachnamen, ey, Schall und Rauch. Miley jetzt bei uns mit Flowers. Miley, macht man das jetzt, um erfolgreich zu sein? Dann alles klar. Schönen Vormittag, Kevin hier.
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0: Die schöne Geschichte der Wuppertaler Grundschule haben wir heute Morgen gehört bei Radio Wuppertal. Die Grundschule Hottenstein in Oberbarmen. 2 Jahre her, da hatten sie wahrscheinlich Wuppertals trostlosesten Schulhof. Ein Basketballfeld ohne Basketballkorb, ein Fußballfeld ohne Fußballtor und ein Klettergerüst hinterm Bauzaun. Jetzt haben sie ein neues.
1: Da das Klettergerüst da ist, bin ich froh und ganz glücklich, dass da jetzt auch so viele Kinder drauf gehen und sie einfach glücklich sind.
2: Kann man darauf Fangen spielen und runterspringen. Und ich finde die Hängematte unten ist auch schön.
0: Und sie haben das selbst in die Hand genommen mit einer großen Spendenaktion. Infos und ein Foto auf radiowuppertal.de. Wir hören uns morgen früh wieder am Freitag.
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0: Montag geht's los. Ach so, nur damit ihr Bescheid wisst. Shabuzi in New York, das ist der, den ihr gerade hört. Hier ist er mit A Bar Song.

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1: Mit Thorsten Adolfs. Guten Tag.
2: Hat wirklich Spaß gemacht, sich mit den Jungs auszutauschen. Ich kann euch sagen, es bedeutet ihnen allen unglaublich viel, für die deutsche Nationalmannschaft zu spielen. Ich finde, das ist auch mal eine Geschichte, die man so sagen darf.
1: Der neue Bundestrainer Jürgen Klopp eben bei der Vorstellung des Kaders für die anstehenden Conference League-Partien. 44 Spieler hat er nominiert. Es gibt laut Klopp keine A- oder B-Mannschaft. Und nach zwei der vier Partien wechseln sich die Kader ab, sagte der Bundestrainer.
2: Die Kader sind darauf ausgerichtet, dass es gut zusammenpasst, von den Positionen her, von den Charakteren her, von der Anzahl der erfahrenen Spieler, von der Anzahl der jüngeren Spieler, der etwas unerfahrenen Spieler, die dabei sind. Und dementsprechend ist das die Idee, so viele Eindrücke wie möglich von den Spielern zu bekommen.
1: Klopp übte indirekt auch Kritik an seinem Vorgänger Julian Nagelsmann, der mit dem DFB-Team bei der WM früh ausgeschieden war.
2: Man konnte ja nach der WM das Gefühl haben, dass der deutsche Fußball komplett am Boden ist, wir kein Talent und keine Fußballspieler haben. In den letzten vier Wochen, als wir da jetzt genauer drauf geguckt haben, ist uns ganz, ganz viel Talent ins Auge gesprungen, sozusagen. Sogar so viel, dass jetzt gar nicht alle dabei sind.
1: In beiden Kadern dabei sind Nico Schlotterbeck, Jamal Musiala, Serge Gnabry und Torwart Finn Dahmen vom FC Augsburg. Der sogenannte Kader 1 bestreitet die Nations League-Partien gegen die Niederlande und gegen Griechenland. Nach dem zweiten Spiel reisen dann einige Spieler ab und andere kommen dazu. Kader 2 absolviert dann die anderen anstehenden Partien. Trotz des XXL-Kaders sind einige bekannte Namen nicht mit dabei, darunter Oliver Baumann, Dennis Undav und Leroy Sané. Neu dabei sind unter anderem Mika Bauer von Celtic Glasgow, der Hoffenheimer Conte, Felix Kreidel vom Bundesliga-Aufsteiger Elversberg und vier Spieler des SC Freiburg. Los geht es in der Conference League in genau einer Woche. Und jetzt weitere Meldungen in der Zusammenfassung. US-Präsident Trump will den Handel mit der EU notfalls komplett einstellen, sollten die EU und Kanada ihre Partnerschaft vertiefen. Als Reaktion hieß es aus Brüssel, die Zusammenarbeit richte sich nicht gegen Dritte. EU-Kommissionspräsidentin von der Leyen hatte Kanadas Premier den neuen Status als assoziiertes Mitglied der EU angeboten. Heute hält Carney im EU-Parlament eine Rede. Vom verarbeitenden Gewerbe in Deutschland kommen gute Nachrichten. Nach Angaben des Statistischen Bundesamtes stieg der preisbereinigte Auftragsbestand der Branche im Juli um fast 11% im Vergleich zum Vormonat. Unterm Strich ist das ein Allzeithoch. Besonders boomt die Nachfrage nach Flugzeugen, Schiffen, Zügen und Militärfahrzeugen. König Charles mahnt bei der Entwicklung künstlicher Intelligenz zur Vorsicht. Bei einem Treffen mit Vertretern großer Tech-Konzerne in Schottland forderte er, dass KI im Dienst der Menschen und der Natur bleiben müsse. Wir dürfen die Kontrolle über unser Schicksal nicht verlieren, sagte Charles. Hintergrund ist die hitzige Debatte über die Risiken der Technologie, nachdem es zuletzt mehrere Vorfälle gab, bei denen sich KI unerwartet verhalten hat. Zuletzt hatte der ChatGPT-Entwickler OpenAI neue Vorfälle bekannt gemacht, bei denen die KI ein Eigenleben entwickelte. Während sich einige Firmenbosse für eine Entschleunigung der Entwicklung aussprechen, lehnen andere das ab. Das waren die Nachrichten mit Thorsten Adolfs.
3: Das Wetter. Heute ist es mal mehr, mal weniger bewölkt. Zwischendurch zeigt sich auch mal immer wieder die Sonne bei Temperaturen von bis zu 20 Grad. Am Abend werden die Wolken dann dichter und bringen dann dummerweise auch Regen mit. Morgen gibt es wieder viele Wolken, aber auch ein paar Auflockerungen. Hin und wieder vielleicht mal ein Regenschauer. Der Samstag, der bleibt dann überwiegend wolkig. Dafür meist trocken bei 22 Grad.
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3: Und hier alle Staus ab 10 Minuten Wartezeit für euch. Und da starten wir auf der 1 Köln-Dortmund zwischen Volmarstein und Schwerte. 8 Kilometer, 37 Minuten mehr. A2 Dortmund-Oberhausen zwischen Dreieck Bottrop und Kreuz-Oberhausen 6 Kilometer. Da müsst ihr 42 Minuten mehr Zeit einplanen. Auf der A45 Hagen-Dortmund zwischen Kreuzhagen und Westhofener Kreuz 6 Kilometer, 16 Minuten. Die 52 Mönchengladbach-Düsseldorf zwischen Kreuz-Nersen und Karst-Nord 3 Kilometer, 17 Minuten. Und die A52 Essen-Düsseldorf zwischen Essen-Rüttenscheid und Essen-Kettwig 2 Kilometer. Seid ihr nach 10 Minuten durch. Ich wünsche euch gutes Ankommen mit uns. Wird eigentlich noch diese Whitney Houston Challenge gespielt? Hier diesen Moment erwischen, wann der Schlag nach der Pause in dem Song kommt. Ich habe mir mal sagen lassen, ihr müsst einfach bis 5 zählen. Ja? 1, 2, 3, 4, 5. So. Übt nochmal, gleich kommt der ganze Song. Da könnt ihr es direkt anwenden. Direkt nach One Republic.
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3: Ich bin Kevin Zimmer, wünsche euch einen schönen Donnerstag mit uns.

0: Wir sind die, die auch für gute Laune hier am Vormittag sorgen. Das mache ich auch super, super gerne. Aber wir haben ein Thema, was uns gerade sehr, sehr wichtig ist in dieser Woche.
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0: Und nicht nur in dieser Woche, das ist uns generell sehr, sehr wichtig, um euch da zu unterstützen, um euch mitzunehmen, warum Demokratie wichtig ist und warum wir dafür eigentlich jeden Tag kämpfen müssen, dass das so bleibt, dass wir in einer Demokratie leben. Deswegen das Motto, Demokratie braucht viele Stimmen. Wir vom Radio, wir sind eine davon. Deshalb ist es auch wichtig, den Nachwuchs entsprechend auszubilden. Dafür gibt es unsere Volontäre. Kollegin Kim Klages, du machst ein Volo hier bei uns. Erklär mal, was ist das genau?
2: Also Volo ist nur die Abkürzung für Volontariat. Das ist eine Ausbildung beim Radio, geht 2 Jahre lang, aber ist halt keine klassische Ausbildung. Also es gibt jetzt keine Berufsschule oder so. Dafür hat man dann insgesamt 4 Wochen Kurse rund ums Thema Journalismus in einer Medienakademie. Da lernt man dann auch ganz viele andere Volos kennen und kann sich mit denen super austauschen. Und ansonsten ist es halt eine sehr praktische Ausbildung, weil man halt die ganze Zeit in der Redaktion ist und dort viele Aufgaben dann direkt von Anfang an übernimmt.
0: Was genau sind so Aufgaben?
2: Ja, ich bin viel als Reporterin unterwegs, war aber auch schon in der Musikredaktion, in den Nachrichten oder im Landtagsstudio. Und das sieht bei den anderen Volos eigentlich ähnlich aus.
3: Ich mache die Nachrichten bei uns, ich darf mittlerweile auch moderieren. Reporter online, ja, ist eigentlich sehr geil, dass irgendwie die Freiheiten einem gegeben werden, dass man wirklich überall reinschnuppern kann.
4: Ich nehme alles mit, was so zum Lokaljournalismus dazugehört. Das heißt, ich mache Nachrichten, schreibe die, spreche die. Ich bin als Reporter unterwegs. Und dann auch irgendwann moderiere ich eine Sendung.
0: Ich weiß es selber von meinem Volo noch. Ich habe ja auch mal ein Volontariat gemacht. Man erlebt ja super viel, trifft super viele Menschen. Was war das Coolste, was du bisher gemacht hast?
2: Also mein kurzes Erlebnis war, glaube ich, eine Bobfahrt. Da durfte ich dann mit im Bob den Eiskanal runterfahren. Aber die anderen haben auch richtig geile Stories schon erlebt.
5: Jeder Einsatz bei Konzerten, weil das immer was ganz Spezielles ist, wenn Leute einfach glücklich sind.
6: Auf der Rheinkirmes in Düsseldorf, da war ich dann 10 Tage jeden Tag auf der Kirmes. Und konnte alle Fahrgeschäfte austesten und konnte alles an Essen ausprobieren und konnte ganz viel über die Leute vor Ort berichten, auch hinter den Kulissen.
0: Ach, den ganzen Tag auf der Kirmes? Ich glaube, ich möchte auch nochmal Volontär sein, ja? Das Volontariat beim Radio, wichtig für die Journalisten von morgen. Vielen Dank, Kim.
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1: Mit Nilay Thayer, guten Tag. Passend zum Schwebebahnjubiläum startet die FDP einen neuen Versuch für den Namenszusatz Schwebebahnstadt. Jetzt läuft eine Online-Petition und eventuell folgt auch noch ein Bürgerbegehren, heißt es von FDP. Zwei Versuche sind schon gescheitert. Der Stadtrat hatte ihren Vorschlag vor einem guten halben Jahr und auch schon vor 11 Jahren mit großer Mehrheit abgelehnt. Die Online-Petition hat aktuell mehr als 3.400 Unterschriften. Einen Link zur Petition findet ihr auf radiowuppertal.de. Die Kinder der Grundschule Hottenstein freuen sich sehr über ihr neues Klettergerüst. Wie berichtet, hatte die Schule vor 2 Jahren gar keine Spielmöglichkeiten mehr. Ein kaputtes Klettergerüst war abgesperrt, dem Fußballplatz fehlten 2 Tore, der Basketballbereich hatte keinen Korb mehr und selbst die aufgemalten Hüpfekästchen waren verblasst. Deshalb hatte der Schulverein eine Spendenaktion gestartet, unter anderem mit einem Video. Jetzt gibt es endlich ein schönes neues Klettergerüst. Das Video und alle Nachrichten findet ihr auf radiowuppertal.de.
0: Das Wetter. Heute ist der Himmel wechselnd bewölkt. Zwischendurch schaut auch mal wieder die Sonne vorbei. Dabei werden bis zu 20 Grad erreicht. Am Abend ziehen mehr Wolken rein und die sorgen dann dummerweise auch für Regen. Morgen geht's mit ein paar Wolken, einigen Auflockerungen und ab und zu Regen weiter. Der Samstag wird dann wolkig, bleibt aber trocken bei 22 Grad.
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0: Und wir schauen für euch auf die Straßen. Das ist noch los. Alle Staus jetzt ab 11 Minuten Zeitverlust. A1 Köln-Dortmund zwischen Hagen-West und Westhofener Kreuz 5 Kilometer, 22 Minuten on top. Die A2 Dortmund-Oberhausen zwischen Dreieck-Bottrop und Kreuz-Oberhausen 5 Kilometer, 11 Minuten mehr. Die 44 Mönchengladbach-Düsseldorf zwischen Mönchengladbach-Ost und Münchheide, 1 Kilometer, plant da 9 Minuten ein. Auf der 45 Hagen-Dortmund zwischen Kreuzhagen und Westhofener Kreuz 6 Kilometer, hier sind es 20 Minuten mehr. Die A52 Mönchengladbach-Düsseldorf zwischen Kreuz-Nersen und Karst-Nord 3 Kilometer plus 12. Und die A52 Essen-Düsseldorf zwischen Essen-Rüttenscheid und Essen-Kettwig 3 Kilometer, 11 Minuten mehr. Allen unterwegs, gute Fahrt mit uns. Hallo, ich bin Kevin Zimmer. Schön, dass ihr da seid. Haben wir nicht gestern noch gesagt, bei mir in der Sendung, es läuft super mit der Umwelt gerade. Das Ozonloch, hatten wir die Meldung, ist wieder kleiner geworden, ja? Weil wir FCKW verboten haben, schon vor Jahrzehnten, ja? Da gönnt man uns noch nicht mal einen Tag, dass wir diese Meldung genießen konnten. Heute die Meldung, dass die 2 großen Eisplatten um Grönland und der Antarktis in den letzten knapp 50 Jahren 11 Billionen Tonnen Eis verloren haben, weggeschmolzen. Und das hat den Meeresspiegel um 3,14 Zentimeter ansteigen lassen. Wenn das so weitergeht, ja, kommt es nächste Woche überhaupt noch zum Spiel in der Nations League Niederlande gegen Deutschland in Amsterdam? Das ist, muss man sich ja fragen. Es geht ja ratzfatz.
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0: Ja, die 90er mit DJ Bobo. Ja, da lagen wir uns noch in den Armen und haben gesagt, hier, there's a party. Ja, da hatten wir keine Sorgen, da haben wir einfach Party-Songs gesungen. DJ Bobo aus den 90er, there's a party. Ich sag nur, in diesem Sinne, music is what I'm living for. So. Und heute, was ist heute? Heute, ja, tragen wir alle Helme beim Fahrradfahren. Weißt du, so sind wir drauf jetzt.
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2: Wisst ihr, wie lange ich nach einem Fahrradhelm gesucht habe, der sicher ist und gut aussieht? Was soll ich sagen? Sicher ist er jetzt. Ja, komm, wieso gibt's da keine optisch ansprechenden Lösungen? Du siehst immer aus, als hättest du eine Salatschüssel aufgesetzt. Galimero mit Sombrero. Wenn ich mich da sehe, denke ich immer, oh, Lord Helmchen fährt jetzt Citybike. Ich glaube, selbst Michael B. Jordan oder Brad Pitt, die sehen mit so einem Deckel aus, als könnten die nicht essen, ohne zu kleckern. Die Fahrradhelmlobby, die hat einfach ein Marketingproblem. Wenn du damit nicht so bescheuert aussehen würdest. Das ist das eine. Und wenn die Friese noch sitzen würde, also wenn man noch eine hat. Trotzdem immer dran denken, auch wenn euch ein Fahrradhelm nicht anspricht. Sie sind natürlich sinnvoll. Allerdings nur auf dem Rad bitte. In der Eisdiele oder an der Kasse oder in der Fußgängerzone. Da ruhig absetzen, Leute.
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3: Mit Thorsten Adolfs. Guten Tag. Jürgen Klopp startet als neuer Bundestrainer mit einer echten XXL-Überraschung in seine erste Länderspielphase. Insgesamt 44 Spieler hat er für die kommenden 4 Partien in der Nations League nominiert. Danny Hopper aus dem News-Team, wer darf sich denn alles präsentieren?
4: Ja, Klopp macht aus seinem Einstand eine riesige Sichtung, bei der viele neue und bisher völlig unbekannte Gesichter auf dem Platz stehen werden. Es ist eine bunte Mischung aus erfahrenen WM-Fahrern und 16 Neulingen, die bisher noch nie für die Nationalmannschaft aufgelaufen sind. Spieler wie Mika Bauer, Bambasé, Conte oder auch Hennes Behrens bekommen jetzt ihre große Chance, sich zu zeigen. Klopp sagt, er sei absolut happy mit dieser Auswahl. Man werde sehen, wer in den nächsten 2 Jahren ein echter Leistungsträger werden könne. Der Bundestrainer will die Jungs kennenlernen und hat nicht darauf geschaut, was fehlt, sondern was es jetzt schon an Talent gibt.
3: Wie läuft das Ganze organisatorisch ab, wenn gleich 44 Spieler dabei sind und wer fehlt bei diesem Neustart?
4: Ja, das ist ein echtes Novum beim DFB, denn nach den ersten beiden Partien, also nach dem Spiel in Amsterdam gegen Holland und der Partie in Augsburg gegen Griechenland, findet ein großer Bettenwechsel im Quartier in Herzogenaurach statt. Es gibt dabei keinen klassischen A- oder B-Kader. Beide Teams bilden eine ausgewogene Mischung aus erfahrenen Spielern und Neulingen. Ein paar wichtige Spieler wie Jamal Musiala oder Serge Gnabry sind in beiden Kadern vertreten, um nach längeren Ausfällen wieder richtig in den Rhythmus zu kommen. Interessant ist auch, wer es trotz des Riesenkaders nicht in das Aufgebot geschafft hat. Prominente Namen wie Leroy Sané oder auch die Stuttgarter Dennis Undav und Angelo Stiller fehlen diesmal komplett.
3: Dankeschön, Danny. Und jetzt weitere Meldungen in der Zusammenfassung. Nach Benzin hat auch Diesel einen Rekordpreis erreicht. Laut ADAC kostete der Kraftstoff zuletzt im Schnitt rund 2,45 Euro pro Liter. Benzin verteuerte sich auch weiter und hat mittlerweile zum 5. Mal in Folge ein Allzeithoch erreicht. Wegen der Spritpreise hat der bundesweite Spediteursverband BGL Kanzler Merz in einem Schreiben zu Entlastungen fürs Transportgewerbe aufgefordert. In Bayern soll ein Pfleger über Jahre behinderte Kinder, Jugendliche und Erwachsene sexuell missbraucht haben. Der 33-Jährige muss sich jetzt dafür vor Gericht verantworten. Laut Anklage soll er die Taten in mehreren Einrichtungen in 3 Landkreisen verübt haben. Die Ermittler gehen von 24 Opfern aus. Die Baumarktkette Obi hat am Bundesgerichtshof eine Schlappe kassiert. Das Unternehmen wollte das von ihr verwendete Orange unter Markenschutz stellen und zog sich dadurch Ärger mit den Konkurrenten Hornbach und Globus zu, die ebenfalls Orange für ihre Markenauftritte nutzen. Mit dem BGH-Urteil ist der langjährige Streit endgültig beendet. Restaurantbesuche sind nicht günstiger geworden. Das zeigt eine aktuelle Untersuchung der Gewerkschaft Nahrung, Genuss, Gaststätten. Obwohl die Mehrwertsteuer auf Speisen zu Jahresbeginn deutlich gesenkt wurde, war das bei den Preisen auf der Karte kaum spürbar. Bei 9 von 10 Gerichten änderten sich die Preise gar nicht. Viele Gastronomen haben allerdings schon vorher angekündigt, das Geld lieber in ihre Betriebe zu stecken, um gestiegene Kosten auszugleichen. Die Gewerkschaft kritisiert, dass die Branche die Einsparungen nicht genutzt hat, um die Arbeitsbedingungen für das Personal zu verbessern. Es stehe nach wie vor unter einem hohen Druck, heißt es. Soweit die Meldungen mit Thorsten Adolfs.
5: Das Wetter.
6: Heute wechseln sich Wolken und sonnige Abschnitte ab. Dazu werden bis zu 20 Grad erreicht. Gegen Abend ziehen nach und nach mehr Wolken auf und mit denen kommt auch Regen. Morgen bleibt es bei einer Mischung aus Wolken und kurzen Auflockerungen. Ab und zu fällt ebenfalls Regen. Am Samstag ist es dann meistens wolkig, größtenteils trocken bei 22 Grad.
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6: A1 Köln-Dortmund zwischen Hagen-West und Westhofener Kreuz 3 Kilometer 8 Minuten. A3 Arnheim-Köln zwischen Dienstlaken-Dort und Kreuz Oberhausen-West 5 Kilometer 9 Minuten. Die A44 Mönchengladbach-Düsseldorf zwischen Kreuz Neersen und Münchheide dichter Verkehr 9 Minuten on top. Die 44 Dortmund-Kassel zwischen Soest-Ost und Erwitte-Anröchte 3 Kilometer seit danach 13 Minuten durch. A45 Hagen-Dortmund zwischen Kreuz Hagen und Westhofener Kreuz 7 Kilometer kostet euch 19 Minuten. Und die A45 Hagen-Gießen zwischen Ehringhausen und Wetzlar Ost, 6 Kilometer, 11 Minuten mehr. Eine gute Fahrt mit uns. Und das Ganze mit Kevin Zimmer. Schön, dass ihr da seid. Samstag geht hier das Oktoberfest in München los. Jetzt gab es schon das erste Musical zum Oktoberfest. In München war Premiere, logischerweise. Ein Musical zum Oktoberfest. Dass es sowas gibt, hätte ich auch nie gedacht. 2 Stunden lang Menschen beim Bier trinken zu sehen. Ich weiß es nicht, was die da machen. Ja? Ein Prosit der Gemütlichkeit singen sie als Musical-Song. Es ist sehr schön. Das ist Der König der Löwen kann einpacken. Oder ihr verbindet es einfach. Simba zischt die erste Maß auf Ecstasy. Ja, und dann nachher hier auf dem Kotzhügel und dann alles rauslassen. So ist es halt. Und dabei singt jemand The Circle of Life.
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0: Ich glaube, Auftritte von Jürgen Klopp gerade für den DFB werden so ähnlich gehypt wie Auftritte von, was nehme ich als Vergleich? Taylor Swift? Kann man das so machen? Ja. In Frankfurt auf dem DFB-Campus werden gerade noch die Konfettireste zusammengekehrt. Die erste Jürgen Kloppo-Klopp-Show ist über die Bühne gegangen. Und dabei ging es eigentlich nur um die Kadervorstellung für die vier Nations League-Spiele, die jetzt anstehen. Udo Kreuer aus der Sportredaktion. Die erste Überraschung: auf seiner Liste stehen nicht wie sonst 23 Spieler, sondern gleich 44. Da wird's aber eng im Mannschaftsbus, oder?
1: Ja, das kann man wohl sagen. Ich will es aber auch mal als seine Mission bezeichnen. Bundestrainer Jürgen Klopp hat sich aufgemacht, um die Kicker zu finden, die für einen Neustart und gleichzeitig auch für die Zukunft stehen.
2: Wir haben nicht geguckt, was wir nicht haben, sondern wir haben geguckt, was haben wir, und haben ganz viele Fußballtalente gefunden und haben dementsprechend Kader zusammengestellt.
1: Da sind jetzt Kicker dabei wie Felix Keidel oder Finn Jeltsch und Younes Ebno Talib. Da musste sogar der ein oder andere Fußballexperte noch mal googeln, um mehr zu erfahren. Aber Klopp ist die Einstellung wichtig. Und die hat er bei den insgesamt 16 Debütanten gefunden.
2: Hat wirklich Spaß gemacht, sich mit den Jungs auszutauschen. Ich kann euch sagen, es bedeutet ihnen allen unglaublich viel. Wir haben uns gemeinsam dazu entschlossen, das ab jetzt eben auch wieder sichtbar zu machen.
0: Jetzt stehen ja gleich vier Spiele an. Erst gegen die Niederlande nächste Woche, zweimal gegen Griechenland und dann noch Serbien. Da braucht es ja dann auch erfahrene Nationalkicker, ne?
1: Ja klar, das hat er auch gesagt. Die jetzt 44 Spieler werden auf die verschiedenen Spiele aufgeteilt. Am Anfang setzt er da auf viele WM-Fahrer wie Kapitän Kimmich, der auch der Chef der Mannschaft bleibt. Im Tor darf sich dann aber Marc-André Ter Stegen beweisen als neue Nummer 1. Und dann will er in diesen Wochen den Spaß am Fußball wiederfinden.
2: Wenn Fußball ohne Spaß wäre, ist ein sehr unangenehmer Sport, dann brauchen wir nicht spielen, brauchen wir nicht gucken. Und das müssen wir jetzt schon wieder hinkriegen, dass wir Spaß finden an der ganzen Nummer.
1: Mich hat er total überzeugt. Die Idee ist da der Einsatz vom ganzen Bundestrainerteam. Er hat wirklich mit jedem persönlich gesprochen und seine Nachricht verbreitet.
2: Und wir fangen jetzt gerade an, den neuen Kader zu basteln, den Kader für die Zukunft zu basteln. Das ist der erste Schritt, nicht der letzte.
0: Ja, danke Udo Kreuer aus der Sportredaktion. Bundestrainer Jürgen Klopp hat seinen ersten Kader bekannt gegeben. Und das ist ein XXL-Kader, haben wir gerade gehört. Wow, 44 wurden nominiert. Danke für die ersten Eindrücke.
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0: Radio Wuppertal mit einer kurzen Verkehrsinfo. Die Schönebecker Straße in Barmen ist vorübergehend gesperrt. Die Stadt beseitigt da einen 30 Meter großen Baum, der heute Vormittag umgefallen ist. Die Sperrung soll gegen 13 Uhr zu Ende sein. Wegen der Sperrung gibt es für die Buslinien 612 und 622 Umleitungen.
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1: Mit Nilay Thayer, guten Tag. Passend zum Schwebebahnjubiläum startet die FDP einen neuen Versuch für den Namenszusatz Schwebebahnstadt. Jetzt läuft eine Online-Petition und eventuell folgt auch noch ein Bürgerbegehren, heißt es von FDP. Zwei Versuche sind schon gescheitert. Der Stadtrat hatte ihren Vorschlag vor einem guten halben Jahr und auch schon vor 11 Jahren mit großer Mehrheit abgelehnt. Die Online-Petition hat aktuell mehr als 3.400 Unterschriften. Einen Link zur Petition findet ihr auf radiowuppertal.de. Die Kinder der Grundschule Hottenstein freuen sich sehr über ihr neues Klettergerüst. Wie berichtet, hatte die Schule vor 2 Jahren gar keine Spielmöglichkeiten mehr. Ein kaputtes Klettergerüst war abgesperrt, dem Fußballplatz fehlten 2 Tore, der Basketballbereich hatte keinen Korb mehr und selbst die aufgemalten Hüpfekästchen waren verblasst. Deshalb hatte der Schulverein eine Spendenaktion gestartet, unter anderem mit einem Video. Jetzt gibt es endlich ein schönes neues Klettergerüst. Das Video und alle Nachrichten findet ihr auf radiowuppertal.de.
0: Das Wetter.
2: Heute wechseln sich Wolken und sonnige Momente ab bei Temperaturen bis 20 Grad. Zum Abend hin verdichten sich die Wolken und später kommt dann auch Regen dazu. Morgen schauen wir da noch drauf. Da gibt es erneut sehr viele Wolken, hier und da auch ein paar Auflockerungen und gelegentlichen Regen. Der Samstag bleibt dann wolkig und meistens trocken bei 22 Grad.
0: NRW Verkehr.
2: A3 Arnheim-Köln zwischen Dienstlaken-Süd und Kreuz Oberhausen-West 4 Kilometer 10 Minuten. A4 Aachen-Köln zwischen Grenzübergang Fetschau und Kreuz Aachen 3 Kilometer 15 Minuten mehr. Die 45 Hagen-Dortmund zwischen Kreuz Hagen und Westhofener Kreuz 6 Kilometer 11 Minuten. Und die A52 Essen-Düsseldorf zwischen Essen-Harz, Zopf und Breitscheid 3 Kilometer auch hier 11 Minuten mehr. Allen unterwegs, gute Fahrt mit uns. Hallo, Kevin Zimmer hier. 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

0: Die schöne Geschichte der Wuppertaler Grundschule haben wir heute Morgen gehört bei Radio Wuppertal. Die Grundschule Hottenstein in Oberbarmen. 2 Jahre her, da hatten sie wahrscheinlich Wuppertals trostlosesten Schulhof. Ein Basketballfeld ohne Basketballkorb, ein Fußballfeld ohne Fußballtor und ein Klettergerüst hinterm Bauzaun. Jetzt haben sie ein neues.
1: Da das Klettergerüst da ist, bin ich froh und ganz glücklich, dass da jetzt auch so viele Kinder drauf gehen und sie einfach glücklich sind.
2: Kann man darauf Fangen spielen und runterspringen und ich finde die Hängematte unten ist auch schön.
0: Und sie haben das selbst in die Hand genommen mit einer großen Spendenaktion. Infos und ein Foto auf radiowuppertal.de. Wir hören uns morgen früh wieder am Freitag.
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6: Neu bei uns, Chris de Sarandi, Good Old Days.

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4: Mit Danny Hoppe. Guten Tag.
5: Wir haben ein paar Jungs dabei, die euch überraschen. Aber wir sehen was in den Jungs. Wir sehen ganz viel Potenzial und wollen dabei sein bei der Entwicklung.
4: Der neue Bundestrainer Jürgen Klopp war das am Vormittag in Frankfurt und er startet in seine neue Aufgabe mit einem absoluten Novum beim DFB, mit einem Doppelkader in Rekordgröße. Insgesamt 44 Spieler hat er für die ersten vier Länderspiele in der Nations League berufen. Udo Keuer aus der Sportredaktion, darunter sind 16 WM-Fahrer, aber auch 16 Spieler, die noch keinen einzigen Länderspieleinsatz haben.
6: Ja, und einige von denen dürften selbst eingefleischte Fußballfans nicht direkt zuordnen können. Zum Beispiel Felix Keitel aus Elversberg, Vitali Janelt vom FC Brentford, Hennes Behrens vom FC Augsburg oder Mika Bauer von Celtic Glasgow. Nur um mal ein paar zu nennen. Aber Klopp sagt, er habe einfach mal schauen wollen, was man an Talent so alles habe und dann zu entscheiden, wer in zwei Jahren bei der EM eine Stütze sein könnte. Dazu kommen natürlich weitere Eckpfeiler im Team wie Kapitän Kimmich, Jamal Musiala, Florian Wirtz oder Nico Schlotterbeck. Und Klopp hat sich auch festgelegt, wer als Nummer 1 ins Länderspiel gehen wird, nämlich Rückkehrer Marc-André Ter Stegen.
4: Mit diesem XXL-Kader wird es natürlich auch organisatorisch interessant.
6: Ja, auf jeden Fall. Nach den ersten zwei Partien gegen die Niederlande und gegen Griechenland wird es zum großen Bettenwechsel im Stammquartier in Herzogenaurach kommen. Denn Klopp plant mit zwei Kadern, allerdings nicht mit einem typischen A- und B-Kader, sondern beide Kader sind durchmischt mit etablierten Nationalspielern und eben den 16 Debütanten. Einige Spieler will Klopp aber auch in beiden Kadern sehen und testen. Das ist definitiv mal ein anderer Ansatz, den der neue Bundestrainer da wählt. Zum einen zeigt er damit natürlich, dass die Tür weiter allen offen steht. Zum anderen heizt er natürlich damit direkt einen großen Konkurrenzkampf an und zeigt klar, hier kann sich niemand ausruhen, sondern muss von Anfang an Vollgas geben.
4: Danke, Udo. Und jetzt weitere Meldungen im Überblick. Kanadas Premierminister Carney ist offen für die Idee einer Art EU-Sondermitgliedschaft für sein Land. Man begrüße diesen Vorstoß, sagte er vor dem Europäischen Parlament. Kanada und die EU seien gemeinsam stärker. Soziale Netzwerke, Apps und Spieleplattformen für Kinder und Jugendliche sollen bald nachweisen müssen, dass sie sicher sind. Das ist der Plan der EU-Kommission. Unter anderem will sie, dass Accounts von Minderjährigen standardmäßig auf privat gestellt sind. Außerdem soll der Zugriff auf Standortdaten, Kamera und Mikrofon deaktiviert sein. Die Eisenbahn- und Verkehrsgewerkschaft hat ihre Streikdrohung im Nahverkehr ab Januar zurückgezogen. Das bestätigte EVG-Chef Burkhardt den Zeitungen der Funke Mediengruppe. Begründet wird das mit dem neuen Gesetzentwurf des Justizministeriums. Er sieht härtere Strafen für Angriffe auf Bahnmitarbeiter vor. Anfang des Jahres war die Mehrwertsteuer für die Gastronomie gesenkt worden. Der ein oder andere hatte vielleicht gehofft, dass das Schnitzel dadurch etwas günstiger wird, aber das ist nicht passiert. Das zeigt jetzt eine Studie der Gewerkschaft Nahrung, Genuss, Gaststätten. Demnach haben sich die Preise sogar leicht erhöht, um 0,5%. Ausgewertet wurden die Preise von 180.000 Gerichten in bundesweit mehr als 12.000 Restaurants. Die Gewerkschaft sagt, die Bundesregierung habe mit der Mehrwertsteuersenkung eigentlich auch die Gäste entlasten wollen. Tatsächlich sei bei ihnen aber nichts angekommen. Und das waren die Nachrichten mit Danny Hoppe.
7: Das Wetter. Heute gibt es einen Mix aus Wolken und Sonne bei Höchstwerten um die 20 Grad. Im Laufe des Abends werden die Wolken dann dichter und es setzt auch Regen ein. Morgen sehen wir wieder einige Wolken, zwischendurch lockert es aber auch mal auf. Sonne kommt dann kurz mal durch. Gelegentlich fällt vielleicht ein bisschen Regen. Der Samstag, der wird dann komplett wolkig, aber dafür trocken bei 22 Grad.
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7: Und das sind die längsten Staus, alles ab 5 Minuten Wartezeit. A1 Köln-Euskirchen zwischen Erftstadt und Kreuz-Bliesheim, 3 Kilometer, 5 Minuten on top. Die A3 Köln-Oberhausen zwischen Duisburg-Wedau und Oberhausen-Lierich, 2 Kilometer, auch hier 5 Minuten mehr. Auch 5 Minuten auf der A4 Köln-Aachen zwischen Kreuz-Köln-Gremberg und Kreuz-Köln-Süd, 3 Kilometer Stau dort. Die 45 Hagen-Dortmund zwischen Kreuz-Hagen und Westhofener Kreuz, 4 Kilometer, plant da 8 Minuten mehr Zeit ein. A52 Essen-Düsseldorf zwischen Essen-Kettwig und Breitscheid, 4 Kilometer, Viertelstündchen obendrauf und die A59 Duisburg-Dienstlaken zwischen Duisburg-Meiderich und Kreuz Duisburg-Nord 1 Kilometer plus 5 Minuten. Euch eine gute Fahrt. muss die Müllabfuhr bald schon die Farbe ändern? Ich meine, der Baumarkt Obi beansprucht ja die Farbe Orange für sich und ist damit sogar vors BGH gezogen, weil die Baumärkte Globus und Hornbach ja auch Orange im Logo haben. Und eigentlich darf hier nur Obi Orange im Logo haben, sagt Obi. Wir hören gleich mal, wer sonst noch alles die Farbe ändern sollte, damit Obi nicht gegen sie klagt. Gleich hier bei mir. Ich bin Kevin Zimmer. Schönen Tag.
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0: Self-Aware, Tampa City hier bei uns. Kleiner Test, denkt jetzt bitte nicht an die Farbe Orange. Gut, funktioniert jetzt. Habt ihr alle an Orange gedacht wahrscheinlich und habt das vor dem inneren Auge. Ja? Aber die Frage ist, welchen Farbton genau, also welches Orange? Ist es mehr so ein helles Sonnenaufgangsorange oder ein kräftiges Holland-Orange? Hauptsache, es ist kein Obi-Orange. Der Baumarkt ist bei seinem Farbton nämlich sehr pingelig. Obi wollte, dass niemand anders mit ihrem Orange werben darf. Aber die anderen orangefarbenen Baumärkte hatten dagegen geklagt, also Hornbach und Globus. Und der Bundesgerichtshof hat jetzt entschieden, nee, Obi kriegt kein Monopol auf Orange. Gute Entscheidung, oder? Stellt euch mal vor, wenn es im Streit nicht nur um Baumärkte gegangen wäre.
1: Die Kürbisbauern in Deutschland atmen auf. Auch sie hatten das Urteil mit Spannung erwartet. Und Kürbisse dürfen orange bleiben. Komplizierte Neuzüchtungen in Radieschenrot und Mangold Metallic sind damit vom Tisch.
2: Schmeckt's denn wenigstens?
3: Ja, geht.
1: Auch die Kollegen vom ZDF freuen sich. Die drei großen Buchstaben dürfen weiterhin in orange leuchten. Und auch sonst bleibt im Zweiten alles beim Alten.
4: Um die deutsche Stahlindustrie ist es derzeit nicht gut bestellt. Kanzler Merkel sieht die Branche hier konkret gefährdet.
1: Politisch brisant war die Frage, wer darf orange sein, vor allem in den Beziehungen zwischen Deutschland und den USA. Aufgrund seiner persönlichen Vorliebe für orangene Selbstbräunungscremes erwog Präsident Trump bereits militärische Schritte gegen Obi.
5: Thank you.
1: Und auch in unserem Nachbarland atmet man auf. Die Niederlande sahen sich schon gezwungen, ihre Nationalfarbe Oranje in Gouda-Gelb umwandeln zu müssen. Im Gegenzug hätte man uns die Durchfahrt zur Nordseeküste gesperrt. Aber alles bleibt beim Alten. Holland behält Oranje und wir unsere freie Fahrt.
6: Ach schön, sowas haben wir in Holland nicht.
1: Ich weiß. Hashtag Tempolimit.
0: Haben die überhaupt Baumärkte? Ich weiß es gar nicht. Cassandra Steen jetzt bei uns zusammen mit Adel Tawil. Und die bauen eine Stadt für uns. Ich weiß nicht, ob sie dafür beim Obi einkaufen.
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1: Mit Nilay Thayer, guten Tag. Passend zum Schwebebahnjubiläum startet die FDP einen neuen Versuch für den Namenszusatz Schwebebahnstadt. Jetzt läuft eine Online-Petition und eventuell folgt auch noch ein Bürgerbegehren, heißt es von FDP. Zwei Versuche sind schon gescheitert. Der Stadtrat hatte ihren Vorschlag vor einem guten halben Jahr und auch schon vor 11 Jahren mit großer Mehrheit abgelehnt. Die Online-Petition hat aktuell mehr als 3.400 Unterschriften. Einen Link zur Petition findet ihr auf radiowuppertal.de. Die Kinder der Grundschule Hottenstein freuen sich sehr über ihr neues Klettergerüst. Wie berichtet, hatte die Schule vor 2 Jahren gar keine Spielmöglichkeiten mehr. Ein kaputtes Klettergerüst war abgesperrt, dem Fußballplatz fehlten 2 Tore, der Basketballbereich hatte keinen Korb mehr und selbst die aufgemalten Hüpfekästchen waren verblasst. Deshalb hatte der Schulverein eine Spendenaktion gestartet, unter anderem mit einem Video. Jetzt gibt es endlich ein schönes neues Klettergerüst. Das Video und alle Nachrichten findet ihr auf radiowuppertal.de.
0: Das Wetter.
2: Heute zeigt sich das Wetter wechselhaft mit sehr, sehr vielen Wolken, aber auch ab und zu Sonne. Temperaturen liegen so bei 20 Grad. Am Abend werden die Wolken dann zahlreicher und bringen Regen mit. Morgen bleibt es bei Wolken, einzelnen Auflockerungen und gelegentlichem Regen. Am Samstag ist es dann wolkig, aber größtenteils trocken bei 22 Grad.
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2: Und wir schauen auf die Straßen, jetzt alle Staus ab. 8 Minuten Zeitverlust. A1 Köln-Euskirchen zwischen Hürth und Kreuz-Bliesheim 5 Kilometer 8 Minuten. A2 Dortmund-Hannover zwischen Bad Eilsen und Lauenau 4 Kilometer 24 Minuten. A3 Köln-Oberhausen zwischen Duisburg-Wedau und Oberhausen-Dierich 2 Kilometer seit danach 11 Minuten durch. A45 Hagen-Dortmund zwischen Kreuz-Hagen und Westhofener Kreuz 6 Kilometer 16 Minuten. Und die A52 Essen-Düsseldorf zwischen Essen-Kettwig und Breitscheid 4 Kilometer 9 Minuten mehr. Allen unterwegs, gute Fahrt mit uns. Schönen Donnerstag, ich bin Kevin Zimmer. Ich habe euch ja schon erzählt, dass die dieses Jahr zum Oktoberfest in München ein Musical an den Start gebracht haben. Oktoberfest The Musical. Ich weiß gar nicht, ist das der Name? Es ist, naja. Hatte gestern auf jeden Fall in München Premiere. Ich weiß gar nicht, um was es geht. Wir können ja nur spekulieren. Ich habe es nicht gesehen. Vielleicht schauen wir dabei zu, wie ein kleines 0,3 Bierglas zu einer Maß heranwächst. Oder wie ein Gast in einem Bierzelt verzweifelt versucht, einen Kellner zu finden. Das Phantom Herr Ober.
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0: Wir haben ja schon viel über das Oktoberfest in München gesprochen. Geht ja übermorgen los, ne? Da ist Fassbier, Anstich und alle rennen wieder dahin. Und juhu, 15, 16 Euro für eine Maß Bier. Alles klar, kein Problem. Atze Schröder fängt ja das eigentliche Highlight in Sachen Oktoberfest, findet gar nicht auf dem Oktoberfest statt. Ist nicht Heidi Klum auch da?
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4: Was ist das Schönste am Oktoberfest? Richtig, die September-Ausgabe vom Playboy. Ja sicher, das Wiesn-Playmate gibt's tatsächlich immer noch. Also ab an den Kiosk, bevor das Blättchen wieder vergriffen ist. Aber noch schöner ist doch das Heidi-Fest mit Heidi Klum. Quasi Tokyo Hotel, die Silberhochzeit. Ja, und da muss ich sagen, die Klum ist raffiniert. Die spart sich die Kohle fürs Käferzelt und lädt ihre ganze Meute auf RTL-Kosten ins Hofbräuhaus ein. Das große Oktoberfest vorglühen. Ja, so ist der Titel. Ich sehe es doch schon wieder. Im Hintergrund schwingt sich Bill Kaulitz lachend. Im Vollsuff an einer Lichterkette. Im sexy Eisbärenmantel und Gamsbart am Diadem. Mit High Heels lang durchs Hofbräuhaus und zerrt dabei irgendein Ex-Bachelor hinter die Champagnerpyramide. Während Heidi und Tom versuchen, die Wildecker Herzbuben anzumoderieren. Ja, und jetzt mal ganz ehrlich. Respekt für unsere Bundesheidi. Die Klum, die ist genau die Richtige für so eine Sendung. Ja, nicht wegen dem Dirndl, komm, ne, das haben wir schon oft gesehen. Aber was diese Frau übers Jahr so alles trinken muss, seitdem sie eine Kaulitz ist, ja, und dann auch noch so gut auszusehen, da muss ich sagen, Donnerwetter. Also meine Mutter sah mit 53 jedenfalls anders aus. Das Heidi-Fest, ja, ich werd's gucken. Vielleicht gehe ich sogar hin. Ich frag mal meinen Zivi.
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1: Mit Danny Hoppe, guten Tag. Beide sind in der Vergangenheit von US-Präsident Trump oft nicht wie Freunde, sondern wie Gegner behandelt worden. Und das schweißt offenbar zusammen. Denn die EU und Kanada wollen deutlich enger zusammenarbeiten als bisher. Kommissionschefin von der Leyen hatte gestern eine Art EU-Sondermitgliedschaft für Kanada vorgeschlagen. Heute Mittag hat sich Kanadas Premier Carney dazu geäußert und sich in einer Rede im Europaparlament offen dafür gezeigt. Malte Albrecht aus dem News-Team, bei welchen Themen wollen beide denn enger zusammenarbeiten?
2: Also ganz konkret steht das noch nicht fest. Genannt wurden aber schon mehrere Felder, zum Beispiel Technologie, Rüstungsproduktion, künstliche Intelligenz und kritische Mineralien. Kanadas Premier Carney begrüßte den Vorschlag heute ausdrücklich. Europa und Kanada seien jeweils für sich stark, zusammen aber noch stärker, sagte er. Hintergrund ist vor allem der Handelsstreit mit den USA. Kanada will seine wirtschaftlichen Beziehungen breiter aufstellen und unabhängiger vom mächtigen Nachbarn werden. Gleichzeitig betonte Carney, ein engeres Bündnis mit der EU richte sich nicht gegen andere Staaten.
1: Ja, Trump ist von der Idee allerdings nicht gerade begeistert.
2: Nein, lächerlich, sagte er vor Reportern. Und dann folgte das, was man von ihm in Handelsfragen inzwischen bestens kennt. Trump drohte mit hohen Zöllen oder sogar damit, den Handel mit Europa in vielen Bereichen einzustellen. Insgesamt wirkte Trump ziemlich beleidigt, als er dann auch sagte, Kanada sei zuletzt ein schrecklicher Handelspartner gewesen. Ob das Land tatsächlich ein sogenanntes assoziiertes EU-Mitglied werden kann, muss sich aber erst noch zeigen. Denn auch das Freihandelsabkommen CETA zwischen der EU und Kanada ist bis heute nicht endgültig in Kraft, weil es noch nicht von allen Mitgliedstaaten ratifiziert wurde.
1: Danke, Malte. Und jetzt weitere Meldungen im Überblick. Der neue Bundestrainer Jürgen Klopp geht direkt zum Start neue Wege. Für die ersten 4 Länderspiele in der Nations League hat er einen Doppelkader in Rekordgröße berufen. Er umfasst insgesamt 44 Spieler. Er wolle so viele Spieler wie möglich kennenlernen und so viele Eindrücke wie möglich von ihnen bekommen, sagte Klopp in Frankfurt. Die Spritpreise gehen weiter rauf. Auch Diesel ist jetzt so teuer wie noch nie. Bundesfinanzminister Klingbeil hat sich deshalb heute für schnelle Entlastungen ausgesprochen. Er versprach schon bald entsprechende Vorschläge. Die Baumarktkette Obi hat am Bundesgerichtshof eine Schlappe kassiert. Sie wollte das von ihr verwendete Orange unter Markenschutz stellen und zog sich dadurch Ärger mit den Konkurrenten Hornbach und Globus zu, die ebenfalls Orange für ihre Marktauftritte nutzen. Der BGH entschied jetzt, das Orange gehöre Obi nicht allein. Die Corona-Pandemie hat in vielen Bereichen Spuren hinterlassen, auch was die Impfquoten bei Kindern angeht. Die sind seitdem in Europa nämlich zurückgegangen. Das zeigt eine neue Studie in der Fachzeitschrift The Lancet. Untersucht wurden dafür die Zahlen für 7 Kinderimpfungen in den 27 EU-Ländern über einen Zeitraum von mehr als 40 Jahren. Dabei ging es unter anderem um die Kombi-Impfung gegen Diphtherie, Tetanus und Keuchhusten, aber auch um Impfungen gegen Hepatitis B, Pneumokokken, Masern und Röteln. Seit der Pandemie sehe man bei Kindern eine besorgniserregende und weit verbreitete Verschlechterung, heißt es von den Forschern. Auch in Deutschland gibt es demnach bei 5 der 7 Impfungen einen Rückgang. Und das waren die Nachrichten mit Danny Hoppe.
3: Dann gucken wir aufs Wuppertalwetter. Bisschen Sonne ist dabei heute Nachmittag. Zum Abend werden die Wolken mehr, aber es bleibt erstmal noch trocken. In der Nacht könnte es vielleicht ein bisschen regnen. Aktuell in der Nordstadt 18 Grad und auf Hatzfeld sind 17 Grad. Morgen ein Mix aus Sonne und Wolken. Es bleibt trocken, so sieht es auch Samstag aus. Der Sonntag hat dann Regen mit dabei bei unter 20 Grad. Verkehrsinfos habe ich für euch. Eine wichtige Info für die A1 in Richtung Dortmund. Die ist nämlich gesperrt zwischen Langerfeld und dem Kreuz Wuppertal Nord. Da hat es einen Unfall mit mehreren Fahrzeugen gegeben. Aktuell zwischen Ronsdorf und dem Kreuz Nord 4 Kilometer Stau. Aber hier dauert es eine Dreiviertelstunde länger deswegen. Stau auch auf der A3 in Richtung Köln zwischen Kreuzhilden und Leverkusen-Opladen. 2 Kilometer Stau plus ein paar Minuten. Und die A46 Richtung Kreuz Wuppertal Nord zwischen Hahn-Ost und dem Sonnborner Kreuz. Da wegen der Baustelle 2 Kilometer Stau. Der schrecklichste Schulhof in Wuppertal ist wieder ein schöner Schulhof geworden. Mit endlich einem neuen Klettergerüst und die Kinder sind glücklich. Darüber sprechen wir gleich so gegen 14:45. Ich bin Christiane Rüffer. Wünsche euch einen schönen Nachmittag.
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Perry ist das Watch It Burn hier bei Radio Wuppertal 107.4. Ich wünsche euch einen schönen Nachmittag um jetzt 2:10. Und nach ganz, ganz neuer Musik habe ich die 90er für euch mit La Bouche und Be My Lover. Hier ist Radio Wuppertal. Schönen Nachmittag.

0: was für eine schöne Geschichte. Radio Wuppertal, 14:15 durch am Donnerstagnachmittag. Ja, eine Geschichte mit vielen glücklichen Kindern. Das macht sie ja noch schöner, diese Geschichte. Wir feiern heute bei Radio Wuppertal, dass der traurigste Schulhof bei uns weg ist. Die Grundschule Hottenstein, die hatte den Kindern wirklich gar nichts mehr zu bieten in den Pausen. Vor 2 Jahren sah es sowas von trostlos aus. Das Klettergerüst war mit einem Bauzaun abgesperrt. Der Basketballbereich hatte keinen Korb, auf dem Fußballplatz stand kein Tor. Und selbst diese aufgemalten Hüpfekästchen auf dem Boden, die waren so verblasst, da ist dann auch keiner mehr drin gehüpft. Mit einer Spendenaktion hat die Schule es tatsächlich geschafft, jetzt ein neues Klettergerüst zu kaufen. Und die Kinder sind sowas von glücklich.
1: Ich bin glücklich, dass das Klettergerüst jetzt fertig ist. Und später, wenn auf einem Klettergerüst wenig Kinder sind, kann man darauf Fang spielen und runterspringen. Und ich finde die Hängematte unten ist auch schön.
2: Ich finde das Klettergerüst cool, weil man halt da ganz viel spielen kann.
0: So soll es ja auch sein. Ja, und wie hat die Schule das jetzt geschafft, aus dem traurigen Schulhof wieder einen lebendigen Ort zu machen? Vor 2 Jahren haben sie einen Spendenlauf organisiert und da ist wirklich einiges an Geld zusammengekommen. Auch die Stadt hat was dazu gegeben. 50.000 Euro waren es dann so ungefähr zum Schluss. Klar, das Klettergerüst musste jetzt erstmal ausgesucht werden, dann müssen da Dinge geprüft und genehmigt werden. Aber seit diesem Schuljahr steht es jetzt endlich auf dem Schulhof. Und Lehrerin Janine Fuchs, die ist wirklich sehr gerührt, wie viel das Projekt unterstützt haben.
3: Wir können das eigentlich gar nicht richtig in Worte fassen, weil wir wirklich sehr viel Unterstützung bekommen haben. Unterschiedlichste Firmen, Familienmitglieder, Großeltern, die Kinder ja über den Spendenlauf. Es berührt mich, wie viele Menschen doch auch gesagt haben, da wollen wir unterstützen. Den Schulhof müssen wir schöner gestalten.
0: Wie schön. Ja, toll. Dann genießt das jetzt bitte. Tolle Unterstützung auf jeden Fall für die Grundschule Hottenstein. Eine richtig schöne Geschichte hier aus Wuppertal bei Radio Wuppertal.

0: Hallo ihr Lieben, eine wichtige Info für die Autobahn 1. Die A1 in Richtung Dortmund, die ist vor dem Kreuz Wuppertal Nord gesperrt im Moment. Da hat es einen dicken Unfall gegeben. Ein Mensch mindestens ist lebensgefährlich verletzt worden. Ja, und die Autobahn ist halt jetzt im Moment gesperrt. Wie lange das wohl noch andauert, das hört ihr unter anderem in den Nachrichten um 2:30. Dann bekommt ihr auch die Infos, was da genau passiert ist. Ich bin Christiane Rüffer, wünsche euch einen schönen Nachmittag.
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1: Ich bin Sebastian Kaiser. Schönen guten Tag. Die A1 in Wuppertal bleibt nach einem heftigen Unfall voraussichtlich mehrere Stunden in Richtung Dortmund gesperrt. Das hat uns die Autobahnpolizei gesagt. Gegen 13.15 Uhr ist zwischen Langerfeld und dem Kreuz Wuppertal Nord ein Unfall mit 5 Fahrzeugen passiert. Dabei wurden mehrere Menschen verletzt, einer wohl lebensgefährlich. Der Stau auf der A1 fängt hinter Ronsdorf an und es staut sich auch auf den Ausweichstrecken in der Stadt. Der Umbau des Wuppertaler Freibads Mirke in ein Naturfreibad wird deutlich teurer als geplant. Grund dafür ist laut Stadt das alte Toiletten- und Duschhaus auf dem Gelände. Anni Stoßberg berichtet.
2: Bei den Arbeiten kam heraus, dass das alte Gebäude komplett marode ist und zwingend abgerissen werden muss. Statt einer Renovierung ist nun ein kompletter Neubau aus Holz geplant. Das neue Haus soll dann auch barrierefreie Duschen und eine Solaranlage auf dem Dach bekommen. Dadurch steigen die Gesamtkosten um knapp 300.000 Euro. Weil die Bundesförderung auf 3 Millionen Euro gedeckelt ist, muss die Stadt Wuppertal das zusätzliche Geld selbst bezahlen. Ende September stimmt der Stadtrat darüber ab.
1: Wuppertal kann wieder mehr für die Integration von zugewanderten Menschen machen. Nach viel Kritik kommt vom Bund wieder mehr Geld für Sprach- und Integrationskurse. Laut Stadt dürfen schon seit August wieder mehr Menschen an den Kursen teilnehmen, darunter zum Beispiel bestimmte ukrainische Geflüchtete oder EU-Bürgerinnen und Bürger. Ab Oktober gibt es dann auch wieder mehr Berufssprachkurse. Die Sprache sei das Wichtigste, um ausländische Fachkräfte in unserer Stadt zu beschäftigen, heißt es vom Wuppertaler Integrationszentrum. 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
3: Da findet ihr auch das Wuppertal-Wetter. Ich sag's aber ich gerne auch, wie es wird. Ein schöner Mix aus Sonne und Wolken heute Nachmittag. Dazu aktuell an der Horather Schanze 17 Grad und am Nützenberg sind es gerade 18 Grad. Wenn Regen, dann in der Nacht. Morgen soll es trocken bleiben mit einem Mix aus Sonne und Wolken. So sieht auch der Samstag aus. Der Sonntag dann wieder mit Regen. Verkehrsinfos habe ich für euch und ihr habt es gerade in den Nachrichten bei Sebastian gehört. Vollsperrung im Moment auf der A1 in Richtung Dortmund. Sie ist gesperrt zwischen Langerfeld und dem Kreuz Wuppertal Nord nach einem Unfall mit mehreren Fahrzeugen. Zwischen Ronsdorf und Kreuz Wuppertal Nord aktuell 5 Kilometer Stau. Hier dauert es eine Stunde länger im Moment und es gibt auch Stau auf den Ausweichstrecken. A46 in Richtung Kreuz Wuppertal Nord zwischen Hahn Ost und dem Sonnborner Kreuz 2 Kilometer Stau und ein Stück weiter zwischen Fahresbeck und Wichtlinghausen noch mal 3 Kilometer und ein Blitzer auf der Weinburger Straße am Haus Kemner. Dann hoffe ich, dass ihr gut durchkommt und wünsche euch eine gute Fahrt.
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3: Ich hoffe, ihr habt's schön. Ich bin Christiane Rüffer. Hallo.

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1: Das Ende einer Freundschaft, Glasperlenspiel und geiles Leben bei Radio Wuppertal um 3:15. Ja, manche Freundschaften enden, aber eine soll jetzt mal erstmal so richtig anfangen. Und zwar die Deutschen und die deutsche Fußballnationalmannschaft. Sie sollen wieder eine große Liebe werden und dafür sorgen soll der neue Bundestrainer Jürgen Klopp. Der hat heute seinen ersten Kader vorgestellt. Wobei, was heißt seinen ersten? Er hat direkt mal zwei komplette Teams zusammengestellt.
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3: Ja, er ist da. Und wie er da ist. Und er hat sich wirklich umgeschaut. Und das nicht nur bei den Bayern, wie so viele seiner Vorgänger. 57 Spieler hat er in den Blick genommen und auf den Kloppo-Prüfstand gestellt. 44 sind übrig geblieben, davon 16 Neulinge. Da muss die DFB-Ausrüsterabteilung Überstunden machen, um für alle ein passendes Leibchen und einen ordentlichen Anzug zu bedrucken.
4: Wir haben ein paar Jungs dabei, die euch überraschen. Ist ja klar, verstehe ich total. Wir sehen was in den Jungs, wir sehen ganz viel Potenzial und wollen dabei sein bei der Entwicklung.
3: Auffällig ist, er ist absolut positiv. Er findet alles spannend, er übertreibt, aber eben immer Kloppo-sympathisch.
4: Nach allem, was sich irgendwie angefühlt hat, als wäre es nicht so dolle, haben wir einen anderen Ansatz gewählt. Wir haben nicht geguckt, was wir nicht haben, sondern wir haben geguckt, was haben wir und haben ganz viele Fußballtalente gefunden und haben dementsprechend Kader zusammengestellt.
3: Zwei Mannschaftsbusse werden jetzt also vorfahren müssen, wenn es dann jetzt gegen die Niederlande, zweimal gegen die tapferen Griechen und gegen Serbien geht. Selbst die Nations League ist da auf einmal spannend.
4: Wir wollen, und das ist ja, denke ich, im Fußball normal, alle vier Spiele gewinnen. Das heißt jetzt nicht, dass wir davon ausgehen, dass es so sein kommen wird, aber die Mannschaften sind darauf ausgerichtet, dass es gut zusammenpasst.
3: Und wir wissen jetzt, Kapitän Kimmich bleibt der Chef der Mannschaft und darf wieder im Mittelfeld auflaufen. Die neue Nummer 1 im Tor ist Marc-André Ter Stegen, der ja sehr lange im Neuer-Schatten verschwunden war. Und alle zusammen können von Kloppo jetzt nur profitieren.
4: Lektion 1 für unsere gemeinsame Zukunft. Wir lernen, Spaß unter Druck zu haben.
3: In diesem Sinne, schönen Anpfiff.
1: Absolut, das erste Spiel für den sogenannten Kader 1 ist die Nations League-Partie gegen Holland in Amsterdam. Und zwar heute in einer Woche. Hier ist Radio Wuppertal.

Federleicht ist sie, die Billie Eilish. Hier ist Radio Wuppertal um 3:10. Und jetzt kommt ein bisschen mehr Power von Nelly Furtado mit dazu, hier im besten Mix bei Radio Wuppertal mit Powerless. Ich bin Christiane Rüffer.

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1: Mit Danny Hoppe. Guten Tag. Der Weg zur Tankstelle ist für die meisten Autofahrer momentan eine Qual. Man will eigentlich nicht hin, muss aber tanken. Eine Hoffnung auf Besserung ist nicht da. Nach Super ist jetzt auch Diesel so teuer wie noch nie, mit bundesweit 2,45 Euro im Schnitt. Das hat der ADAC mitgeteilt. Die Bundesregierung will Bürger und Unternehmen jetzt schnell entlasten. Das hat auch Finanzminister Klingbeil heute nochmal betont. Wie genau, ist aber weiterhin offen. Malte Albrecht aus dem News-Team. Und jetzt schlagen auch die Spediteure Alarm.
2: Ja, die Lage habe sich dramatisch zugespitzt, schreibt der Spediteursverband BGL in einem offenen Brief an Kanzler Merz. Darin rechnet er ein Beispiel vor. Bei einer Flotte mit 50 Lastwagen sorgen die aktuellen Dieselpreise für zusätzliche Kosten von mehr als 1 Million Euro im Jahr. Das könnten die Betriebe kaum noch allein tragen, heißt es. Die Spediteure halten aber nicht viel vom Vorschlag von Wirtschaftsministerin Reiche, die Mehrwertsteuer auf Kraftstoffe zu senken. Für Unternehmen, die Mehrwertsteuer ohnehin von der Steuer absetzen dürften, ergebe sich so keine unmittelbare Entlastung. Stattdessen fordert der Verband unter anderem, die Energiesteuer für gewerblich genutzten Diesel auf das EU-Mindestmaß zu reduzieren.
1: Es gibt ja noch mehr Vorschläge. Die SPD ist unter anderem für einen Preisdeckel. So etwas in der Art gibt es schon in Frankreich.
2: Ja, genauso etwas Ähnliches zumindest. Kein allgemeiner staatlicher Preisdeckel, sondern eher ein inoffizieller. Seit 5 Monaten hat der Ölkonzern Total Energies seine Tankstellenpreise selber gedeckelt. Das entlastet zwar die Autofahrer, sie zahlen für Benzin 1,99 Euro pro Liter und für Diesel 2,25 Euro. Das sorgt aber für ganz schön viel Ärger in der Branche, denn immer mehr Kunden tanken jetzt bei Total Energies und bescheren dem Konzern damit einen steigenden Marktanteil. Die Konkurrenz ist deshalb stinksauer, sie spricht von unlauterem Wettbewerb.
1: Danke, Malte. Und jetzt weitere Meldungen im Überblick. Kanada ist offen für die Idee einer EU-Sondermitgliedschaft. Das hat Premierminister Carney heute in seiner Rede vor dem Europäischen Parlament in Straßburg klargemacht. Gemeinsam sei man noch stärker. Nach der Zusammenlegung von RTL Deutschland und Sky wird der Rotstift angesetzt. Bis Ende des nächsten Jahres sollen 500 Stellen in den beiden Unternehmen abgebaut werden. Das hat RTL bestätigt. Der größte Teil davon soll demnach schon in diesem Jahr gestrichen werden. Anfang des Jahres war die Mehrwertsteuer für die Gastronomie gesenkt worden. Der Restaurantbesuch ist dadurch allerdings nicht günstiger geworden. Das zeigt jetzt eine Studie der Gewerkschaft Nahrung, Genuss, Gaststätten. Demnach haben sich die Preise sogar leicht erhöht um 0,5%. Der deutsche Fußball war nach der WM mal wieder am Boden. Jürgen Klopp soll ihn jetzt wieder aufrichten und die deutsche Nationalelf in die Spur bringen. Und damit das klappt, setzt er auf neue Wege und einen XXL-Kader für die 4 anstehenden Spiele in der Nations League. 44 Spieler hat er berufen und er würde sich am liebsten noch mehr anschauen, sagte er heute in Frankfurt.
3: In den letzten 4 Wochen, als wir da jetzt genauer drauf geguckt haben, ist uns ganz, ganz viel Talent ins Auge gesprungen sozusagen. Sogar so viel, dass jetzt gar nicht alle dabei sind.
1: Klopp plant für die 4 Spiele mit 2 Kadern, allerdings nicht mit einem typischen A- und B-Kader, sondern beide Kader sind durchmischt mit etablierten Nationalspielern und Debütanten. Und das waren die Nachrichten mit Danny Hoppe.
4: Das Wuppertalwetter am Schloss Lündenbeck sind es gerade 18 Grad, am Hanerberg 17 Grad. Bisschen Sonne haben wir mit dabei heute Nachmittag. Wenn Regen, dann in der Nacht. Morgen und Samstag bleibt es trocken mit einem Mix aus Sonne und Wolken. Der Sonntag, der hat dann Regen wieder mit dabei. Verkehrsinfos habe ich für euch und die wichtigste kommt von der A1 in Richtung Dortmund. Die ist nach wie vor gesperrt zwischen Langerfeld und Kreuz Wuppertal Nord. Da hat es einen Unfall gegeben mit mehreren Fahrzeugen. Mindestens ein Mensch ist lebensgefährlich verletzt worden. Für euch heißt das zwischen Ronsdorf und Kreuz Wuppertal Nord im Moment 5 Kilometer Stau plus 45 Minuten. Also eine Dreiviertelstunde dauert es da länger und auch die Ausweichstrecken sind inzwischen voll. Die A3 in Richtung Köln zwischen Solingen und Langenfeld ist die linke Spur und die mittlere Spur blockiert. Es hat auch hier einen Unfall mit mehreren Autos gegeben. Zwischen Kreuzhilden und Leverkusen-Opladen deswegen 5 Kilometer Stau, aktuell plus 20 Minuten. Und die A46 Richtung Kreuz-Wuppertal Nord zwischen Hahn-Ost und Oberbarmen, 9 Kilometer stockender Verkehr, auch hier plus 15 Minuten. Ein Blitzer steht noch auf der Beinburger Straße am Haus Kemner. Dankeschön für eure Infos und gute Fahrt. Die Schwebebahn wird ja in diesem Jahr 125 Und dieses Wochenende wird das groß gefeiert. Es gab ja schon so ein paar Aktionen der Stadtwerke in diesem Jahr. Aber jetzt am Samstag das große Familienfest auf dem Bahnhofsvorplatz. Wichtige Infos für euch schon mal. Ihr könnt auf jeden Fall am Samstag kostenlos Schwebebahn fahren. Und was beim Fest alles geplant ist, das besprechen wir um 3:15. Ich bin Christiane Rüffer. Schönen Nachmittag.
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Ich bin total fasziniert von dem Mann, den wir jetzt gleich hören hier im besten Mix, nämlich Nico Santos. Was hat der für ein Talent? Also ich glaube, der kann jeden Songtext auf der ganzen Welt auswendig. Der kann auch alles auf dem Klavier spielen. Der ist ja im Moment wieder zu sehen als Juror bei The Voice of Germany. Und da zeigt er ja auch ganz oft dann, wenn Talente sich da vorstellen, so, ja, kann ich auch. Komm, wir singen mal zusammen. Also ich weiß nicht, ich finde ihn faszinierend. Und dann ist er auch noch so unglaublich nett dabei. Nico Santos hier bei Radio Wuppertal im besten Mix.

0: Happy Birthday Schwebebahn. Machen wir schon das ganze Jahr. Unsere Schwebebahn wird in diesem Jahr 125 Jahre alt. Und das feiern wir auch hier bei Radio Wuppertal. Ist doch klar, gefeiert wird das ganze Jahr mit Aktionen. Und jetzt steht ein Fest für alle in der Stadt an, und zwar am Samstag.
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0: So, die WSW laden euch ein, und zwar zum Familienfest auf dem Bahnhofsvorplatz. Das Ganze von 12 bis 18 Uhr. Und Radio Wuppertal-Reporterin Anni Stoßberg, es kann ja voll werden da. Voll wird's aber vor allem in der Schwebebahn, denke ich, ne?
2: Da gehe ich mit. Die WSW geben mal wieder einen aus. Schwebebahnfahren ist dann kostenlos. Wir brauchen kein Ticket. Und das gab es ja schon am Schwebebahn-Geburtstag Ende Februar, Anfang März, an dem Wochenende. Da sind rund 100.000 Menschen Schwebebahn gefahren, weil es umsonst war. Total crazy.
0: Absolut, ja. Also da müssen wir ein bisschen geduldig sein wahrscheinlich. Aber die Stadtwerke setzen auch mehr Schwebebahnen ein als sonst, haben sie gesagt.
2: Genau, das Ganze mit angepasstem Takt. Wichtig ist, nur das Schwebebahnfahren ist kostenlos. Für die Busse brauchen wir weiter ein Ticket. Mhm. Sonntag gibt es auch noch eine Umsonstfahraktion. Da ist Weltkindertag. Deswegen dürfen dann alle Kids unter 15 Jahren kostenlos Schwebebahn fahren, auch Bus und Bahn.
0: Okay, wobei kleine Kinder ja immer kostenlos Schwebebahn oder auch generell ÖPNV fahren.
2: Ja, wissen vielleicht gar nicht alle. Also Kinder unter 6 Jahren fahren immer kostenlos mit. Also könnte sich das am Wochenende für alle anfühlen wie bei den ganz Kleinen.
0: Okay, also könnt ihr gut ausnutzen für Ausflüge an diesem Wochenende und ihr könnt gut Geld sparen.
2: Voll! Also ein 24-Stunden-Ticket kostet 7,60 Euro. Dafür kriegt man mit ein bisschen Glück einen Döner, würde ich sagen. Oder 3 Kugeln Eis. Mhm. Bei der letzten Umsonstfahraktion haben viele auch Besuch von außerhalb eingeladen nach Wuppertal, um dann kostenlos Schwebebahn zu fahren. Ist ja auch an diesem Wochenende dann die Idee.
0: Ja, super. Mit einem großen Familienfest feiern die Stadtwerke den 125. Schwebebahngeburtstag mit dem Fest auf dem Bahnhofsvorplatz. Ganz viele Aktionen und Stände vor Ort. Und klar, da sind wir ja auch mit dabei, ne? Radio Wuppertal sendet live vom Döppersberg am Samstag. Und da gucken wir natürlich auch auf die Schwebebahngeschichte. Könnt ihr auch online bei uns reinhören in unserer Mediathek. Da sind alle Schwebebahn-Stories zum Nachhören.

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1: Ich bin Sebastian Kaiser. Schönen guten Tag. Die A1 in Wuppertal bleibt nach einem heftigen Unfall voraussichtlich mehrere Stunden in Richtung Dortmund gesperrt. Das hat uns die Autobahnpolizei gesagt. Gegen 1:15 ist zwischen Langerfeld und dem Kreuz Wuppertal Nord ein Unfall mit 4 oder 5 Fahrzeugen passiert. Dabei wurden 6 Menschen verletzt, einer wohl lebensgefährlich, einer schwer und die anderen leicht. Die Sperrung sorgt auch auf den Ausweichstrecken in der Stadt für Staus. Ein Ladendetektiv verfolgt einen Ladendieb mit seinem Privatauto und am Ende stoßen sie zusammen. Wie die Polizei heute Nachmittag mitteilt, ist das gestern mitten in Vohwinkel passiert. 3 Leute sollen in einem Supermarkt an der Kaiserstraße Lebensmittel im Wert von 1.300 Euro gestohlen haben. Eine Frau und 2 Männer. Die Frau blieb im Supermarkt, ein Mann entkam zu Fuß und einer flüchtet mit seinem Auto. Und den hat der Ladendetektiv mit seinem Privatauto verfolgt. In einer Sackgasse am Elfenhang stießen beide Autos zusammen. Warum, ist unklar. Verletzt wurde niemand und die Polizei konnte den Ladendieb festnehmen. 300.000 Euro Mehrkosten soll der Stadtrat für den Umbau des Wuppertaler Freibads Mirke in ein Naturfreibad freigeben. Das Geld muss die Stadt selbst zahlen. Es gibt keine weitere Förderung mehr, denn die war begrenzt auf 3 Millionen Euro. Anni Stoßberg berichtet.
2: Die alten Toiletten und das Duschhaus sind das Problem. Das Haus ist marode und muss abgerissen werden. Statiker hätten sich das Gebäude angesehen und mehrere erhebliche Mängel gefunden. Jetzt muss ein neues Haus her. Das soll aus Holz gebaut werden. Einziger Vorteil ist laut Stadt, dass man auf das neue Haus gleich eine Photovoltaikanlage bauen kann, um Strom zu erzeugen.
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3: Wir schauen aufs Wuppertal-Wetter. Sonne haben wir mit dabei heute Nachmittag und die bleibt auch in den nächsten Tagen. Morgen und am Samstag ein Mix aus Sonne und Wolken, soll trocken bleiben tagsüber. Der Sonntag dann wieder mit vielen Wolken und wohl auch Regen bei maximal 18 Grad. Und jetzt gucken wir mal auf die Verkehrslage, weil die ist heftig heute Nachmittag. Der Stau auf der A1 und die Vollsperrung beschäftigt uns schon die ganze Zeit. Die A1 in Richtung Dortmund zwischen Ronsdorf und Langerfeld. 5 Kilometer Stau. Nach einem heftigen Unfall ist hier die Autobahn gesperrt. Und wenn ihr da in diesem Stau drin steht, dann wird das wirklich lange dauern. Die Autobahnpolizei hat uns gesagt, dass das wirklich noch mehrere Stunden lang dauern kann, bis sie da überhaupt wieder eine Spur frei machen. Viel Geduld. Geduld braucht ihr auch. Auf der A3 in Richtung Köln zwischen Solingen und Dreieck Langenfeld sind die linke und die mittlere Spur blockiert. Auch hier hat es einen Unfall mit mehreren Fahrzeugen gegeben zwischen Kreuzhilden und Leverkusen-Opladen. 5 Kilometer Stau, mindestens eine halbe Stunde kommt obendrauf. Und voll auch auf der A46 Richtung Kreuz-Wuppertal-Nord zwischen Kreuzhilden und Oberbarmen. 14 Kilometer Stau. Hier dauert es mindestens 35 Minuten länger. Also wenn ihr da irgendwo drin steht, drückt die Daumen, dass er irgendwie gut durchkommt. Da Beinburger Straße am Haus Kemna wird noch geblitzt. Also gut durchkommen im Sinne von, ja, habt Geduld. Man kann es nicht ändern. Ich denke mir dann manchmal, wenn sowas passiert, Gott sei Dank bin ich nicht in so einem Unfall mit drin. Das kleinere Übel ist dann irgendwie da zu stehen. Aber klar, wenn man Termine hat oder so, ist das natürlich auch voll ätzend. Also ich bin auf jeden Fall für euch da. Ich hoffe, das hilft ein bisschen. Den besten Mix habe ich auch. Ich bin Christiane Rüffer. Schönen Nachmittag.
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0: Montag, 20 Minuten vor vier. So richtig viel Woche ist nicht mehr übrig.
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0: 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Sabrina hat da Zeit, hat sich um Tickets beworben. Und jetzt ist sie Gewinnerin und freut sich vor allem auf diese kleine exklusive Show der Ehrlich Brothers und möchte mit ihrer Tochter dahin, Mia, die soll nämlich davon profitieren. Die ist dieses Jahr als Schulkind eingeschult worden und hat deswegen eine Belohnung verdient, sagt die Mama.
2: Ja, weil es ja viele Veränderungen sind, es ist ja ein neuer Lebensabschnitt. Sie hat das wirklich ganz, ganz toll gemacht und geht ja wirklich mit so neuen Veränderungen halt auch super um. Und sie findet es auch mal ganz interessant, wenn so gezaubert wird. Und da freue ich mich halt total, dass sie das wirklich mal in einem kleinen Kreis erleben darf, weil das auch wieder ein ganz anderes Gefühl ist. Und man kann das ganz intensiver wahrnehmen als in großen Arenen.
0: So ist es. Und jetzt darf sie eben das allererste Mal ihre Stars, die Ehrlich Brothers, wirklich so ganz nah und live miterleben.
2: Ja, sie sieht ja natürlich auch im Fernsehen dann die Werbung, klar natürlich auch die Werbung, wir hören halt zu Hause sehr viel Radio, natürlich dann auch diese Werbung, wie wird das Ganze denn gemacht mit den Zaubern und so weiter und man möchte ihr natürlich auch nicht diese Illusion nehmen und sagen, ja, da gibt es aber Trickshitter und deswegen, ich finde das immer ganz, ganz schön, wenn Kinder halt dann wirklich da sagen, wo und so erstaunt mit großen Augen halt da schauen und sagen, boah, wie machen die das nur? Das ist wirklich Zauberei.
0: Ja, und das wird sie dann bei diesem besonders kleinen Event noch viel mehr mitbekommen und wahrscheinlich wirklich die Frage stellen, boah, wie machen die das? 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

0: Hallöchen, wir haben 10 Minuten vor 4.
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0: Und das ist doch heute ganz nett, oder? Bisschen Sonne ist auf jeden Fall ja mit dabei heute Nachmittag und es bleibt jetzt auch erstmal trocken. Zum Abend hin kommen mehr Wolken, aber wenn es überhaupt regnet, dann in der Nacht. Ich glaube, da kann keiner was gegen haben, oder? Und dann gucken wir mal auf die nächsten Tage. Morgen bekommen wir einen Mix aus Sonne und Wolken und es bleibt trocken. So sieht es auch am Samstag aus. Und der Sonntag, der hat dann auch wieder viele Wolken und auch Regen mit dabei. Das Ganze dann bei unter 20 Grad.
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0: Und jetzt habe ich Roxette für euch hier im besten Mix bei Radio Wuppertal mit The Look. Genießt das, viel Spaß, schönen Nachmittag. Ich bin Christiane Rüffer.

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1: Mit Danny Hoppe, guten Tag. Die Bundesanwaltschaft hat in Brandenburg einen mutmaßlichen Islamisten festnehmen lassen. Es handelt sich um einen 24-jährigen Iraker. Er soll Anschläge in Deutschland gegen aus seiner Sicht Ungläubige geplant haben. Das hat die Bundesanwaltschaft bestätigt. Ein erstes Ziel hatte er demnach auch schon ins Auge gefasst, eine Kirche in Bremen. Malte Albrecht hat mehr dazu.
2: Für die geplanten Anschläge soll der Mann sich schon eine Schusswaffe besorgt und die Kirche in Bremen ausgekundschaftet haben. Laut den Ermittlern konnte er für seine Pläne einen Komplizen gewinnen, der aber noch unbekannt ist. Die Bundesanwaltschaft wirft dem Mann die versuchte Gründung einer terroristischen Vereinigung und die Vorbereitung einer schweren staatsgefährdenden Gewalttat vor. Außerdem geht es um einen Verstoß gegen das Waffengesetz. Nach Einschätzung der Bundesanwaltschaft steht der Iraker der Terrormiliz Islamischer Staat ideologisch nahe. Der IS beherrschte früher große Gebiete in Syrien und im Nachbarland Irak. Ganz verschwunden ist die Bedrohung in Syrien nicht, die Zahl der Anschläge ging aber deutlich zurück. In Deutschland standen schon viele Anhänger des IS vor Gericht. Festgenommen wurde der Verdächtige heute von Beamten des Bundeskriminalamts und der Bundespolizei im Landkreis Barnim. Er sitzt mittlerweile in Untersuchungshaft.
1: Und jetzt weitere Meldungen im Überblick. In der Nähe des Frankfurter Flughafens ist erneut ein Mensch an den Folgen einer Malaria-Infektion gestorben. Das hat die Stadt Frankfurt bestätigt. Seit dem Sommer hat es dort inzwischen 8 Fälle von Flughafenmalaria gegeben. 3 Menschen starben. Die Spritpreise gehen weiter rauf. Auch Diesel ist jetzt so teuer wie noch nie. Bundesfinanzminister Klingbeil hat sich deshalb heute für schnelle Entlastungen ausgesprochen. Er versprach schon bald entsprechende Vorschläge. Soziale Netzwerke, Apps und Spieleplattformen für Kinder und Jugendliche sollen bald nachweisen müssen, dass sie sicher sind. Das ist der Plan der EU-Kommission. Unter anderem will sie, dass Accounts von Minderjährigen standardmäßig auf privat gestellt sind. Außerdem soll der Zugriff auf Standortdaten, Kamera und Mikrofon deaktiviert sein. Viele von uns träumen davon, einem Haushaltsroboter, der Staub saugt, Rasen mäht, Fenster putzt, aufräumt und Essen kocht. Das zeigt jetzt zumindest eine Umfrage des Digitalverbands Bitkom. Mehr als jeder 4. Befragte würde demnach 5.000 Euro oder mehr für so einen Haushalts-Allrounder bezahlen. Tausende Euro für ein Gerät, das es noch gar nicht gäbe, das sei schon bemerkenswert, sagt Bitkom. Das Bild vom angeblich so technikfeindlichen Deutschen passe hier so gar nicht. Generell nutze mehr als jeder 2. Weite in Deutschland heute schon digital vernetzte Smart-Home-Geräte, heißt es vom Digitalverband. Und das waren die Nachrichten mit Danny Hoppe.
3: Dann schauen wir aufs Wuppertal-Wetter, was ja ganz schön ist heute Nachmittag. Im Briller Viertel aktuell 19 Grad, Barmer Anlagen 18 Grad. Könnt ihr jetzt nett irgendwie so ein Cappuccino oder so trinken? Oder irgendwie einfach nett im Wald rumlaufen, wie ihr möchtet. Die nächsten Tage bleiben auch erstmal okay. Morgen und am Samstag ein Mix aus Sonne und Wolken und trocken. Der Sonntag leider dann mit Regen bei so 18 Grad. Verkehrsinfos habe ich für euch, da braucht ihr wirklich viel Geduld im Moment. Verschiedene Staus, es gibt sogar eine Sperrung nach wie vor auf der A1 in Richtung Dortmund. Zwischen Remscheid-Lennep und Langerfeld, 7 Kilometer Stau, hier verliert ihr sehr viel Zeit. Das kann alles noch ziemlich lange dauern. Die Autobahnpolizei hat uns gesagt, als der Unfall passiert ist, so Viertel nach eins, ja, das dauert mehrere Stunden. Also insofern, wenn ihr da drin steht, wow, dann braucht ihr wirklich Geduld. Die Autobahn ist gesperrt in Richtung Dortmund. Stau auch auf der A1 in Richtung Köln, zwischen Gefelsberg und dem Kreuz Nord 2 Kilometer. Stau auch auf der A3 in Richtung Köln, zwischen Solingen und Dreieck Langenfeld sind die linke und die mittlere Spur blockiert. Auch hier ein Unfall mit mehreren Fahrzeugen der Grund, zwischen Kreuzhilden und Leverkusen-Opladen. 5 Kilometer Stau plus 30 Minuten. Und die A46 Richtung Kreuz Wuppertal Nord, zwischen Erkrath und dem Kreuz Nord, insgesamt 18 Kilometer Stau, 50 Minuten kommen hier oben drauf. Und dann haben wir noch eine Blitzer-Info bekommen, und zwar von Thorsten.
4: Hallo, hier ist der Thorsten am Klingelholl, Höhe der ESW in der 30er-Zone. Da steht auch der Blitzer und macht hässliche Fotos in beiden Richtungen. Ciao. Ja,
3: danke schön auf jeden Fall für die Info und euch wünsche ich eine gute Fahrt natürlich. 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Ich wünsche euch was.
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3: Ich bin Christiane Rüffer. Hallo.

Immer noch ein Knaller, oder? Michael Jackson und Man in the Mirror. Und jetzt geht es ab nach Texas. Austin, das ist nämlich die Hauptstadt von Texas. Und das Lied ist von Dasher, hier im besten Mix bei Radio Wuppertal.

0: 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Ich bin gespannt, was es wird. 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

0: gut, gleich spiele ich euch die Spice Girls hier bei Radio Wuppertal.
1: Oh, die ist ja toll. Und die erst. Und die ist ja klasse.
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1: Ich bin Sebastian Kaiser. Schönen guten Tag. Die A1 in Wuppertal ist nach einem heftigen Unfall schon mehrere Stunden in Richtung Dortmund gesperrt. Und die Autobahnpolizei geht davon aus, dass die Sperrung mindestens noch bis 18 Uhr dauert. Zwischen Langerfeld und dem Kreuz Wuppertal Nord ist gegen 13.15 Uhr ein Unfall mit mehreren Fahrzeugen passiert. Ein Mensch wurde wohl lebensgefährlich verletzt, einer schwer und vier leicht. Die Sperrung sorgt für lange Staus, auch auf den Ausweichstrecken in der Stadt. Ein Ladendetektiv verfolgt einen Ladendieb mit seinem Privatauto und am Ende stoßen sie zusammen. Wie die Polizei heute Nachmittag mitteilt, ist das gestern mitten in Vohwinkel passiert. Drei Leute sollen in einem Supermarkt an der Kaiserstraße Lebensmittel im Wert von 1.300 Euro gestohlen haben. Eine Frau und zwei Männer. Die Frau blieb im Supermarkt, ein Mann entkam zu Fuß und einer flüchtet mit einem Auto. Und den hat der Ladendetektiv mit seinem Privatauto verfolgt. In einer Sackgasse am Elfenhang stießen beide Autos zusammen. Warum, ist unklar. Verletzt wurde niemand und die Polizei konnte den Ladendieb festnehmen. Der Umbau des Wuppertaler Freibads Mirke in ein Naturfreibad wird deutlich teurer als geplant. Grund dafür ist laut Stadt das alte Toiletten- und Duschhaus auf dem Gelände. Anni Stoßberg berichtet.
2: Bei den Arbeiten kam heraus, dass das alte Gebäude komplett marode ist und zwingend abgerissen werden muss. Statt einer Renovierung ist nun ein kompletter Neubau aus Holz geplant. Das neue Haus soll dann auch barrierefreie Duschen und eine Solaranlage auf dem Dach bekommen. Dadurch steigen die Gesamtkosten um knapp 300.000 Euro. Weil die Bundesförderung auf 3 Millionen Euro gedeckelt ist, muss die Stadt Wuppertal das zusätzliche Geld selbst bezahlen. Ende September stimmt der Stadtrat darüber ab.
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3: Habe ich gepennt, ne? War ich gerade hier noch dabei, irgendwie zu gucken, wie das Wetter wird, beziehungsweise die Temperaturen. Wir haben unter 20 Grad im Moment in Wuppertal. Bisschen Sonne ist noch mit dabei. Und dann haben wir dann morgen und Samstag ähnliches Wetter, nämlich mit einem Mix aus Sonne und Wolken. Und der Sonntag, der hat dann mehr Wolken und auch Regen mit dabei. Verkehrsinfos habe ich für euch. Im Moment braucht ihr wirklich viel Geduld, wenn ihr heute Nachmittag unterwegs seid. Wir machen mal alles nacheinander. Nach wie vor große Probleme auf der A1 in Richtung Dortmund, weil sie ist immer noch gesperrt. Zwischen Ronsdorf und Langerfeld gibt es im Moment 6 Kilometer Stau. Und das Ganze mit der Sperrung dauert laut Autobahnpolizei mindestens bis 18 Uhr. Also da verliert ihr richtig viel Zeit. Und ich wünsche euch viel Geduld. Die A3 in Richtung Köln zwischen Solingen und Dreieck Langenfeld. Da ist die linke Spur und die mittlere Spur blockiert. Auch hier ein Unfall mit mehreren Fahrzeugen zwischen Kreuzhilden und Leverkusen-Opladen. 6 Kilometer Stau, hier dauert es 40 Minuten länger. Die A46 Richtung Kreuz Wuppertal Nord zwischen Hahn West und dem Kreuz Nord. Insgesamt 16 Kilometer Stau plus eine Dreiviertelstunde. A46 jetzt Richtung Düsseldorf zwischen Sonnborner Kreuz und Hahn Ost wegen der Baustelle 1 Kilometer Stau und ab Erkrath nochmal 4 Kilometer stockend. Blitze habt ihr gemeldet auf der L418 bei der Bushaltestelle Kapellen und am Klingelholl in der 30er-Zone.
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3: Kurz nach 5 haben wir. Ich hoffe, ihr habt einen schönen Nachmittag, steht nicht in einem von diesen fetten Staus. Und ansonsten, wir sind ja bei euch und ich habe den besten Mix. Jetzt zum Beispiel gleich alle Farben für euch, aber auch noch die 80er mit Peter Schilling und Major Tom.
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3: Ich freue mich, dass ihr dabei seid. Ich bin Christiane Rüffer.

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0: 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Und James Hype habe ich jetzt für euch hier im besten Mix mit More Than Friends bei Radio Wuppertal.

0: Hallo ihr Lieben, 10 Minuten vor 5 haben wir und es gibt eine aktuelle Blitzerinfo für euch.
1: Hallo, mein Name ist Mia Strate, ich möchte einen Blitzer melden, nämlich am Dönenberg, Neuenbaumer Weg beim Hospiz. Dankeschön.
0: Danke auch so und ich wünsche allen unterwegs eine gute Fahrt, schönen Nachmittag. Ich bin Christiane Rüffer.

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1: Mit Danny Hoppe, guten Tag. Seit dem Sommer gab es rund um den Frankfurter Flughafen schon mehrere Malaria-Fälle. Am Nachmittag hat die Stadt Frankfurt bestätigt, dass ein weiterer Mensch gestorben sei. Mehr Details zur Person nannte sie nicht. Sie hätte aber nicht am Flughafen gearbeitet und sei vorher auch nicht in ein Risikogebiet gereist. Walter Albrecht aus dem News-Team, was wird vermutet? Wie könnte sie sich denn dann infiziert haben?
2: Also wahrscheinlich durch eine Mücke, die mit dem Flugzeug nach Frankfurt gekommen ist. Davon gehen das Gesundheitsamt der Stadt und die Universitätsmedizin Frankfurt aus. Damit sind in diesem Jahr schon 3 Menschen im Zusammenhang mit der sogenannten Flughafenmalaria gestorben. Im Sommer wurden 6 Infektionen bei Flughafenbeschäftigten bekannt. 2 davon verliefen ebenfalls tödlich. Gestern meldete die Stadt dann 2 Infektionsfälle außerhalb des Flughafens. Eine dieser Personen ist jetzt gestorben. Wie es der anderen aktuell geht, ist nicht bekannt. Laut Gesundheitsamt befanden sich beide Erkrankte in stationärer Behandlung.
1: Und wie oft kommen solche Fälle überhaupt vor?
2: Normalerweise kommt Malaria in Deutschland nur bei Fernreisenden vor, die sich im Ausland infiziert haben. Fälle von Flughafenmalaria sind sehr selten, sagt das Robert-Koch-Institut. Den letzten Fall gab es vor 3 Jahren. Seit 2015 wurden dem RKI 19 Malaria-Fälle in Deutschland gemeldet, 14 davon am Frankfurter Flughafen. Um die Lage im Griff zu behalten, stehen am Airport Mückenfallen. Die werden jetzt auch auf das Wohnumfeld der 9 Fälle ausgeweitet.
1: Danke, Malte. Und jetzt weitere Meldungen im Überblick. Die Bundesanwaltschaft hat in Brandenburg einen mutmaßlichen Islamisten festnehmen lassen. Der 24-jährige Iraker soll unter anderem einen Anschlag auf eine Kirche in Bremen geplant haben. Laut Bundesanwaltschaft soll er dem IS nahestehen und sich auch schon eine Schusswaffe besorgt haben. Nach Super E10 ist jetzt auch Diesel in Deutschland so teuer wie noch nie. Das hat der ADAC mitgeteilt. Finanzminister Klingbeil kündigte schnelle Entlastungen an, ließ aber offen, wie sie aussehen könnten. Die FDP forderte heute eine Abschaffung der Kfz-Steuer. Der neue Bundestrainer Jürgen Klopp geht direkt zum Start neue Wege. Für die ersten 4 Länderspiele in der Nations League hat er einen Doppelkader in Rekordgröße berufen. Er umfasst insgesamt 44 Spieler. Er wolle so viele Spieler wie möglich kennenlernen und so viele Eindrücke wie möglich von ihnen bekommen, sagte Klopp in Frankfurt. Anfang des Jahres war die Mehrwertsteuer für die Gastronomie gesenkt worden. Der ein oder andere hatte vielleicht gehofft, dass das Schnitzel dadurch etwas günstiger wird, aber das ist nicht passiert. Das zeigt jetzt eine Studie der Gewerkschaft Nahrung, Genuss, Gaststätten. Demnach haben sich die Preise sogar leicht erhöht, um 0,5%. Ausgewertet wurden die Preise von 180.000 Gerichten in bundesweit mehr als 12.000 Restaurants. Die Gewerkschaft sagt, die Bundesregierung habe mit der Mehrwertsteuersenkung eigentlich auch die Gäste entlasten wollen, tatsächlich sei bei ihnen aber nichts angekommen. Viele Gastronomen hatten schon vor der Mehrwertsteuersenkung angekündigt, dass sie diese vor allem dafür nutzen wollten, um die gestiegenen Kosten auszugleichen, zum Beispiel für Personal und Energie. Und das waren die Nachrichten mit Danny Hoppe.
3: Das Wuppertal Wetter, bisschen Sonne kommt vielleicht noch durch heute, aber morgen und Samstag ist sie auch definitiv mit dabei. Da bekommen wir so einen Mix aus Sonne und Wolken. Soll trocken bleiben tagsüber. Der Sonntag dann mit mehr Wolken und auch Regen. Verkehrsinfos habe ich jede Menge für euch heute Nachmittag. Sperrungen, viele Staus, lange Wartezeiten. Mindestens eine Stunde lang ist die A1 noch gesperrt, und zwar Richtung Dortmund zwischen Remscheid und Langerfeld. 7 Kilometer Stau, hier verliert ihr mindestens eine Stunde, wenn ihr da neu reinfahrt. Da hat es einen Unfall mit mehreren Fahrzeugen gegeben. Ein Mensch ist lebensgefährlich verletzt worden. Die A3 in Richtung Köln zwischen Solingen und Dreieck Langenfeld. Die linke und mittlere Spur blockiert, auch hier ein Unfall mit mehreren Fahrzeugen. Zwischen Kreuzhilden und Leverkusen-Opladen gibt es 6 Kilometer Stau. Hier dauert es mindestens 35 Minuten länger. Die A46 in Richtung Kreuz-Wuppertal-Nord ist auch total voll, und zwar zwischen Hahn-West und dem Kreuz-Nord. 16 Kilometer Stau insgesamt, plus 50 für die ganze Strecke, also plus 50 Minuten. Dann haben wir Blitzer, die habt ihr gemeldet. Gabi schreibt uns eine WhatsApp, es wird geblitzt am Anfang der Straße Beule, und zwar mit Sicht auf die Straße vor der Beule. Dann am Neuenbaumer Weg Höhe Hospiz, L418 bei der Bushaltestelle Kapellen und Klingelholl in der 30er-Zone. Ich danke euch fürs Melden und wünsche euch gute Fahrt.
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3: Ich bin Christiane Rüffer. Hallo.

Und ein Liebling von eurer Playlist jetzt hier bei uns im besten Mix bei Radio Wuppertal, nämlich Topic zusammen mit Becky G und Sorry Papi bei Radio Wuppertal.

0: Ein neuer Sportfilm kommt in die Kinos und zwar eine wahre Geschichte, zu der wir euch gerne einladen möchten. Thomas Bremser berichtet über den neuen Film, der heute startet, Adams 8.
1: Wo man herkommt, ist belanglos. 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
3: Das Sportdrama Adams 8 erzählt das größte Wunder der deutschen Rudergeschichte. Der frühere Boxtrainer Kurt Adam will in den 50ern junge Außenseiter aus Ratzeburg in die Weltspitze führen.
1: Unser Ziel ist Gleichmäßigkeit.
4: Das ist reine Physik.
5: Kein Endsport.
1: Nein?
3: Kurt Adam saß noch nie im Ruderboot, doch mit seinen neuen Ideen sorgt er für Furore.
6: Nicht der Stärkere gewinnt, sondern der, der am wenigsten Fehler macht.
3: Adams 8 mit Oliver Masucci könnte das Wunder von Bern des Ruderns werden, auch wenn es ein, zwei Handlungsstränge zu viel gibt.
7: Auf nach Rom!
0: Adams 8 läuft im Cinema am Sonntag um 16.15 Uhr. 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

0: Die Black Eyed Peas im besten Mix.
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2: Ich bin Sebastian Kaiser. Schönen guten Tag. Die A1 in Wuppertal ist nach einem heftigen Unfall schon mehrere Stunden in Richtung Dortmund gesperrt. Und die Autobahnpolizei geht davon aus, dass die Sperrung mindestens noch bis 18 Uhr dauert. Zwischen Langerfeld und dem Kreuz Wuppertal Nord ist gegen 13.15 Uhr ein Unfall mit mehreren Fahrzeugen passiert. Ein Mensch wurde wohl lebensgefährlich verletzt, einer schwer und vier leicht. Die Sperrung sorgt für lange Staus, auch auf den Ausweichstrecken in der Stadt. Ein Ladendetektiv verfolgt einen Ladendieb mit einem Auto und am Ende stoßen sie zusammen. Wie die Polizei heute Nachmittag mitteilt, ist das gestern mitten in Vohwinkel passiert. Drei Leute sollen in einem Supermarkt an der Kaiserstraße Lebensmittel im Wert von 1.300 Euro gestohlen haben. Eine Frau und zwei Männer. Die Frau blieb im Supermarkt, ein Mann entkam zu Fuß und einer flüchtet mit einem Auto. Und den hat der Ladendetektiv mit seinem Privatauto verfolgt. In einer Sackgasse am Elfenhang stießen beide Autos zusammen. Warum, ist unklar. Verletzt wurde niemand und die Polizei konnte den Ladendieb festnehmen. 300.000 Euro Mehrkosten soll der Stadtrat für den Umbau des Wuppertaler Freibads Mirke in ein Naturfreibad freigeben. Das Geld muss die Stadt selbst zahlen, es gibt keine weitere Förderung mehr, denn die war begrenzt auf 3 Millionen Euro. Anni Stoßberg berichtet.
3: Die alten Toiletten und das Duschhaus sind das Problem. Das Haus ist marode und muss abgerissen werden. Statiker hätten sich das Gebäude angesehen und mehrere erhebliche Mängel gefunden. Jetzt muss ein neues Haus her, das soll aus Holz gebaut werden. Einziger Vorteil ist laut Stadt, dass man auf das neue Haus gleich eine Photovoltaikanlage bauen kann, um Strom zu erzeugen.
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4: Das Wuppertal-Wetter. In dieser Nacht könnte es ein bisschen Regen geben. Die nächsten beiden Tage bleiben tagsüber aber trocken. Also morgen und am Samstag ein Mix aus Sonne und Wolken. So vielleicht 20 Grad erreichen wir. Am Sonntag mehr Wolken, 18 Grad und auch Regen. Nach wie vor ist es pickepacke voll auf den Autobahnen und in der Stadt. A1 in Richtung Dortmund zwischen Ronsdorf und Langerfeld. 6 Kilometer Stau, es dauert mindestens eine Stunde länger da, wenn ihr neu reinfahrt. Es hat ja einen Unfall gegeben, die Autobahn ist nach wie vor gesperrt. Mindestens noch eine halbe Stunde, hatte uns die Autobahnpolizei gesagt. Kann auch sein, dass das noch länger dauert. Und wegen dieser Sperrung auf der A1 ist auch die Stadt total voll und auch die Ausweichstrecken sind überlastet. Die A1 in Richtung Köln, Vorsicht bitte. An der Ausfahrt Burscheid, Gefahr durch ein liegen gebliebenes Fahrzeug. A46 Richtung Kreuz Wuppertal Nord, zwischen Hahn West und dem Sonnborner Kreuz, 2 Kilometer Stau. Und zwischen Sonnborner Kreuz und Kreuz Nord, 14 Kilometer Stau, das sind plus 40 Minuten. A46 noch in Richtung Düsseldorf, zwischen Kreuz Hilden und Düsseldorf-Holthausen, 5 Kilometer stockender Verkehr. Und ihr habt Blitzer gemeldet, die stehen auf dem Neuenbaumer Weg beim Hospiz und auf der L418 an der Bushaltestelle Kapellen.
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4: Kommt gut in euren Feierabend. Ich bin Christiane Rüffer.

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0: 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Kim Wilde und You Keep Me Hanging On von 86, die 80er, hier bei Radio Wuppertal im besten Mix. Ja, und jetzt sind wir so irgendwie schon so ein bisschen drin im Herbst, ne? Also offiziell ist ja noch Sommer, aber heute Morgen 12 Grad. Ich habe heute so Gespräche geführt, so im Sinne von, ja, ja, das Wetter ändert sich jetzt und eigentlich ist es ja auch ganz gut, oder? Dass es so unterschiedlich immer ist und weil es so heiß war, finden wir das jetzt hier, glaube ich, ganz schön. Also zumindest unsere Radio Wuppertal Reporterin Kadi Cissé ist unterwegs gewesen und hat viel Gutes über den Herbst gehört.
1: Was ist Ihre Meinung zum Herbst?
2: Ich liebe den Herbst und den habe ich schon immer geliebt, schon als kleines Kind. Oktober ist mein Lieblingsmonat.
3: Ich liebe den Herbst. Es ist die beste Jahreszeit nach dem Sommer, weil alles ist so orange, es gibt Kürbisse, man geht spazieren im Wald. Herbst ist einfach eine perfekte Jahreszeit.
4: Das ist meine absolute Lieblingsjahreszeit. Ich verbinde mit Herbst vor allem Gilmore Girls. Das gucke ich jeden Herbst. Und ich liebe den Pumpkin Spice Latte von Starbucks. Den trinke ich auch jedes Jahr.
5: Was ist denn so besonders am Herbst für Sie?
6: Die wunderbaren Blätter, die Wälder, die Farbveränderungen. Und ich will hoffen, dass es trocken bleibt und wir den Herbst genießen können.
5: Und bereiten Sie sich irgendwie auf den Herbst vor, indem Sie irgendwas Besonderes trinken?
7: Ja, zum Beispiel Tee, aber es gibt auch so Lieder, die mich an Herbst erinnern und die ich dann immer auf TikTok höre.
8: Ja, gedanklich schon. Und zwar denke ich an schöne Bücher, die ich mir zulegen werde und leckeren Tee. Und ja, ich mache auch den Kamin an, denke ich, wenn es kalt ist.
0: Ja, weil es so schön muckelig ist irgendwie im Herbst, oder? Mag ich den auch. Macht es euch auf jeden Fall schön. Und jetzt viel Spaß mit dem besten Mix und Kato, Turn the Lights Off hier bei Radio Wuppertal.

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1: Mit Danny Hoppe, guten Abend. Egal ob Instagram, Snapchat oder TikTok, soziale Medien gehören für viele inzwischen fest zum Alltag. Vor allem Kinder und Jugendliche sind regelmäßig online und werden da oft auch konfrontiert mit Cybermobbing, Hass, Hetze, Gewalt und Suchtgefahren. In vielen Ländern wird deshalb aktuell darüber diskutiert, wie man die Jugend besser schützen kann, auch in der EU. Malte Albrecht aus dem News-Team, Kommissionschefin von der Leyen, hat heute in Straßburg ihre Pläne dafür genauer vorgestellt.
2: Ja, die wichtigsten Punkte hatte sie schon gestern genannt. Keine sozialen Medien für Kinder unter 13 und kein eigenes Konto unter 15. Heute hat sie das alles noch näher erläutert. 13- und 14-Jährige dürfen demnach nur Accounts nutzen, die ihre Eltern eingerichtet haben. Die Profile haben dann einen begrenzten Funktionsumfang und sind nur eine Stunde pro Tag zugänglich. Grundsätzlich soll es für alle Nutzer unter 18 strenge Vorschriften geben. Außerdem sollen die Plattformen selbst stärker in die Verantwortung genommen werden. Sie müssten dann nachweisen, dass ihre Angebote Kinder nicht gezielt süchtig machen. Damit soll zum Beispiel verhindert werden, dass junge Nutzer stundenlang endlos weiter scrollen.
1: Und wann treten die neuen Regeln in Kraft?
2: Also auf keinen Fall sofort. Jetzt müssen sich erstmal das EU-Parlament und die 27 Mitgliedstaaten mit dem Vorschlag befassen. So etwas dauert in der Regel Monate oder sogar Jahre. Voraussetzung ist außerdem, dass die Plattformen das Alter ihrer Nutzer zuverlässig überprüfen können. Dazu gibt es unter anderem eine eigene App, die die Kommission hat entwickeln lassen. Aber da gibt es noch Bedenken in Sachen Datenschutz. Heißt also, so schnell dürfte sich erst einmal nichts ändern. Deshalb will ja auch Bundesfamilienministerin Prien noch vor Ende des Jahres eine eigene Übergangslösung für Deutschland vorstellen.
1: Danke, Malte. Und jetzt weitere Meldungen im Überblick. In der Nähe des Frankfurter Flughafens ist erneut ein Mensch an den Folgen einer Malaria-Infektion gestorben. Das hat die Stadt Frankfurt bestätigt. Seit dem Sommer hat es dort inzwischen 8 Fälle von Flughafenmalaria gegeben. 3 Menschen starben. Das Gesundheitsamt geht davon aus, dass eine Anopheles-Mücke in einem Flugzeug nach Frankfurt gelangt ist. Kanada ist offen für die Idee einer EU-Sondermitgliedschaft. Das hat Premierminister Carney heute in seiner Rede vor dem Europäischen Parlament in Straßburg klargemacht. Gemeinsam sei man noch stärker. US-Präsident Trump hatte den Vorschlag der EU-Kommission vorher als lächerlich bezeichnet und mit 9 Zöllen gedroht. Die Baumarktkette Obi hat am Bundesgerichtshof eine Schlappe kassiert. Sie wollte das von ihr verwendete Orange unter Markenschutz stellen und zog sich dadurch Ärger mit den Konkurrenten Hornbach und Globus zu, die ebenfalls Orange für ihre Marktauftritte nutzen. Der BGH entschied jetzt, dass Orange gehöre Obi nicht allein. Der deutsche Fußball war nach der WM mal wieder am Boden. Jürgen Klopp soll ihn jetzt wieder aufrichten und die deutsche Nationalelf wieder in die Spur bringen. Und damit das klappt, setzt er auf neue Wege und einen XXL-Kader für die 4 anstehenden Spiele in der Nations League. 44 Spieler hat er berufen und er würde sich am liebsten noch mehr anschauen, sagte er heute in Frankfurt.
3: In den letzten 4 Wochen, als wir da jetzt genauer drauf geguckt haben, ist uns ganz, ganz viel Talent ins Auge gesprungen sozusagen. Sogar so viel, dass jetzt gar nicht alle dabei sind.
1: Klopp plant für die 4 Spiele mit 2 Kadern, allerdings nicht mit einem typischen A- und B-Kader, sondern beide Kader sind durchmischt mit etablierten Nationalspielern und Debütanten. Und das waren die Nachrichten mit Danny Hoppe.
4: Das Wetter.
5: Ja, der Regenschirm ist ein wichtiges Accessoire heute Abend. Zwischendurch kommen immer mal wieder Schauer runter. Morgen geht's dann auch ähnlich weiter wie heute. Von allem ist was dabei. Wolken, zwischendurch auch mal Sonne und auch weiter einzelne Schauer. An den Temperaturen tut sich auch nicht viel. Zwischen 18 und 21 Grad bekommen wir.
4: NRW Verkehr.
5: Auf den Autobahnen ist es voll. Das sind hier die längsten Staus ab 19 Minuten Stauzeit. A2 Dortmund-Hannover zwischen Bad Alsen und Wunstorf-Lute. 50 Minuten braucht ihr da mindestens länger. 21 Kilometer Stau. Nochmal A2 Hannover-Dortmund jetzt zwischen Feldheim und Flotow-West. Da braucht ihr mindestens 40 Minuten länger. 8 Kilometer Stau. A3 Oberhausen-Köln. Hier gab es einen Unfall zwischen dem Kreuz Hilden und Leverkusen-Opladen. 6 Kilometer Stau da. 40 Minuten braucht ihr auch da mindestens länger. A46 Düsseldorf-Wuppertal zwischen Sonnborner Kreuz und dem Ausbauende der A46. Auch da über 40 Minuten plus, 14 Kilometer Stau. Und A57 Krefeld-Köln zwischen Kreuz, Karst und Büttgen. 3 Kilometer nach einem Unfall, 20 Minuten braucht ihr da länger. Hallo zusammen, Natascha Wittmack hier. Einen schönen Abend wünsche ich euch. Obwohl es ist ja so mittelschick draußen, ne? Aber wir machen es uns hier trotzdem schön. 3 Songs am Stück spiele ich euch jetzt. Samba mit Homewrecker. Dann machen wir einen Abstecher in die 80er mit den Eurythmics. Und den Anfang macht Alex Warren mit Eternity. Fängt ruhig an die Nummer, dann kommt ein Chor dazu und am Ende gefühlt ein ganzes Orchester. Das genießen wir jetzt zusammen. Bitteschön.
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0: brisante Nummer hier von Samba, Homewrecker. Ja, ist unsere Demokratie in Gefahr? Das ist eine Frage, die haben sich wahrscheinlich einige gestellt nach der Wahl in Sachsen-Anhalt.
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0: Und Demokratie entsteht durch Öffentlichkeit. Doch unsere Öffentlichkeit verändert sich. Digitale Plattformen, künstliche Intelligenz und Fake News bestimmen zunehmend mit, welche Informationen uns erreichen. Umso wichtiger ist da professioneller Journalismus. Der recherchiert, prüft Fakten, ordnet ein, fragt nach und übernimmt auch Verantwortung für das, was er veröffentlicht. Wie das konkret aussieht, konnten sich gestern viele journalistische Nachwuchsredakteurinnen und Redakteure der NRW-Lokalradios in Düsseldorf hautnah anschauen. Sie haben nämlich im Rahmen ihrer Ausbildung die Herzkammer der Demokratie bei uns in NRW besucht, den Landtag in Düsseldorf. Das ist Teil der bundesweiten Medienaktion Demokratie braucht viele Stimmen. Und der Kollege Thorsten Ortmann hat sie begleitet. Thorsten, was haben die Nachwuchsjournalistinnen und Journalisten denn da alles erlebt?
2: Ja, es gab das volle Demokratieprogramm. Sie waren zum Beispiel live bei der Sitzung des Landtags dabei.
3: Sie können nicht mit Geld umgehen. Ihr ganzes Gerede über Nachhaltigkeit, vorausschauende Finanzpolitik, das war nur heiße Luft.
2: Das war übrigens SPD-Oppositionsführer Jochen Ott zum Haushaltsentwurf von Finanzminister Obtendrenk. Anschließend gab es noch Hintergrundgespräche und auch noch ein Gespräch mit dem Landtagspräsidenten André Cooper.
4: Was ist denn das Beste an Ihrer Position?

0: Also das Beste ist, dass man der überparteiliche Repräsentant des Parlaments ist und damit der parlamentarischen Demokratie und dass man in dieser Eigenschaft sehr viel gestalten kann und sich täglich engagieren kann für unsere Demokratie.
1: Also Sie haben Politiker hautnah getroffen.
2: Ja, NRW-Familienministerin Verena Schäffer stand dem Journalisten Nachwuchs Rede und Antwort.
3: Wie ist es denn so als Frau in der Politik, auch in so einer Position, wenn man eigentlich auch oft natürlich immer mit Männern zu tun hat?
4: Ja, als Frau in der Politik wird man viel stärker beäugt. Man muss sich mehr beweisen, man muss sich mehr durchsetzen. Und mir geht es auch so, dass ich dann doch auch immer wieder auch auf meine Kleidung und mein Aussehen auch angesprochen werde. Und das ist schade, wenn Frauen sich auch noch mit ihrem Äußeren auseinandersetzen müssen, um vielleicht ernst genommen zu werden in der Politik. Und das sollte ja eigentlich nicht so sein.
1: Also es war ein pickepacke voller Tag. Wie fällt denn das Fazit der Journalisten dazu, wie es aus?
2: Das war natürlich für alle ein echtes Erlebnis. Das war ein sehr konkretes Beispiel, wie Demokratie im Alltag gelebt wird, nämlich mit Debatten im Parlament und auch wie wichtig und schützenswert Demokratie ist und vor allem auch guter Journalismus. Für Virginia ein echtes Highlight ihrer Journalistenausbildung.
3: Das waren sehr viele interessante Einblicke und es war auch total schön, mal die Politiker so nahbar auch wirklich am Tisch zu haben und sich da unterhalten zu können, alle möglichen Fragen zu stellen. Und ja, mir hat es sehr gut gefallen und es war sehr spannend.
1: Ja, das glaube ich. Also es war ein voller Tag für unsere Nachwuchsredaktion. Akteure im NRW-Landtag. Thorsten Ortmann war das. Vielen Dank.
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1: Ich bin Sebastian Kaiser. Schönen guten Tag. Auf die jüdische Synagoge in Barmen an der Gamarker Straße hat es einen Brandanschlag gegeben. Ein Mann hat heute die Tür eines Nebeneingangs angezündet und ist weggelaufen. Angehörige der jüdischen Gemeinde konnten die Flammen nach wenigen Minuten löschen. Verletzt wurde niemand, die Tür ist jetzt leicht beschädigt. Direkt nach dem Anschlag hat die Polizei einen Verdächtigen festgenommen. Vor der Synagoge ist ein kleines Wachhäuschen, deshalb war die Polizei sehr schnell da. Der Zentralrat der Juden in Deutschland sieht in dem Brandanschlag ein Zeichen für eine fortschreitende Normalisierung des Judenhasses. Ein Ladendetektiv verfolgt einen Ladendieb mit einem Auto und am Ende stoßen sie zusammen. Wie die Polizei heute Nachmittag mitteilt, ist das gestern mitten in Vohwinkel passiert. Drei Leute sollen in einem Supermarkt an der Kaiserstraße Lebensmittel im Wert von 1.300 Euro gestohlen haben, eine Frau und zwei Männer. Die Frau blieb im Supermarkt, ein Mann entkam zu Fuß und einer flüchtet mit einem Auto. Und den hat der Ladendetektiv mit seinem Privatauto verfolgt. In einer Sackgasse am Elfenhang stießen beide Autos zusammen. Warum, ist unklar. Verletzt wurde niemand und die Polizei konnte den Ladendieb festnehmen. 300.000 Euro Mehrkosten soll der Stadtrat für den Umbau des Wuppertaler Freibads Mirke in ein Naturfreibad freigeben. Das Geld muss die Stadt selbst zahlen, es gibt keine weitere Förderung mehr, denn die war begrenzt auf 3 Millionen Euro. Anni Stoßberg berichtet.
2: Die alten Toiletten und das Duschhaus sind das Problem. Das Haus ist marode und muss abgerissen werden. Statiker hätten sich das Gebäude angesehen und mehrere erhebliche Mängel gefunden. Jetzt muss ein neues Haus her, das soll aus Holz gebaut werden. Einziger Vorteil ist laut Stadt, dass man auf das neue Haus gleich eine Photovoltaikanlage bauen kann, um Strom zu erzeugen.
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3: Das Wetter.
4: Der Donnerstag geht so ein bisschen usselig zu Ende. Es ziehen einzelne Schauer durch, auch in der Nacht. Morgen bekommen wir dann eine bunte Tüte von allem was dabei. Wolken, manchmal auch Sonne und zwischendurch Schauer. Dazu liegen die Temperaturen ähnlich wie heute zwischen 18 und 21 Grad.
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4: Auf den Autobahnen ist immer noch viel los. Das sind hier die längsten Staus ab 15 Minuten Stauzeit. Los geht's mit der A2 Dortmund-Hannover zwischen Bad Alsen und Wunstorf-Lute. 18 Kilometer in der Baustelle. Gute 40 Minuten braucht ihr da durch. A2 Hannover-Dortmund zwischen Feldheim und Flotow-West. 9 Kilometer in der Baustelle. Auch da braucht ihr 40 Minuten, bis ihr durch seid. A3 Oberhausen-Köln zwischen Kreuzhilden und Leverkusen-Opladen. 5 Kilometer Stau nach einem Unfall. Eine halbe Stunde müsst ihr mehr einrechnen. A4 Aachen-Köln zwischen Kreuz, Köln-West und Köln-Eifel-Tor. Da braucht ihr eine Viertelstunde länger, 4 Kilometer Stau. Und A46 Düsseldorf-Wuppertal zwischen Wuppertal-Farresbeck und dem Kreuz Wuppertal-Nord. 13 Kilometer Stau, eine halbe Stunde, dann seid ihr durch. Ja, kommt gut durch, liebe Autofahrer. Natascha Wittmark hier, hallo. Einen schönen Abend wünsche ich euch.
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4: Ihr hört es, ne? Wir sind in den 80ern mit Survivor. Noch. Gleich gibt's dann was Frisches von Jack Dean für euch. Mercy.

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0: mit Dreamer für alle, die jetzt schon Richtung Bett wandern. So, am Wochenende ist Fassanstich auf den Wiesen. Seid ihr da oder reicht euch auch schon das Vorabprogramm?
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4: Was ist das Schönste am Oktoberfest? Richtig, die September-Ausgabe vom Playboy. Ja sicher, das Wiesen-Playmate gibt's tatsächlich immer noch. Also ab an den Kiosk, bevor das Blättchen wieder vergriffen ist. Aber noch schöner ist doch das Heidi-Fest mit Heidi Klum. Quasi Tokyo Hotel, die Silberhochzeit. Ja, und da muss ich sagen, die Klum ist raffiniert. Die spart sich die Kohle fürs Käferzelt und lädt ihre ganze Meute auf RTL-Kosten ins Hofbräuhaus ein. Das große Oktoberfest vorglühen. Ja, so ist der Titel. Ich sehe es doch schon wieder. Im Hintergrund schwingt sich Bill Kaulitz lachend. Im Vollsuff an einer Lichterkette. Im sexy Eisbärenmantel und Gamsbart am Diadem. Mit High Heels lang durchs Hofbräuhaus und zerrt dabei irgendein Ex-Bachelor hinter die Champagnerpyramide. Während Heidi und Tom versuchen, die Wildecker Herzbuben anzumoderieren. Ja, und jetzt mal ganz ehrlich. Respekt für unsere Bundesheidi. Die Klum, die ist genau die Richtige für so eine Sendung. Ja, nicht wegen dem Dirndl, komm, ne, das haben wir schon oft gesehen. Aber was diese Frau übers Jahr so alles trinken muss, seitdem sie eine Kaulitz ist, ja, und dann auch noch so gut auszusehen, da muss ich sagen, Donnerwetter. Also meine Mutter sah mit 53 jedenfalls anders aus. Das Heidi-Fest, ja, ich werd's gucken. Vielleicht gehe ich sogar hin. Ich frag mal meinen Zivi.
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1: Mit Danny Hoppe. Guten Abend.
2: Wir haben ein paar Jungs dabei, die euch überraschen. Aber wir sehen was in den Jungs. Wir sehen ganz viel Potenzial und wollen dabei sein bei der Entwicklung.
1: Der neue Bundestrainer Jürgen Klopp war das heute in Frankfurt und er startet in seine neue Aufgabe mit einem absoluten Novum beim DFB, mit einem Doppelkader in Rekordgröße. Insgesamt 44 Spieler hat er für die ersten vier Länderspiele in der Nations League berufen. Udo Keuer aus der Sportredaktion, darunter sind 16 WM-Fahrer, aber auch 16 Spieler, die noch keinen einzigen Länderspieleinsatz haben.
3: Ja, und einige von denen dürften selbst eingefleischte Fußballfans nicht direkt zuordnen können. Zum Beispiel Felix Keitel aus Elversberg, Vitali Janelt vom FC Brentford, Hennes Behrens vom FC Augsburg oder Mika Bauer von Celtic Glasgow. Nur um mal ein paar zu nennen. Aber Klopp sagt, er habe einfach mal schauen wollen, was man an Talent so alles habe und dann zu entscheiden, wer in zwei Jahren bei der EM eine Stütze sein könnte. Dazu kommen natürlich weitere Eckpfeiler im Team wie Kapitän Kimmich, Jamal Musiala, Florian Wirtz oder Nico Schlotterbeck. Und Klopp hat sich auch festgelegt, wer als Nummer 1 ins Länderspiel gehen wird, nämlich Rückkehrer Marc-André Ter Stegen.
1: Ja, mit diesem XXL-Kader wird es natürlich auch organisatorisch interessant.
3: Ja, auf jeden Fall. Nach den ersten zwei Partien gegen die Niederlande und gegen Griechenland wird es zum großen Bettenwechsel im Stammquartier in Herzogenaurach kommen. Denn Klopp plant mit zwei Kadern, allerdings nicht mit einem typischen A- und B-Kader, sondern beide Kader sind durchmischt mit etablierten Nationalspielern und eben den 16 Debütanten. Einige Spieler will Klopp aber auch in beiden Kadern sehen und testen. Das ist definitiv mal ein anderer Ansatz, den der neue Bundestrainer da wählt. Zum einen zeigt er damit natürlich, dass die Tür weiter allen offen steht. Zum anderen heizt er natürlich damit direkt einen großen Konkurrenzkampf an und zeigt klar, hier kann sich niemand ausruhen, sondern muss von Anfang an Vollgas geben.
1: Danke, Udo. Und jetzt weitere Meldungen im Überblick. An einem Nebeneingang der neuen Synagoge in Wuppertal ist am Nachmittag ein Feuer gelegt worden. Das hat die Polizei bestätigt. Verletzt wurde niemand, das Feuer konnte gelöscht werden. Laut Polizei wurde ein Verdächtiger festgenommen. Zu den genauen Hintergründen äußerte sie sich noch nicht. Nach Super E10 ist jetzt auch Diesel in Deutschland so teuer wie noch nie. Das hat der ADAC mitgeteilt. Finanzminister Klingbeil kündigte schnelle Entlastungen an, ließ aber offen, wie sie aussehen könnten. Die FDP forderte heute eine Abschaffung der Kfz-Steuer. Die USA wollen den Artenschutz lockern. Unter anderem soll es in Zukunft nicht mehr strafbar sein, geschützte Wildtiere zufällig zu töten. Das hat die US-Regierung bestätigt. Umweltschützer reagierten entsetzt. Dadurch würden bestimmte Arten an den Rand des Aussterbens getrieben, sagten sie. Viele von uns träumen davon, einem Haushaltsroboter, der Staub saugt, Rasen mäht, Fenster putzt, aufräumt und Essen kocht. Das zeigt jetzt zumindest eine Umfrage des Digitalverbands Bitkom. Mehr als jeder vierte Befragte würde demnach 5.000 Euro oder mehr für so einen Haushalts-Allrounder bezahlen. Tausende Euro für ein Gerät, das es so noch gar nicht gäbe, das sei schon bemerkenswert, sagt Bitkom. Das Bild vom angeblich so technikfeindlichen Deutschen passe hier so gar nicht. Generell nutze mehr als jeder zweite in Deutschland heute schon digital vernetzte Smart-Home-Geräte, heißt es vom Digitalverband. Und das waren die Nachrichten mit Danny Hoppe.
4: Das Wetter.
5: Schauer sind weiter dabei heute Abend. Also wenn ihr noch rausgeht, nehmt besser einen Schirm mit. Morgen ist es dann bewölkt. Zwischen den Wolken guckt aber auch mal die Sonne vor. Und einzelne Schauer können auch weiter dabei sein. Dazu bekommen wir 18 bis 21 Grad in der Spitze.
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5: Mit den längsten Staus. A1 Köln-Dortmund zwischen Hagen-West und Schwerte 4 Kilometer. In 5 Minuten seid ihr durch. A2 Hannover-Dortmund zwischen Feldheim und Flotow-West 6 Kilometer in der Baustelle. Eine halbe Stunde braucht ihr da länger. A40 Essen-Dortmund zwischen Bochum-Wattenscheid und Bochum-Hamme 1 Kilometer. Da seid ihr in 5 Minuten durch. A40 Essen-Duisburg zwischen Essen-Zentrum und Mülheim-Heimaterde 3 Kilometer. 10 Minuten plus. Und A42 Kamm-Lindfort-Dortmund zwischen Gelsenkirchen-Bismarck und Kreuz-Herne 3 Kilometer, 4 Minuten plus. Natascha Wittmark hier, hallo, einen schönen Abend. Ja, Jürgen Klopp hat heute seinen Kader vorgestellt und er scheint da keine Abstriche machen zu wollen. 44 Mann stehen auf seiner Liste. Wir schauen uns die gleich nochmal genauer an.
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5: Das machen wir nach drei Songs. Den Anfang macht Taylor Swift hier mit Anti-Hero.

0: Klassiker. Die erste Jürgen Kloppo-Klopp-Show ist über die Bühne gegangen heute Vormittag. Und dabei ging es eigentlich nur um die Kadervorstellung für die vier Nation League-Spiele, die jetzt anstehen. Udo Kreuer aus der Sportredaktion, die erste Überraschung. Auf seiner Liste stehen nicht wie sonst 23 Spieler, sondern gleich 44. Da wird es ja eng im Mannschaftsbus.
1: Ja, das kann man wohl sagen. Ich will es aber auch mal als seine Mission bezeichnen. Bundestrainer Jürgen Klopp hat sich aufgemacht, um die Kicker zu finden, die für einen Neustart und gleichzeitig auch für die Zukunft stehen.
2: Wir haben nicht geguckt, was wir nicht haben, sondern wir haben geguckt, was haben wir, und haben ganz viele Fußballtalente gefunden und haben dementsprechend Kader zusammengestellt.
1: Da sind jetzt Kicker dabei wie Felix Keidel oder Finn Jeltsch und Younes Ebno Talib. Da musste sogar der ein oder andere Fußballexperte noch mal googeln, um mehr zu erfahren. Aber Klopp ist die Einstellung wichtig und die hat er bei den insgesamt 16 Debütanten gefunden.
2: Hat wirklich Spaß gemacht, sich mit den Jungs auszutauschen. Ich kann euch sagen, es bedeutet ihnen allen unglaublich viel. Wir haben uns gemeinsam dazu entschlossen, das ja ab jetzt eben auch wieder sichtbar zu machen.
0: Jetzt stehen ja gleich vier Spiele an. Erst gegen die Niederlande, zweimal gegen Griechenland und dann noch Serbien. Da braucht es ja auch die erfahrenen Nationalkicker.
1: Ja klar, das hat er auch gesagt. Die jetzt 44 Spieler werden auf die verschiedenen Spiele aufgeteilt. Am Anfang setzt er da auf viele WM-Fahrer wie Kapitän Kimmich, der auch der Chef der Mannschaft bleibt. Im Tor darf sich dann aber Marc-André Ter Stegen beweisen als neue Nummer 1. Und dann will er in diesen Wochen den Spaß am Fußball wiederfinden.
2: Wenn Fußball ohne Spaß wäre, ist ein sehr unangenehmer Sport. Den brauchen wir nicht spielen, brauchen wir nicht gucken. Und das müssen wir jetzt schon wieder hinkriegen, dass wir Spaß finden an der ganzen Nummer.
1: Mich hat er total überzeugt. Die Idee ist da der Einsatz vom ganzen Bundestrainerteam. Er hat wirklich mit jedem persönlich gesprochen und seine Nachricht verbreitet.
2: Und wir fangen jetzt gerade an, den neuen Kader zu basteln, den Kader für die Zukunft zu basteln. Ist der erste Schritt, nicht der letzte.
0: Ja, Kloppo hat gesprochen. Dann schauen wir mal, wie sich der Kader so entwickelt nach den nächsten Spielen.
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0: Wetter.
1: Der Donnerstag geht nicht ganz so gemütlich zu Ende. Einzelne Schauer können weiter dabei sein, auch in der Nacht. Morgen am Freitag bekommen wir dann einen Mix aus Sonne und Wolken. Wenn wir Wolken über uns sehen, dann kann auch mal ein bisschen Regen runterkommen. Dazu liegen die Temperaturen zwischen 18 und 21 Grad in der Spitze.
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1: Ein paar Staus gibt's noch. Einmal auf der A2 Hannover-Dortmund zwischen Porta Westfalica und Flotow West. 6 Kilometer in der Baustelle. Gute 30 Minuten braucht ihr da durch. A4 Köln-Olpe. Hier staut es sich zwischen Untereschbach und Overath auf 1 Kilometer. Da seid ihr in 6 Minuten durch. Und noch die A45 Gießenhagen zwischen Freudenberg und Kreuz-Olpe Süd. Auch 1 Kilometer Stau, 3 Minuten plus. Ja, kommt gut durch und hoffentlich bald an, lieber Autofahrer. Natascha Wittmark hier, hallo.
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1: Entspannt geht's hier durch den Donnerstagabend mit Tempa City, Self-Aware.

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0: Einfach eine schöne Nummer. Dieses Duett. Lady Gaga und Bruno Mars. Die with a smile. So, jetzt holt doch schon mal eure neongrünen Plateaustiefel aus den 90ern aus dem Keller.
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1: Ich bin Uli Reitinger. Ein 24 Jahre alter Iraker soll einen Anschlag auf eine Kirche in Bremen geplant haben. Die Bundesanwaltschaft hat den mutmaßlichen Islamisten in Brandenburg heute festnehmen lassen. Die Ermittler werfen dem Mann unter anderem die versuchte Gründung einer terroristischen Vereinigung und die Vorbereitung einer schweren, staatsgefährdenden Gewalttat vor. Diesel ist in Deutschland so teuer wie nie zuvor. Gestern kostete ein Liter im bundesweiten Schnitt über 2,45 Euro und damit mehr als beim bisherigen Rekord im April, teilte der ADAC mit. Benzin erreichte mit 2,31 Euro pro Liter das fünfte Rekordhoch in Folge. Der Ruf nach Staatshilfen wird immer lauter.
2: Seit Beginn des Iran-Krieges Ende Februar sind die Spritpreise außergewöhnlich hoch. Diesel ist inzwischen über 70 Cent teurer als vor Kriegsbeginn, E10 knapp 54 Cent. Wegen der Preisrekorde wird in der Politik erneut über Entlastungen diskutiert. Im Gespräch sind etwa eine Senkung der Mehrwertsteuer oder des CO2-Aufschlags, ein Preisdeckel und Direktauszahlungen. Experten warnen allerdings vor pauschalen Preissenkungen und empfehlen gezielte Hilfen für besonders betroffene Gruppen. David Riemer, Nachrichtenredaktion.
1: In der Debatte über Social-Media-Regeln für Kinder und Jugendliche fordert das Europäische Parlament, Betreiber von Plattformen stärker in die Pflicht zu nehmen. Eine fraktionsübergreifende Mehrheit stimmte für einen entsprechenden, rechtlich nicht bindenden Bericht. Darin kritisieren die Abgeordneten Funktionen wie endloses Scrollen oder das automatische Abspielen von Videos. Das Parlament unterstützt deshalb einen sogenannten Jugendmodus ohne Werbung und mit weniger suchtfördernden Elementen. Zum Sport. Der neue Fußball-Bundestrainer Jürgen Klopp hat 44 Spieler für die kommenden 4 Länderspiele nominiert. In dem Doppelkader sind 16 WM-Teilnehmer, zahlreiche Rückkehrer wie Marc-André Ter Stegen oder Serge Gnabry und 16 Spieler, die noch nie für die Nationalmannschaft zum Einsatz kamen.
3: Ich würde mir oder uns gerne die Fahne zurückholen, wenn ich ganz ehrlich bin. Ich möchte, dass, wenn man sie schwingt, dass niemand denkt, was ist mit dir nicht in Ordnung, sondern dass man einfach nur das Gefühl hat, ja, du bist happy und verstehst, dass du Glück hattest, dass du in diesem wundervollen Land geboren, aufgewachsen, zugezogen und wie auch immer, dass du hier lebst.
1: Die Gegner in den 4 kommenden Nations League spielen: Holland, Serbien und 2-mal Griechenland. Das waren die Nachrichten mit Uli Reitinger.
4: Das Wetter.
5: Da ist es ein bisschen nass heute Abend, ne? Einzelne Regenwolken ziehen durch. Morgen ist dann auch wieder von allem was dabei. Es ist bewölkt und nass. Mal sehen wir aber auch blauen Himmel und Sonne. Dazu liegen die Temperaturen zwischen 18 und 21 Grad in der Spitze.
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5: Wir schauen auf die Autobahn. Hier staut es sich noch. A1 Dortmund-Köln zwischen Kreuz Wuppertal Nord und Wuppertal Langerfeld. 2 Kilometer, eine knappe Viertelstunde braucht ihr da länger. A2 Hannover-Dortmund zwischen dem Kreuz Bad Oeynhausen und Flotow West. 4 Kilometer in der Baustelle, eine knappe Viertelstunde dauert es da länger. A4 Aachen-Köln zwischen Köln-Poll und dem Kreuz Köln-Gremberg. 1 Kilometer, 6 Minuten plus. Nochmal A4 Köln-Olbe jetzt zwischen Untereschbach und Overath. 1 Kilometer, 10 Minuten kommen oben drauf. A45 Gießenhagen zwischen Freudenberg und dem Kreuz Olpe Süd. Da braucht ihr knappe 20 Minuten länger, 3 Kilometer Stau. Und noch A59 Duisburg-Dienstlaken zwischen dem Kreuz Duisburg Süd und Duisburg Buchholz. 1 Kilometer Stau, 4 Minuten plus. Ich hoffe, ihr kommt gut und schnell durch, liebe Autofahrer. Wir springen jetzt hier in die späten 90er. Lutricia McNeil spiele ich euch. Natascha Wittmark hier, hallo.
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9: Radio Wuppertal 107,4 ist hier der Bürgerfunk mit der Sendung Freiraum, Musik und mehr. In der Regel gibt es hier jede Woche Donnerstag den besten Mix aus cooler Musik und aktuellen Informationen. Diese Sendereihe, die entsteht in Zusammenarbeit mit der Kilowatt-Redaktion, also der kirchlichen Lokalfunkwerkstatt des katholischen Bildungswerks. Und am Mikrofon für euch ist Andreas Zweiser. Und diese Sendung hier, die starten wir heute mal mit einem interessanten Funfact. Und zwar wusstet ihr schon, dass einer der bekanntesten Liedermacher Deutschlands, Reinhard May, sich schon mal im Deutschrap versucht hat? Und das bereits zu einer Zeit, als der Begriff Deutschrap noch gar nicht wirklich etabliert war. Und es eigentlich auch noch gar keine Deutschrap-Hits in dem Sinne gab. Mit der Single Das Etikett versuchte er sich bereits Anfang 1992 als Deutschrapper und war damit bereits ein halbes Jahr vor den Fantastischen Vier mit ihrem Überhit Dida am Start. Somit waren also nicht etwa die Fantastischen Vier, sondern tatsächlich Reinhard May einer der wahren ersten Deutschrapper.
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Eigentlich sollte dieser Song Heal the World von Michael Jackson ein Appell sein, die Welt zu heilen und zu einem besseren Ort zu machen. Aber gelungen ist das Michael Jackson damit nicht wirklich. Nichtsdestotrotz bleibt das natürlich einer der großartigsten und erfolgreichsten Songs aller Zeiten.

In München, da geht ja in diesen Tagen das Oktoberfest wieder los. Und da fällt mir mal eine Geschichte noch ein. Die ist, glaube ich, irgendwann mal in den 90ern passiert. Also schon um die 30 Jahre her. Aber so schräg, dass man nicht weiß, ob man da lachen oder weinen soll. Und zwar ist da ein Mann gestorben, der hatte 5 Maß Bier getrunken und ist danach in der Achterbahn eingestiegen. Das war wohl mal ein typischer Fall für den Darwin Award.

Dieser Song, der blockiert irgendwie seit Monaten die Spitze der deutschen Singlecharts. Shakira zusammen mit dem Rapper Burna Boy. Meines Erachtens eigentlich ein eher durchschnittlicher Titel, aber irgendwie ist derzeit die Konkurrenz noch viel schwächer. Und so kommt es dann, dass auch manche Titel die vorderen Chartpositionen belegen, die es früher bestenfalls auf mittlere Chartpositionen gebracht hätten. Hier ist weiterhin Radio Wuppertal 107,4, der Bürgerfunk mit der Sendung Freiraum, Musik und mehr. Und ich bin weiterhin für euch Andreas Weise. This is the story of my baby.

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Dieser irische Song hat eine total heftige Wandlung hingelegt. Mittlerweile sollte den Song so ziemlich jeder kennen. Die Kelly Family mit Good Neighbor, der ist bereits im Jahr 1990 entstanden, kam damals dann auch auf Platte raus. Die hat es vor allem deshalb nicht in die Charts geschafft, weil die Platte nicht bei Media Control registriert war und auch nicht im regulären Plattenhandel erhältlich war, sondern ausschließlich bei den Kellys selbst im Straßenverkauf. Fast 30 Jahre später wollten die es dann nochmal wissen und haben den Song im Jahr 2017 noch einmal auf den Markt gebracht. Diesmal allerdings über eine reguläre Plattenfirma und da schoss er dann prompt von 0 auf 1 in den Charts. Und das meines Erachtens zu Recht. Der ist natürlich ein absoluter Ohrwurm. Ich hätte mal ehrlich gesagt nie damit gerechnet, dass dieser Song nach so langer völliger Medienabstinenz dann nochmal so durch die Decke geht.

Die noch nicht so bekannte Band Partyzone haben wir hier gehört mit dem Sommerlied, welches auch unter dem Titel der ersten Songzeile bekannt ist, Wenn des Sommers Wolken schweben. Die Nummer ist noch relativ frisch und erst diesen Sommer entschieden. Dennoch ist die Wahrscheinlichkeit recht hoch, dass viele von euch den Songtext und sogar die Noten davon zu Hause rumliegen habt. Und zwar ganz oldschool in Papierform. Wie kann das sein? Tja, das ist ganz einfach. Das Lied ist schon älter und soll im Jahr 1963 von einem gewissen Paul Riedel als Fahrtenlied geschrieben worden sein. Und in diesem Kontext landete es spätestens 5 Jahre später im Jahr 1968 in dem bis heute meistverbreiteten deutschen Liederbuch. Und zwar in dem kleinen roten in der Mundorgel, die zumindest damals in den 60er und 70er Jahren in so ziemlich jedem Haushalt vorhanden war und heute immer noch bei vielen Leuten irgendwo rumliegt. Und man höre und staune, auch heute noch immer noch das meistverkaufte deutsche Liederbuch ist. Auch wenn die Auflagezahlen in den letzten Jahrzehnten stark gesunken sind. Sofern bei euch zu Hause dieses kleine rote Liederbüchlein noch irgendwo rumliegt, dann könnt ihr da tatsächlich einfach mal nachgucken, Wenn des Sommers Wolken schweben. Den Song, den wir da gerade im Party Sound gehört haben, der ist da tatsächlich abgedruckt. Das war jetzt mal wieder der Bürgerfunk auf Radio Wuppertal 107.4, die Sendung Freiraum, Musik und mehr. Ich bin voraussichtlich nächste Woche wieder für euch da, Andreas Weise, und sag Tschüss.

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1: Ich bin Uli Reitinger. Bundeskanzler Merz hat zum vereinten Kampf gegen Antisemitismus aufgerufen. Dieses Land muss sich dagegen wehren, sagte Merz bei einer Wahlkampfveranstaltung der Berliner CDU. Dort sprach er auch über die Beziehungen Deutschlands zu den USA.
2: Diese Zeit dieser unbedingten transatlantischen Freundschaft ist wahrscheinlich für längere Zeit vorbei. Wir sehen auf der anderen Seite des Atlantiks eine Veränderung der politischen Haltung, eine Veränderung auch der Einschätzung des transatlantischen Bündnisses, die wir so möglicherweise nicht für möglich gehalten hätten. Aber sie findet statt.
1: Es sei überfällig, dass wir jetzt mehr Verantwortung für uns selbst übernehmen, so Merz weiter. Die Bundesanwaltschaft hat in Brandenburg einen mutmaßlichen Islamisten festnehmen lassen, der Anschläge in Deutschland gegen vermeintlich Ungläubige geplant haben soll. Erstes Anschlagsziel sollte eine Kirche in Bremen sein, heißt es in einer Mitteilung der Bundesanwaltschaft. Sie wirft dem 24-jährigen Iraker unter anderem die versuchte Gründung einer terroristischen Vereinigung und die Vorbereitung einer schweren staatsgefährdenden Gewalttat vor. Bei den hohen Spritpreisen drückt Finanzminister Lars Klingbeil aufs Tempo. Nach einem Treffen mit dem VW-Konzernbetriebsrat in Wolfsburg forderte er eine schnelle Entscheidung über Entlastungen. Vor allem Pendler sollen schnell weniger fürs Tanken zahlen.
3: Die Entlastung ist jetzt das Richtige, damit die Bürgerinnen und Bürger das spüren. Aber wir müssen auch thematisieren, dass gerade Mineralölkonzerne die aktuelle Krise nutzen, um sich die Tasche voll zu machen. Deswegen werbe ich weiter für die Übergewinnsteuer. Es ist richtig, dass wir auch deutlich sagen, die, die sich die Taschen voll machen, die abzocken, die müssen ihren Teil dazu beitragen, dass die Entlastung der Bürgerinnen und Bürger gewährleistet ist.
1: Diesel kostete gestern im Tagesschnitt mehr als 2,45 Euro und übertraf damit den bisherigen Rekord aus dem April, meldet der ADAC. Benzin ist bereits seit Tagen auf Rekordniveau. Kanada ist trotz neuer Drohungen von US-Präsident Trump offen für die Idee einer Art EU-Sondermitgliedschaft. Europa und Kanada sind jeweils für sich stark, gemeinsam sind sie noch stärker, sagte Premierminister Carney vor dem EU-Parlament. EU-Kommissionspräsidentin von der Leyen hatte dafür geworben, Kanada zum ersten assoziierten Mitglied der Europäischen Union zu machen. US-Präsident Trump drohte daraufhin damit, hohe Zölle zu verhängen oder den Handel mit Europa in vielen Bereichen einzustellen. Das waren die Nachrichten mit Uli Reitinger.
4: Das Wetter.
5: Der Donnerstag geht nicht ganz so gemütlich zu Ende. Einzelne Schauer können weiter dabei sein, auch in der Nacht. Morgen am Freitag bekommen wir dann einen Mix aus Sonne und Wolken. Wenn wir Wolken über uns sehen, dann kann auch mal ein bisschen Regen runterkommen. Dazu liegen die Temperaturen zwischen 18 und 21 Grad in der Spitze.
4: NRW Verkehr.
5: Hier staut es sich noch. A1 Köln-Münster zwischen Schwerte und dem Kreuz Dortmund-Unna 3 Kilometer. Gute 23 Minuten braucht ihr da länger. Nochmal A1 Münster-Osnabrück jetzt zwischen Längerich und dem Kreuz Lotte-Osnabrück 1 Kilometer. In 6 Minuten seid ihr durch. Nochmal A1 Dortmund-Köln zwischen Kreuz Wuppertal-Nord und Wuppertal-Langerfeld 2 Kilometer. Eine knappe Viertelstunde kommt da on top. Dann A2 Hannover-Dortmund zwischen Kreuz Bad Oeynhausen und Flotow-West 2 Kilometer, 7 Minuten plus. Die A4 Aachen-Köln zwischen Köln-Poll und Kreuz Köln-Gremberg 1 Kilometer Stau, 5 Minuten plus. Und A45 Gießenhagen zwischen Freudenberg und dem Kreuz Olpe Süd 2 Kilometer Stau, 11 Minuten plus. Natascha Wittmark hier, hallo. Jetzt habe ich den offiziellen Sommersong 2026 für euch. Ich meine, bei dem Wetter, da kann man ja nochmal zurückgucken, ne? Das tut ja ganz gut. Shakira, Dai Dai.
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0: Das Wetter.
1: Es kann weiter Schauer geben in der Nacht. Die Tiefstwerte liegen zwischen 13 und 9 Grad. Morgen bekommen wir dann einen Mix aus Sonne und Wolken. Und wenn wir Wolken über uns haben, kann es auch mal nass werden. Die Temperaturen liegen zwischen 18 und 21 Grad in der Spitze.
0: NRW Verkehr.
1: Der Blick auf die Autobahn. Es gibt noch einige Staus. A1 Köln-Münster zwischen Schwerte und Unna 2 Kilometer. In 12 Minuten seid ihr durch. Nochmal A1 Dortmund-Köln jetzt zwischen Kreuz Wuppertal-Nord und Wuppertal-Langerfeld. 1 Kilometer, 8 Minuten plus. A2 Hannover-Dortmund zwischen dem Kreuzbad Oeynhausen und Flotow-West auch 1 Kilometer, 3 Minuten dauert es da länger. A45 Gießenhagen zwischen Haiger-Burbach und Wilmsdorf 2 Kilometer, auch 3 Minuten plus. Und noch die A59 Köln-Bonn zwischen Flughafen Köln-Bonn und Köln-Lind 1 Kilometer, 4 Minuten plus. Natascha Wittmark hier. Gleich hören wir mal, was Iggy Kelly so zu erzählen hat. Der ist ja noch in Manchester und arbeitet da fleißig an unserem diesjährigen Lichtblicke-Song für den guten Zweck. Es ist wohl soweit auch schon alles fertig, nur den Feinschliff macht er wohl noch.
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0: Auradione, I will love you Monday.
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0: Und so langsam sind wir da auf der akustischen Zielgeraden sozusagen. An dem Song, da bastelt ja der Musiker Iggy Kelly zusammen mit der Kollegin Annick Manoukian in Manchester im Studio. Wobei mittlerweile nur noch Iggy Kelly. Annick, die ist ja heute schon nach Hause geflogen. Der Song ist nämlich tatsächlich so gut wie fertig. Iggy Kelly, der macht jetzt ja nur noch so den Feinschliff.
2: Ich dachte mir, komm, ich bleib jetzt noch da, weil ich weiß ganz genau, was ich will. Ich weiß auch, was ich mit Annick besprochen habe. Und das versuchen wir jetzt bestmöglich umzusetzen mit den Produzenten zusammen. Und dann, sobald wir was haben, schicken wir natürlich Annick direkt den Song rüber. Und dann spielen wir so ein bisschen Ping-Pong und gucken mal, wo wir landen.
0: Ja, vielleicht kriegen wir auch bald mal mehr zu hören von diesem Ping-Pong. Ich hoffe es doch wohl. Bis dahin ein Song von Iggy Kelly, der schon draußen ist, fertig produziert. Miracle.
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1: Ich bin Diana Kramer. Bundeskanzler Friedrich Merz sieht eine fundamentale Veränderung in den Beziehungen Deutschlands zu den USA. Die Zeit der unbedingten transatlantischen Freundschaft sei wahrscheinlich für längere Zeit vorbei, sagte der CDU-Chef bei einer Wahlkampfveranstaltung in Berlin. Aber dadurch würden sich laut Merz auch neue Chancen bieten.
2: Wir sehen auf der anderen Seite des Atlantiks eine Veränderung der politischen Haltung, eine Veränderung auch der Einschätzung des transatlantischen Bündnisses, die wir so möglicherweise nicht für möglich gehalten hätten. Aber sie findet statt. Nutzen wir doch die Chance, die sich jetzt ergibt, indem wir sagen, ja, es war überfällig, dass wir jetzt mehr Verantwortung für uns selbst übernehmen.
1: Bei seinem ersten und einzigen Auftritt im Berliner Wahlkampf rief Kanzler Friedrich Merz auch zum vereinten Kampf gegen Antisemitismus auf und erwarb für seinen Reformkurs. Diesel ist in Deutschland so teuer wie nie zuvor. Zuletzt kostete ein Liter im bundesweiten Schnitt 2,45 Euro. Auch Benzin erreichte mit 2,31 Euro pro Liter das fünfte Rekordhoch in Folge. Der Ruf nach Staatshilfen wird lauter.
3: Seit Beginn des Iran-Krieges Ende Februar sind die Spritpreise außergewöhnlich hoch. Diesel ist inzwischen über 70 Cent teurer als vor Kriegsbeginn. E10 knapp 54 Cent. Wegen der Preisrekorde wird in der Politik erneut über Entlastungen diskutiert. Im Gespräch sind etwa eine Senkung der Mehrwertsteuer oder des CO2-Aufschlags, ein Preisdeckel und Direktauszahlungen. Experten warnen allerdings vor pauschalen Preissenkungen und empfehlen gezielte Hilfen für besonders betroffene Gruppen. Auch für Spediteure und die Fischerei wird die Lage immer schwieriger. David Riemer, Berlin.
1: US-Präsident Donald Trump hat im festgefahrenen Iran-Krieg eine große Entscheidung angekündigt, ohne dabei zeitlich oder inhaltlich konkret zu werden. Die Entscheidung stehe bevor, sagte Trump dem Portal Axios. Es gehe darum, ob es Vernichtung geben werde oder nicht. Wen er genau damit meinte, sagte Trump nicht. Axios bezog das in dem Bericht auf die iranische Führung. Trump hatte in der Vergangenheit in dem Konflikt immer wieder mit Vernichtung gedroht. Zum Fußball. Die TSG Hoffenheim hat in der Europa League einen überraschenden Fehlstart hingelegt. Im Auswärtsspiel bei Außenseiter OFI Kreta verlor Hoffenheim auf der griechischen Urlaubsinsel mit 0:2. Und das waren die Nachrichten mit Diana Kramer.
4: Das Wetter.
5: Es kann auch jetzt in der Nacht weiter Schauer geben. Am Tag bekommen wir dann wieder eine gemischte Tüte mit allem drin. Wolken, Sonne und auch mal Regen zwischendurch. Dazu liegen die Höchstwerte zwischen 18 und 21 Grad.
4: NRW Verkehr.
5: Hier staut es sich noch. A1 Köln-Münster zwischen Schwerte und Unna. 2 Kilometer, eine knappe Viertelstunde, dann seid ihr durch. Nochmal A1 Dortmund-Köln jetzt zwischen Kreuz Wuppertal-Nord und Wuppertal-Langerfeld. 1 Kilometer, 4 Minuten plus. Die A2 Hannover-Dortmund zwischen Kreuzbad Oeynhausen und Flotow-West. 1 Kilometer Stau, 3 Minuten plus. Und noch die A59 Köln-Bonn zwischen Flughafen Köln-Bonn und Köln-Lind. Da dauert 6 Minuten länger, 1 Kilometer Stau. Kurz nach 10 haben wir es, Natascha Wittmark hier. Ein bisschen bin ich noch mit euch zusammen wach.
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5: Teddy Swims ist das jetzt hier, der Mann, der so viele Tattoos hat, dass man sie nicht mehr zählen kann. Ja, wirklich. Er selbst hat auch noch nie eine Zahl genannt. Er scheint es also selbst nicht mehr genau zu wissen. Stattdessen arbeitet er mit Prozent. 90% seines Körpers seien bedeckt, sagt er. Ja, da frage ich mich, was er wohl noch freigelassen hat. Naja, das ist er hier mit Mr. Know-It-All.

0: Wes.
1: Ja, als hätte jemand einen Stecker gezogen. Ne? So, jetzt gehen wir aus den 90ern zurück ins Jetzt. Ich habe was Frisches für euch von Alex Warren. Den finde ich ja einfach super sympathisch. Ne? Und großartiger Musiker ist er auch. Der hat Ende August sein neues Album Wild Child veröffentlicht. Und dieser Song ist auch drauf. Der allererste, Emerald Eyes. Er verliert sich nämlich gerne in smaragdgrünen Augen. The drug you're dealing is healing a piece of my soul, singt er. Absoluter Romantiker. Und diese Romantik, die gibt's jetzt hier in voller Länge. 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

0: das Wetter.
1: Es kann weiter Schauer geben jetzt in der Nacht. Auch morgen am Freitag zumindest zwischendurch mal. Sonst ist es bewölkt und zwischendurch zeigt sich auch mal die Sonne. Die Temperaturen liegen zwischen 18 und 21 Grad.
0: NRW Verkehr.
1: Auf der A61 München-Gladbach-Koblenz gab es einen Unfall auf Höhe Bergheim. Und es staut sich noch auf der A1 Köln-Münster zwischen Schwerte und Unna auf 2 Kilometern. In 11 Minuten seid ihr da durch. So, und wir springen direkt wieder in unsere Playlist hier. Cat's Eye mit neuer Single Animal spiele ich euch. Bob Sinclair und den Anfang macht Sido mit 1000 Tattoos. Ich bin Natascha Wittmark. Hallo zusammen.
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1: Ich bin Diana Kramer. Trotz neuer Drohungen von US-Präsident Donald Trump sucht Kanada die Nähe zu Europa. Premierminister Mark Carney zeigte sich offen für eine Art EU-Sondermitgliedschaft und sagte in Straßburg, eine große Mehrheit der Kanadier unterstütze engere Beziehungen zur EU.
2: Dass sich die Welt sicherheits- und handelspolitisch umorientiert, ist im Angesicht von Trumps aggressiver Zollpolitik und zunehmendem Isolationismus kein Wunder. Eine große Mehrheit der Kanadier kann sich eine engere Beziehung zu den Europäern gut vorstellen. Und der kanadische Premier Carney möchte aus der klassischen Handels- und Wertepartnerschaft eine strategische Allianz machen, in der Kanada und Europa wirtschaftlich, technologisch und sicherheitspolitisch enger zusammenrücken. Gemeinsam ist man stärker. Tena Eck, USA.
1: Während die EU also den Schulterschluss mit Kanada sucht, hat Bundeskanzler Friedrich Merz von einer fundamentalen Veränderung in den Beziehungen Deutschlands zu den USA gesprochen. Auch wenn er es so nicht für möglich gehalten hätte, die Zeit der unbedingten transatlantischen Freundschaft sei wahrscheinlich für längere Zeit vorbei. Das sagte Merz bei einer Wahlkampfveranstaltung in Berlin. Der Kanzler sprach davon, dass sich die US-Einschätzung des transatlantischen Bündnisses verändert hätte. Angesichts weiter steigender Spritpreise drückt Finanzminister Lars Klingbeil bei den angekündigten Entlastungen aufs Tempo. Nach einem Treffen mit dem VW-Konzernbetriebsrat in Wolfsburg fordert er eine schnelle Entscheidung, nicht nur für Autofahrer selbst.
3: Die Entlastung ist jetzt das Richtige, damit die Bürgerinnen und Bürger das spüren. Aber wir müssen auch thematisieren, dass gerade Mineralölkonzerne die aktuelle Krise nutzen, um sich die Tasche voll zu machen. Deswegen werbe ich weiter für die Übergewinnsteuer. Es ist richtig, dass in Zeiten, wo wir eine Krise haben, dass wir auch deutlich sagen, die abzocken, die müssen ihren Teil dazu beitragen, dass die Entlastung der Bürgerinnen und Bürger gewährleistet ist.
1: Bundesfinanzminister Klingbeil. Damit zum Sport. Jürgen Klopp macht seinen Start als Bundestrainer nach dem WM-Flop der deutschen Fußballnationalmannschaft im Sommer zu einer XXL-Sichtung. Der neue DFB-Chefcoach hat einen Kader in Rekordgröße für die ersten vier Länderspiele in der Nations League vorgestellt. Das Aufgebot umfasst 44 Akteure. Am 24. September startet die Nationalmannschaft gegen die Niederlande in die neue Länderspielsaison. Und das waren die Nachrichten mit Diana Kramer.
4: Das Wetter.
5: Es kann weiter Schauer geben in der Nacht. Die Tiefstwerte liegen zwischen 13 und 9 Grad. Morgen bekommen wir dann einen Mix aus Sonne und Wolken. Und wenn wir Wolken über uns haben, kann es auch mal nass werden. Die Temperaturen liegen zwischen 18 und 21 Grad in der Spitze.
4: NRW Verkehr.
5: Es gab einen Unfall auf der A4 Aachen-Köln zwischen Langerwehe und Düren und auf der A61 München-Gladbach-Koblenz zwischen Bergheim und Bergheim-Süd. Bitte fahrt dort vorsichtig. Außerdem staut es sich noch auf der A2 Dortmund-Hannover zwischen Bielefeld-Ost und Ostwestfalen-Lippe auf 2 Kilometern. 6 Minuten dauert es da länger. Kurz nach 11 haben wir es. Eine Stunde machen wir noch zusammen. Natascha Wittmark hier, hallo.
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0: Jürgen Klopp hat gesprochen. Der neue Kader steht. 44 Mann nimmt er mit. Also es wird voll im Mannschaftsbus.
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2: Ja, er ist da. Und wie er da ist. Und er hat sich wirklich umgeschaut. Und das nicht nur bei den Bayern, wie so viele seiner Vorgänger. 57 Spieler hat er in den Blick genommen und auf den Kloppo-Prüfstand gestellt. 44 sind übrig geblieben, davon 16 Neulinge. Da muss die DFB-Ausrüsterabteilung Überstunden machen, um für alle ein passendes Leibchen und einen ordentlich davon 16 Neulinge. Da muss die DFB

0: dementsprechend Kader zusammengestellt.
1: Zwei Mannschaftsbusse werden jetzt also vorfahren müssen, wenn es dann jetzt gegen die Niederlande, zweimal gegen die tapferen Griechen und gegen Serbien geht. Selbst die Nations League ist da auf einmal spannend.
0: Wir wollen, und das ist ja, denke ich, im Fußball normal, alle vier Spiele gewinnen. Das heißt jetzt nicht, dass wir davon ausgehen, dass es so sein kommen wird, aber die Mannschaften sind darauf ausgerichtet, dass es gut zusammenpasst.
1: Und wir wissen jetzt, Kapitän Kimmich bleibt der Chef der Mannschaft und darf wieder im Mittelfeld auflaufen. Die neue Nummer 1 im Tor ist Marc-André Ter Stegen, der ja sehr lange im Neuer-Schatten verschwunden war. Und alle zusammen können von Kloppo jetzt nur profitieren.
0: Lektion 1 für unsere gemeinsame Zukunft. Wir lernen, Spaß unter Druck zu haben.
1: In diesem Sinne, schönen

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0: Das Wetter.
1: Es kann auch jetzt in der Nacht weiter Schauer geben. Am Tag bekommen wir dann wieder eine gemischte Tüte mit allem drin. Wolken, Sonne und auch mal Regen zwischendurch. Dazu liegen die Höchstwerte zwischen 18 und 21 Grad.
0: NRW Verkehr.
1: Auf den Autobahnen ist alles frei soweit. Es gibt keine Meldung. Gute Fahrt. Ja, die Sonne ist weg draußen. Zwischendurch ist es auch mal nass. Und ich spiele euch jetzt einen Sommersong. Wer kann, der kann. Das sind Topic und Becky G mit Sorry Puppy.
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0: So, jetzt machen wir mal einen kleinen Test zur späten Stunde. Denk jetzt mal nicht an die Farbe Orange. Hat gut funktioniert, ne? Und was habt ihr genau für einen Farbton im Kopf? Ist es ein Mandarin-Orange vielleicht oder ein zartes Sonnenaufgangs-Orange-Rot? Hoffentlich kein Obi-Orange, sonst gibt es nämlich Ärger mit der Baumarktkette. Die wollten zuletzt tatsächlich verbieten, dass jemand anderes als sie selbst den Orangeton nutzen darf. Dagegen hatten da natürlich andere Baumärkte was, Hornbach und Globus, die haben ja auch Orange im Logo und haben dagegen geklagt. Und der Bundesgerichtshof hat jetzt entschieden, zugunsten der anderen. Obi hat also kein Orange-Monopol, zum Glück.
1: Die Kürbisbauern in Deutschland atmen auf. Auch sie hatten das Urteil mit Spannung erwartet. Und Kürbisse dürfen orange bleiben. Komplizierte Neuzüchtungen in Radieschenrot und Mangold Metallic sind damit vom Tisch.
2: Schmeckt's denn wenigstens?
3: Ja, geht.
1: Auch die Kollegen vom ZDF freuen sich. Die drei großen Buchstaben dürfen weiterhin in Orange leuchten. Und auch sonst bleibt im Zweiten alles beim Alten.
4: Um die deutsche Stahlindustrie ist es derzeit nicht gut bestellt. Kanzler Merkel sieht die Branche hier konkret gefährdet.
1: Politisch brisant war die Frage, wer darf orange sein, vor allem in den Beziehungen zwischen Deutschland und den USA. Aufgrund seiner persönlichen Vorliebe für orangene Selbstbräunungscremes erwog Präsident Trump bereits militärische Schritte gegen Obi.
5: Thank you.
1: Und auch in unserem Nachbarland atmet man auf. Die Niederlande sahen sich schon gezwungen, ihre Nationalfarbe Oranje in Gouda-Gelb umwandeln zu müssen. Im Gegenzug hätte man uns die Durchfahrt zur Nordseeküste gesperrt. Aber alles bleibt beim Alten. Holland behält Oranje und wir unsere freie Fahrt.
6: Ach schön, sowas haben wir in Holland nicht.
1: Ich weiß. Hashtag Tempolimit.
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1: Ich bin Diana Kramer. 3 Tage vor der Landtagswahl in Mecklenburg-Vorpommern hat die SPD dort laut einer ZDF-Umfrage die AfD überholt. Die Partei von Ministerpräsidentin Manuela Schwesig kommt im Politbarometer extra auf 37%. Die AfD mit Herausforderer Live Erik Holm liegt mit 36% nun knapp dahinter. Für die CDU dürfte es noch desaströser ausgehen als in Sachsen-Anhalt. Sie kommt nur noch auf 6%. Die mitregierende Linke steht bei 9%. Die Grünen müssen mit 5% um den Einzug in den Schweriner Landtag bangen. Das BSW verfehlt diesen laut der Umfrage mit 4%. EU-Kommissionspräsidentin von der Leyen will Kinder stärker vor Gefahren sozialer Medien schützen. Sie fordert strengere Altersgrenzen und will die Online-Anbieter stärker in die Verantwortung nehmen.
2: Die Vorschläge sind eigentlich simpel. Zugang zu Social-Media-Plattformen erst ab 13 Jahren, aber nur mit einem von den Eltern angelegten Account. Ab 15 Jahre dann eigene Konten, aber mit beschränkten Funktionen. Künftig sollen die Plattformen zunächst nachweisen müssen, dass sie sicher gestaltet sind. Das bedeutet, die Plattformen dürfen nicht süchtig oder abhängig machen. Das große Problem könnte die Altersverifizierung sein, denn man müsste dann ja das Alter aller Nutzer kontrollieren. Aus Brüssel, Dieter Ebeling.
1: In Russland hat die Parlamentswahl begonnen. Mehr als 110 Millionen Menschen im flächenmäßig größten Land der Erde sind bis Sonntag aufgerufen, ihre Stimme abzugeben. Überraschungen werden nicht erwartet. Jede Parlamentswahl in den vergangenen gut 20 Jahren wurde von der Regierungspartei Geeintes Russland gewonnen, die Präsident Putin unterstützt.
3: Für die Menschen hier in Russland ist es die erste Parlamentswahl seit Beginn des Angriffskrieges gegen die Ukraine. Tatsächlich ist die Stimmung im 5. Kriegsjahr aber gedrückt, weil viele unzufrieden sind. Benzin etwa ist knapp, Lebensmittel und Dienstleistungen werden immer teurer. Präsident Putin rief hier in Moskau zur Geschlossenheit auf und er setzt darauf, dass es bei der Abstimmung trotz aller Probleme eine klare Bestätigung für seinen Kriegskurs gibt. Aus Moskau, Ulf Mauder.
1: Und zum Fußball. Die TSG Hoffenheim hat in der Europa League einen überraschenden Fehlstart hingelegt. Im Auswärtsspiel bei Außenseiter OFI Kreta verlor Hoffenheim mit 0:2.
4: Das Wetter. Und das wird auch wieder eine sehr, sehr wolkige Nacht. Sehr viele Wolken sind da unterwegs und die bringen auch Regen mit. Nicht überall in NRW, örtlich nur. Und das Ganze bei Temperaturen zwischen 9 und 13 Grad. Nachher am Tag wird es dann wolkig. Da müssen wir vereinzelt mit Schauer rechnen. Und dann bekommen wir so Temperaturen zwischen 18 und 21 Grad. Schauen wir noch schnell auf den Samstag. Da wird es zwar sehr wolkig, vielleicht ein bisschen Regen, aber doch eher trockener bleiben bei 18 bis 23 Grad.
0: NRW Verkehr.
5: A1 Osnabrück-Dortmund zwischen Münster-Nord und Kreuz-Münster-Süd. 2 Kilometer Stau, 20 Minuten Zeitverlust. Und A4 Aachen-Köln zwischen Kreuz-Köln-West und Köln-Eiffeltor. 2 Kilometer stockender Verkehr. Wir wünschen allen unterwegs gute Fahrt.
4: Und damit herzlich willkommen. Es ist Freitag, endlich geschafft. Gut, es ist der frühe Freitag. Viele von euch müssen heute noch arbeiten. Aber hey, komm, Freitag. Wir haben's. Und das feiern wir mit Musik von Kato featuring John und Turn the Lights Off. Das erinnert schon ein bisschen an die Party heute, die da vielleicht auf euch wartet.
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0: 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Wir vom Radio, wir sind eine davon. Deshalb ist es auch wichtig, den Nachwuchs entsprechend auszubilden. Dafür gibt es unsere Volontäre. Kollegin Kim Klages, du machst ein Volo hier bei uns. Erklär mal, was ist das genau?
2: Also Volo ist nur die Abkürzung für Volontariat. Das ist eine Ausbildung beim Radio, geht 2 Jahre lang, aber ist halt keine klassische Ausbildung. Also es gibt jetzt keine Berufsschule oder so. Dafür hat man dann insgesamt 4 Wochen Kurse rund ums Thema Journalismus in einer Medienakademie. Da lernt man dann auch ganz viele andere Volos kennen und kann sich mit denen super austauschen. Und ansonsten ist es halt eine sehr praktische Ausbildung, weil man halt die ganze Zeit in der Redaktion ist und dort viele Aufgaben dann direkt von Anfang an übernimmt.
0: Was genau sind so Aufgaben?
2: Ja, ich bin viel als Reporterin unterwegs, war aber auch schon in der Musikredaktion, in den Nachrichten oder im Landtagsstudio. Und das sieht bei den anderen Volos eigentlich ähnlich aus.
3: Ich mache die Nachrichten bei uns, ich darf mittlerweile auch moderieren. Reporter online, ja, ist eigentlich sehr geil, dass irgendwie die Freiheiten einem gegeben werden, dass man wirklich überall reinschuppern kann.
4: Ich nehme alles mit, was so zum Lokaljournalismus dazugehört. Das heißt, ich mache Nachrichten, schreibe die, spreche die. Ich bin als Reporter unterwegs und dann auch irgendwann, was dazugehört. Das heißt, ich mache Nachrichten,

0: Das an Essen ausprobieren und konnte ganz viel über die Leute vor Ort berichten, auch hinter den Kulissen.
1: Ach, den ganzen Tag auf der Kirmes? Ich glaube, ich möchte auch nochmal Volontär sein, ja? Das Volontariat beim Radio, wichtig für die Journalisten von morgen. Vielen Dank, Kim.
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0: das Wetter.
1: Das ist eine wolkige Nacht, die wir gerade haben. Und immer mal wieder gibt es ein bisschen Regen, Temperaturen so zwischen 9 und 13 Grad. Das bleibt dann nachher auch, wenn es hell wird. Ja, also wir bekommen sehr viel Schauer ab und zu mal. Immer wieder wolkige Phasen, wenig Sonne, 18 bis 21 Grad. Der Samstag, der wird dann schon ein bisschen trockener bleiben. Da bekommen wir hier und da vielleicht nochmal einen Regenschauer örtlich. Aber das war es dann auch. Ansonsten sehr wolkig und trocken, 18 bis 23 Grad.
0: NRW Verkehr.
2: Zurzeit liegen uns keine Meldungen vor. Wir wünschen allen unterwegs gute Fahrt.
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1: Ich bin Diana Kramer. Bundeskanzler Friedrich Merz und US-Präsident Donald Trump haben in einem Telefonat über den Krieg in der Ukraine und die Lage im Nahen Osten gesprochen. Darüber hinaus ging es auch um die Anschläge vom 11. September, die sich in der vergangenen Woche zum 25. Mal gejährt haben. Laut Regierungssprecher Stefan Cornelius habe der Bundeskanzler die besondere Verbundenheit zwischen Deutschen und Amerikanern betont. Wenige Stunden zuvor hatte Merz in Berlin bei einem Wahlkampfauftritt vor der Landtagswahl am Sonntag für die Berliner CDU noch von einer fundamentalen Veränderung in den Beziehungen Deutschlands zu den USA gesprochen.
2: Diese Zeit dieser unbedingten transatlantischen Freundschaft ist wahrscheinlich für längere Zeit vorbei. Wir sehen auf der anderen Seite des Atlantiks eine Veränderung der politischen Haltung, eine Veränderung auch der Einschätzung des transatlantischen Bündnisses, die wir so möglicherweise nicht für möglich gehalten.
1: Hierzulande gerät der Bundeskanzler weiter unter Druck. Vor der Landtagswahl in Mecklenburg-Vorpommern an diesem Sonntag ist die CDU laut dem neuen ZDF-Politbarometer auf 6% abgerutscht. Die SPD von Ministerpräsidentin Manuela Schwesig hingegen konnte weiter zulegen und hat laut der Umfrage die AfD nun überholt. Die Sozialdemokraten kommen auf 37%. Die AfD, die lange in Umfragen vorne lag, liegt nun bei 36%. Diesel ist in Deutschland so teuer wie nie zuvor. Zuletzt kostete ein Liter im bundesweiten Schnitt 2,45 Euro. Auch Benzin erreichte mit 2,31 Euro pro Liter ein neues Rekordhoch. Der Ruf nach Staatshilfen wird immer lauter.
3: Seit Beginn des Iran-Krieges Ende Februar sind die Spritpreise außergewöhnlich hoch. Diesel ist inzwischen über 70 Cent teurer als vor Kriegsbeginn. E10 knapp 54 Cent. Wegen der Preisrekorde wird in der Politik erneut über Entlastungen diskutiert. Im Gespräch sind etwa eine Senkung der Mehrwertsteuer oder des CO2-Aufschlags, ein Preisdeckel und Direktauszahlungen. Experten warnen allerdings vor pauschalen Preissenkungen und empfehlen gezielte Hilfen für besonders betroffene Gruppen. David Riemer, Berlin.
1: Und zum Fußball. Die TSG Hoffenheim hat in der Europa League einen überraschenden Fehlstart hingelegt. Im Auswärtsspiel bei Außenseiter OFI Kreta verlor Hoffenheim auf der griechischen Urlaubsinsel mit 0:2.
4: Das Wetter.
5: Schon ordentlich stark bewölkt in dieser Nacht und das bedeutet auch, dass immer mal wieder ein paar Tropfen fallen können. Das Ganze bei 9 bis 13 Grad in dieser Nacht. Nachher geht es dann hoch auf bis zu 21 Grad im Tagesverlauf und dann geht es aber wolkig weiter. Wir müssen auch da im Tagesverlauf am Freitag, also heute, mit Regenschauern rechnen. Der Samstag wird ein bisschen trockener, aber auch da eher grau. Hier und da vielleicht mal ein bisschen Regen, paar Tropfen bis 23 Grad.
4: NRW Verkehr.
6: Zurzeit liegen uns keine Meldungen vor. Wir wünschen allen unterwegs gute Fahrt.
5: 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Wir freuen uns sehr auf den Star-DJ aus Berlin, der unter anderem auch nächste Woche in Düsseldorf in einem Restaurant kochen wird. 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Alle Farben heute Vormittag bei uns in der Show und gleich schon in der Musik As Far As Feelings Go. Gleich hier.
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0: Shania Twain, That Don't Impress Me Much. Eine schöne Nacht mit uns. Ich weiß nicht, freut ihr euch auch schon aufs Oktoberfest? Habt ihr womöglich schon einen Tisch? Das ist da einen Tisch zu bekommen. Haha, kein Problem. Viel schwieriger ist es, dabei zu sein beim Oktoberfest von Heidi Klum.
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3: Ja, nee, ist klar.
4: Was ist das Schönste am Oktoberfest? Richtig, die September-Ausgabe vom Playboy. Ja sicher, das Wiesn-Playmate gibt's tatsächlich immer noch. Also ab an den Kiosk, bevor das Blättchen wieder vergriffen ist. Aber noch schöner ist doch das Heidi-Fest mit Heidi Klum. Quasi Tokyo Hotel, die Silberhochzeit. Ja, und da muss ich sagen, die Klum ist raffiniert. Die spart sich die Kohle fürs Käferzelt und lädt ihre ganze Meute auf RTL-Kosten ins Hofbräuhaus ein. Das große Oktoberfest vorglühen. Ja, so ist der Titel. Ich sehe es doch schon wieder. Im Hintergrund schwingt sich Bill Kaulitz lachend. Im Vollsuff an einer Lichterkette. Im sexy Eisbärenmantel und Gamsbart am Diadem mit High Heels lang durchs Hofbräuhaus und zerrt dabei irgendein Ex-Bachelor hinter die Champagnerpyramide. Während Heidi und Tom versuchen, die Wildecker Herzbuben anzumoderieren. Ja, und jetzt mal ganz ehrlich. Champagnerpyramide.

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0: Das Wetter.
1: Und das wird auch wieder eine sehr, sehr wolkige Nacht. Sehr viele Wolken sind da unterwegs und die bringen auch Regen mit. Nicht überall in NRW, örtlich nur. Und das Ganze bei Temperaturen zwischen 9 und 13 Grad. Nachher am Tag wird es dann wolkig. Da müssen wir vereinzelt mit Schauer rechnen. Und dann bekommen wir so Temperaturen zwischen 18 und 21 Grad. Schauen wir noch schnell auf den Samstag. Da wird es zwar sehr wolkig, vielleicht ein bisschen Regen, aber doch eher trockener bleiben bei 18 bis 23 Grad.
0: NRW Verkehr.
2: Zurzeit liegen uns keine Meldungen vor. Wir wünschen allen unterwegs gute Fahrt.
1: 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Schöne Nacht.
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0: Gestern hat der neue Bundestrainer Jürgen Klopp ja seinen neuen Kader vorgestellt. Waren ein paar Überraschungen dabei, ja. Und alle denken ja so, ey Jürgen Klopp, was ein Typ, ja. So einen brauchen wir vielleicht auch in der Politik oder was weiß ich wo. Der kann doch so viel. Wo wollt ihr Jürgen Klopp eigentlich noch sehen? Was traut ihr ihm noch zu?
1: Ein Supermann.
2: Optisch oder?
1: Auch. Schöne Zähne vor allen Dingen.
2: Ja. Ich sag mal so, er hat auf jeden Fall auch als Sportler Biss.
3: Ein Top-Trainer.
2: Warum? Was macht er besser als andere?
3: Seine Mentalität am Platz, das ist, was die Mannschaft zum Weltmeister oder zum ersten Europameister bringen wird.
2: In was für einem Job könnten wir den noch gebrauchen?
4: Als Bundeskanzler.
5: Egal wen, Hauptsache nimm mir den, den wir jetzt haben.
2: Wo sehen Sie ihn sonst, wenn nicht an der Seitenlinie?
1: Der könnte eigentlich auch zur Formel 1 passen.
2: So rasant ist er, ne?
3: Mhm. Heidi Klummerblöse.
2: Bitte Moderator?
3: Ja.
2: Welche Sendung soll er moderieren?
3: Stern-TV.
2: Bin ich auf die Kommentare in der Kabine gespannt, auf jeden Fall. Was glaubt ihr, kann er gut Schnitzel kloppen? Ich meine, er trägt die Referenz im Namen, ne? Kloppen?
3: Das wird schon klappen.
0: Ja, das wird vor allen Dingen schon kloppen. Wir drücken die Daumen. Übrigens nächste Woche dann das große Spiel gegen die Niederlande, sozusagen seine Premiere. Berichten wir natürlich drüber.
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1: Ich bin Diana Kramer. Historisch schlechte Umfragewerte für die CDU und der schlechteste jemals gemessene Zustimmungswert für einen amtierenden Bundeskanzler. Friedrich Merz bangt um seine politische Zukunft. Das bestätigt auch eine aktuelle YouGov-Umfrage. Darin rechnet fast die Hälfte der Befragten damit, dass der Kanzler noch in diesem Jahr abgelöst wird. Bei der anstehenden Landtagswahl in